0: Minister Alexander Dobrindt will den Schutz der Bevölkerung im Ernstfall neu organisieren. Statt neuer Bunker sollen vor allem Tiefgaragen und Tunnel als Schutzräume dienen.
1: Egal, wo man gerade unterwegs ist, braucht man bei Katastrophenalarm vielleicht einen Schutzraum. Innenminister Dobrindt plädiert dafür eine digitale Info, die jedem zum Beispiel in der Nina-Warn-App anzeigt, welche Tunnel, welche Tiefgarage, welche Bahnstation oder ähnliches in der Nähe sind. Nicht sinnvoll findet der Innenminister den Bau neuer Bunker. Das sei ein veraltetes Konzept aus dem Kalten Krieg, das viel Geld koste, aber wenig Schutz bringe. Die Kommunen kritisieren, dass noch viele Fragen ungeklärt seien, etwa wer koordiniert bei Naturkatastrophen oder hybriden Angriffen die Evakuierungen. Onni Thorau, Berlin.
0: Die Britpop-Band Oasis tritt erstmals seit 2009 wieder in Deutschland auf. Die Band um die Brüder Liam und Noel Gallagher kündigte in sozialen Medien für Juli 2027 zwei Konzerte in der Münchner Allianz Arena an. Bis diesen Donnerstag um 17 Uhr können sich Oasis-Fans online für Tickets registrieren.
2: Eine relativ unspektakuläre Nacht, die da vor uns liegt. Kaum Wolken, Regen wird es auch keinen geben. Das Ganze bei Temperaturen zwischen 13 und 17 Grad. Nachher wird es dann heiter bis wolkig. Richtung Abend nehmen dann die Wolken zu. Es wird Schauer geben, teilweise auch lokal Starkregen ist dann am Abend möglich und Gewitter. Trotzdem wird das ein Spätsommertag mit bis zu 28 Grad.
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4: A57 Krefeld-Nimwegen. Zwischen Goch und Kleewehe ein Kilometer Stau. Wir wünschen allen unterwegs gute Fahrt.
2: Was habt ihr uns die Bude eingerannt? Für die Toten Hosen, die geben für die Aktion Lichtblicke ein Konzert. Da werden wir mit euch gemeinsam nochmal Spenden sammeln für die gute Sache, nämlich für Familien hier in NRW, denen es nicht so gut geht. Und die Toten Hosen haben gesagt, na klar geben wir euch dann nochmal ein Konzert auf unserer Abschiedstour sozusagen, ja. Aber dieses Konzert findet ja nur vor 1300 Leuten knapp statt. So, die Karten sind natürlich alle schon weg, weil wir sie ja verschenkt haben, nur an unsere Hörer. Bringt bitte ein bisschen Geld mit. Für die Spende, für Lichtblicke. Deswegen machen die Toten Hosen das ja auch. Die Toten Hosen hören wir gleich mit Nur nach vorn. Neuer Song. Vorher noch Bebe Rexha und Ace of Base.
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0: Wir bekommen ja nachher einen richtig, richtig schönen und warmen Tag nochmal mit 28 Grad. Jetzt in der Nacht messen wir so 13 bis 17 Grad. Ein paar Wolken sind unterwegs, aber nicht viel. Regen gibt's auch gar keinen. Und dann freuen wir uns auf diesen Spätsommertag, der dann auch nachher erstmal relativ gut beginnt mit ein bisschen Sonnenschein, heiter bis wolkig das Ganze. Und nachher Richtung Abend ziehen dann aber immer mehr Wolken rein. Die bringen Regenschauer mit, teilweise auch Gewitter und lokal, also örtlich, kann auch Starkregen dabei sein. Und Temperaturen, wie gesagt, bis 28 Grad.
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2: Zurzeit liegen uns keine Meldungen vor. Wir wünschen allen unterwegs gute Fahrt.
0: Ray ist immer noch auf der Suche nach ihrem Ehemann. Where's my husband? Hören wir gleich. Und noch Madonna, American Pie. Kommt gut durch diese Nacht mit uns. Wir sind an eurer Seite.
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0: Das ist für mich schon der O-Ton des Tages, obwohl er von den Bayern kommt. Hört mal.
1: Das war einfach von Anfang bis Ende eklig, aber dann sage ich das als Kompliment.
0: Bayern-Trainer Vincent Kompany zum extrem knappen Sieg seines Teams gegen den SV Elversberg. Fußballzwerg, muss man sagen. Mit dem 2:1 haben sich die Bayern gestern Abend gerade noch so vom Platz gerettet gegen den Bundesliga-Aufsteiger aus dem Saarland. Und bei dieser Aussage hier, was wir gehört haben, eklig, aber als Kompliment, da kommen uns noch ganz andere Situationen in den Sinn, Kollege Markus Steinacker.
2: Ja, und ich würde sogar es ein bisschen krasser formulieren, Kevin. Eklig, aber geil. Habe ich tatsächlich vor kurzem zum Kumpel gesagt, als wir mitten in der Nacht in einer Burgerbraterei gesessen haben und er seine krossen, salzigen Pommes in sein Vanille-Soft-Eis getunkt und dann gegessen hat.
0: Er nicht gemacht.
2: Ja, pass auf, ich dachte auch nur so, bar, aber er so, probier's mal. Dann habe ich's probiert und ich muss sagen, Kevin, ja, eklig, aber geil.
0: War Alkohol im Spiel?
2: Nein.
0: So, ich kenne auch übrigens eine sehr, sehr geniale Kombi.
2: Okay.
0: Brathähnchen mit Apfelmus.
2: Nee.
0: Ist lecker.
2: Wo isst man sowas?
0: Ich esse das.
2: Das ist sehr schwer. Das klingt schräg, aber gut, es gibt ja auch gerade so, ich sag mal so, Spaßgetränke in ungewöhnlichen Kombis, die sehr geil sein sollen. Skier mit Energy Drink.
0: Blödsinn, schmeckt
2: oder,
0: nicht.
2: Oder, schon probiert.
0: Ja.
2: Oder hier Gurkenwasser mit Cola, ja auch.
0: Ja, komm, bevor wir jetzt noch Mad Eagle, Blutwurst und Makrele in das Pick auf den Tisch hauen, es gibt ja auch Ekliges, aber Geiles zum Gucken, ne?
2: Absolut, ja klar, also Dschungelcamp ist klar, Sommerhaus der Stars, auch richtig eklig. So wie irgendwie alles mit dem Glöckler. Oder so Tierdokus, wo sich Raubtiere jagen oder Spinnen häuten und sowas.
0: Oh nee, bitte nicht. Glöckler geht gar nicht. Aber hier so Dinge, die niemand öffentlich zugeben würde, die sind auch eklig, aber geil. Jeder hatte doch schon mal so einen großen Pickel. Ja. Und dann gehst du da hin und dann...
2: Ich würde es jetzt auch nicht öffentlich zugeben, aber ja, irgendwie schon.
0: Markus Steinacker. Oder wie die Kollegen hier im Sender sagen...
1: Eklig, aber das ist Kompliment.
2: Wow.
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1: Ich bin Diana Kramer. Immer höhere Preise für fossile Energieträger führen zu immer weniger Kaufkraft bei den Menschen. Bei einem Anstieg der Öl- und Gaspreise um jeweils 10% könnte die Gesamtinflation in Deutschland um bis zu 0,22 Prozentpunkte zunehmen. Das zeigt eine Studie der Brüsseler Denkfabrik New Economics Foundation.
2: Die Forscher kommen zu dem Schluss, dass Preisanstiege für Öl und Gas in fast allen europäischen Ländern das größte Inflationsrisiko darstellen. Dafür nennen sie historische Beispiele, aber auch aktuellere, wie den Einmarsch Russlands in die Ukraine oder den Irankrieg. Die Experten sehen nur eine Lösung: erneuerbare Energien. Der Ausbau heimischer Wind- und Solarenergie sei entscheidend, um die Inflation zu begrenzen, sagen sie. Ursula Winkler, Nachrichtenredaktion.
1: Der ukrainische Präsident Zelensky hat die Ankündigung von US-Präsident Trump über eine Feuerpause zwischen der Ukraine und Russland bei Angriffen auf Energieanlagen relativiert. Es handle sich um einen Vorschlag, sagte er. Die Ukraine sei aber bereit, diese Deeskalation zu unterstützen, wenn Russland seine Angriffe auf kritische Infrastruktur einstellen würde. Viele Menschen haben sie auf dem Handy, Apps der Lebensmittelhändler für zusätzliche Rabatte. Der Bundesverband der Verbraucherzentralen sieht darin aber eine Diskriminierung und hat deshalb gegen den Discounter Lidl und dessen Lidl Plus App geklagt. Heute verhandelt das brandenburgische Oberlandesgericht den Fall.
3: Ältere Menschen und andere, die kein Smartphone haben, die können solche Apps gar nicht nutzen, klagen Verbraucherschützer. Sie sind deshalb auch schon gegen andere Discounter vor Gericht gezogen. Ob im Verfahren heute eine Entscheidung fällt, ist unklar. Auf jeden Fall sind die allermeisten von uns auf Schnäppchenjagd per App, sparen damit aber laut Experten wenig. Doch die Händler, die sammeln jedes Mal viele Daten über uns. Claudia Wächter, Nachrichtenredaktion.
1: Zugang zum Bahnsteig nur mit Fahrkarte? Bundesverkehrsminister Steffen Bilger kann sich das zumindest an großen Bahnhöfen in Deutschland vorstellen. Das sagte Bilger den Funke-Zeitungen, auch mit Blick auf mehr Sicherheit. In Frankreich und Großbritannien ist das schon verbreitet. Dort kommen Reisende an vielen Bahnhöfen nur nach elektronischer Ticketprüfung durch Zugangsschleusen und elektronische Schranken zu den Bahnsteigen.
4: In der Nacht sind jetzt nur wenige Wolken unterwegs und Regen ist kein Thema. 17 bis 13 Grad und am Dienstag selbst, da wird's eigentlich ganz freundlich erstmal. Erst am Abend zieht es sich dann immer mehr zu und Schauer und Gewitter sind möglich bis 28 Grad.
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5: Zurzeit liegen uns keine Meldungen vor. Wir wünschen allen unterwegs gute Fahrt.
4: 3 Uhr ist durch, Robert Jans ist hier. Wir machen uns jetzt gemeinsam ein paar entspannte Stunden und starten rein mit ziemlich frischer Musik. Self-Aware von Tempest City spiele ich euch, erst in diesem Jahr rausgekommen. Also macht euch eine entspannte Nacht.
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0: Eine trockene Nacht haben wir, nur wenig Wolken sind unterwegs. Die Temperaturen, die haben sich eingependelt zwischen 17 und 13 Grad. Der Tag selbst, der wird dann eigentlich ganz freundlich, aber es sind auch viele Wolken unterwegs. Und am Abend, da zieht es sich dann immer mehr zu und Schauer und Gewitter sind möglich. Lokal ist auch Starkregen möglich, an der Spitze dann bis 28 Grad.
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1: A44 Dortmund-Kassel zwischen Büren und Lichtenau. 2 Kilometer Stau, 5 Minuten Zeitverlust. Wir wünschen allen unterwegs gute Fahrt.
2: Hallo zusammen, Robert Jans ist hier. Gemeinsam geht's durch die Nacht. Und jetzt spiele ich euch Supergirl. Schön, dass ihr mit am Start seid.
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0: Breakfast at Tiffany's habe ich euch gespielt. Kommt gut rein in diesen Dienstag oder erstmal gut durch diese Nacht, denn so richtig nach Dienstag fühlt sich das noch nicht an, oder?
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0: Und weiter geht's.

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1: Ich bin Diana Kramer. Egal ob vor oder nach 12 Uhr, die Spritpreise sind für Autofahrer in Deutschland eine echte Herausforderung. Nachdem es auch zum Wochenstart weiter nach oben ging, werden Forderungen nach einem Eingreifen der Bundesregierung lauter.
2: Der Tankstelleninteressenverband warnt schon vor Spritpreisen um 3 Euro pro Liter, wie es sie an Autobahnen teilweise schon gäbe. Der ADAC und auch der Tankstellenverband weisen aber auch darauf hin, dass die Weltlage allein die Preissprünge an der Tankstelle im Moment nicht vollständig erkläre. Da werde auch abkassiert. In jedem Fall werden die Spritpreise gerade zum Politikum. Mecklenburg-Vorpommerns Ministerpräsidentin Emanuela Schwesig rät zu einem Spritpreisdeckel. Und auch Bayerns Ministerpräsident Söder fordert neue staatliche Entlastungsmaßnahmen. Ronny Tochau, Nachrichtenredaktion.
1: Nach der Ankündigung von US-Präsident Donald Trump über eine Feuerpause zwischen der Ukraine und Russland bei Angriffen auf Energieanlagen hat der ukrainische Präsident Selenskyj betont, es handle sich lediglich um einen Vorschlag. Die Ukraine sei aber bereit, diese Deeskalation zu unterstützen, wenn auch Russland seine Angriffe auf kritische Infrastruktur einstelle. Bislang sei allerdings kein echter Willen Moskaus zu erkennen, den Krieg zu beenden, so Selenskyj. Die EU will sich im Ringen um die Arktis stärker engagieren. Darauf haben sich Kanzler Friedrich Merz und Vertreter 11 weiterer Länder bei einem Gipfel in Finnland verständigt. Laut Merz sei der Hohe Norden inzwischen der kritischste Bereich für Europas Sicherheit.
3: Ich kann nur an uns alle appellieren, diese Gefährdung ernst zu nehmen, in Europa zusammenzuhalten. Wir sind Teil des Nordens. Wir sind Anrainer am Atlantik. Wir sind Anrainer der Ostsee und damit sind wir Teil dieses strategisch gefährdeten Teils Europas. Ich nehme es ausgesprochen ernst, was wir hier zurzeit erleben.
1: Bundeskanzler Friedrich Merz. Damit zum Sport. Fußball-Zweitligist Hannover 96 hat sich von seinem Trainer Christian Titz getrennt. Das gab der Verein 3 Tage nach der Niederlage beim 1. FC Nürnberg bekannt. Hannover steht nach 5 Spielen mit 4 Punkten auf Tabellenplatz 15. Die Niedersachsen wollen zeitnah einen Nachfolger präsentieren. Als Top-Favorit gilt Sandro Wagner.
4: Heute Sonne und Wolken im Wechsel, am Abend stärker bewölkt und dann können auch Schauer aufziehen und Gewitter. Lokal ist auch Starkregen möglich, das Ganze bei bis zu 28 Grad. Morgen am Mittwoch geht es genauso weiter, also eher so unbeständig, dann aber wieder insgesamt ein bisschen kühler als heute.
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5: A45 Gießenhagen zwischen Freudenberg und Kreuz Olpe Süd, 3 Kilometer Stau, 19 Minuten Zeitverlust. Wir wünschen allen unterwegs gute Fahrt.
4: 4 Uhr ist durch, mein Name ist Robert Janz und Fastboy schauen am Freitag bei uns im Sender vorbei. Bin ich schon ganz gespannt, wir hören sie jetzt mit Wave.
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0: 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Und wenn wir schon bei Magie sind, sag mal, welche Superkraft hättet ihr denn eigentlich gerne? Fliegen und unsichtbar sein? Das ist ja ein alter Hut. Ich hätte lieber sowas wie Wohnung in 3 Sekunden aufräumen oder mir passend zur Uhrzeit müde werden. Wir haben euch mal gefragt, welche außergewöhnliche Superkraft ihr euch wünschen würdet.
2: Meine Superkraft wäre, wenn ich mich entscheiden müsste, dass ich mich in jedem Land direkt verständigen könnte und jede Sprache sprechen könnte.
3: Teleportieren vielleicht?
4: Wo würdest du dich hin teleportieren?
3: Keine Ahnung, wenn ich in der Schule bin, nach Hause.
5: Räume quetschen. Also stell dir vor, ich wäre so Spider-Man oder Spider-Woman. So. Der Feind kommt in den Raum rein und ich schnipp's einmal mit dem Finger und dann wird's zerquetscht vom Raum.
6: Dass nicht alles so stark an mich rantritt, dass ich da einfach ein bisschen mehr bei mir bleibe.
7: Mit Tieren sprechen.
4: Mit welchem am liebsten?
7: Mit Hunden wahrscheinlich, weil ich bin ein Hundefreund.
8: Ich habe auf die Frage schon immer eine Antwort, und zwar eigentlich Zeitkontrolle. Zeit ist das, was man halt einfach nicht hat. Und wenn man das kontrollieren könnte, kann man machen alles, was man will.
0: Zeit kontrollieren können. Ganz ehrlich, mega schlau, gerade um die Uhrzeit. Ne, könnte man jetzt irgendwie, keine Ahnung, den Wecker nochmal zurückstellen, dass man einfach ein bisschen länger, die Uhr zurückstellen, dass man ein bisschen länger schlafen kann. So, was auch schlau ist, wenn ihr jetzt auf unsere Homepage geht und noch schnell euch bewerbt für unsere Magic Week.
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0: sehr wechselhaft heute. Also mal sonnige Abschnitte, dann mal eher grau. Wenn wir so in Richtung Abend schauen, dann zieht es sich auf jeden Fall zu. Dann sind auch Schauer möglich, Gewitter, lokal sogar stark, Regen mit Hagel. 25 bis 28 Grad sind heute drin. Schauen wir auf morgen, auf den Mittwoch, da geht es eigentlich genauso weiter. Also eher unbeständig, dann aber auch wieder insgesamt ein bisschen kühler als heute.
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2: Zurzeit liegen uns keine Meldungen vor. Wir wünschen allen unterwegs gute Fahrt.
0: Hallo zusammen, Robert Jantz ist hier. Einen schönen guten Morgen, kann man jetzt um die Uhrzeit auch schon mal sagen. Ne? Ich habe jetzt einen kleinen Ausflug für euch vorbereitet. Es geht wohin, sage ich euch, in die frühen 2000er. Hier sind Blue mit All Rise.
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0: Burner Boy waren das. Die Die, einen schönen guten Morgen an diesem ganz, ganz frühen Dienstag. Bjarne Mädel als Schotti in der Kultserie Der Tatortreiniger kennt er bestimmt, ne? Und ich sag mal, dass es bei dem Job im Regelfall nicht ganz so viel zu lachen gibt. Das erlebt jetzt Eileen Tetzel in der neuen Serie Serial Cleaner. Die gibt's ab sofort in der ZDF-Mediathek. Und unser Serienexperte Jörg Albrecht, der hat sie schon mal ausgecheckt.
1: Schau mal einer an.
2: Ich bin nur die Putzfrau.
3: Die sich dummerweise zur falschen Zeit am falschen Ort aufhält. Ex-Dortmund-Tatort-Kommissarin Eileen Tetzel ist Theresa, die in einem Hotelkomplex Zeugin eines Mordes wird. Aus Angst um ihr Leben bietet sie den Tätern ihre Hilfe an.
2: Ich kann das sauber machen, bevor das Blut in den Boden sickert. Dann kann euch niemand nachweisen, was hier passiert ist.
3: Und so wird Theresa zur Tatortreinigerin.
2: Kann ich jetzt gehen?
3: Fragt sie, als sie mit der Beseitigung der Spuren fertig ist. Doch schon bald sieht sie einen der Männer aus der Tatnacht wieder.
4: Du hast vergessen abzuschließen.
2: Ganz sicher nicht.
3: Vincent, Sohn aus einer mafiösen Unternehmerfamilie, wartet auf Theresa in ihrer Wohnung.
2: Ich hab gemacht, was du wolltest. Ich hab geschwiegen. Was willst du noch von mir?
4: Dass du weiter für mich arbeitest.
3: So will er Theresa nicht nur im Auge behalten. Ein Auge hat Vincent auch auf sie geworfen. Als er dann auch noch mit einem Scheck dafür sorgt, dass Theresa schwerkranke Tochter an einer klinischen Studie teilnehmen kann, begibt sich Theresa in ein gefährliches Abhängigkeitsverhältnis.
2: Du hast gesagt, dass mir nichts passiert, wenn ich für dich arbeite. Mir darf nichts passieren. Ich muss für Luca da sein.
3: Interessiert nur Vincents unberechenbaren Bruder nicht. Der will die Zeugin loswerden. Gespielt wird er von Rick Ocon und damit einem weiteren bekannten Gesicht aus dem Dortmund-Tatort.
5: Ich hätte das schon im Club durchziehen sollen. Also komm, verpiss dich.
6: Wer seid ihr diesmal die Spuren?
3: Wer Netflix hat, kennt vielleicht die US-Serie The Cleaning Lady. Die erzählt dieselbe Geschichte wie jetzt Serial Cleaner. Beide sind Remakes eines argentinischen Originals. Und auch in der deutschen Version funktioniert der spannende und emotionale Mix aus Thriller und Familiendrama. Mit Serial Cleaner hat Eileen Tetzel nach Unbroken ihre zweite starke Serie am Start.
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1: Ich bin Diana Kramer. Russland und die Ukraine wollen offenbar gegenseitige Angriffe auf Energieanlagen stoppen. Das hat zumindest US-Präsident Donald Trump auf seiner Plattform Truth Social angekündigt. Aus Moskau und Kiew gibt es dafür bislang allerdings keine Bestätigung.
2: Trump steht hier zu Hause wegen astronomischer Benzin- und Dieselpreise schwer unter Druck. Dass in erster Linie sein Iran-Krieg und die beeinträchtigte Schifffahrt durch die Straße von Hormuz daran schuld sind, versucht Trump außen vor zu lassen. Er schießt sich auf Kiew und Moskau ein. Der Beschuss der dortigen Energieanlagen sei für die Ölknappheit verantwortlich. Am Wochenende hatte Trump den ukrainischen Präsidenten Zelensky gedrängt, die Angriffe auf russische Energieanlagen zu stoppen. Tina Eck, USA.
1: Die hohen Spritpreise sorgen auch hierzulande weiter für Debatten. Auch CSU-Chef Markus Söder fordert neue Entlastungsmaßnahmen. Die Bundesregierung müsse sich dringend zusammensetzen und darüber reden, wie man die extrem hohen Benzin- und Dieselpreise senken und erträglich machen könne, sagte Söder. Auf welchem Weg und wie stark die Preise gesenkt werden sollten, ließ er aber offen. Mecklenburg-Vorpommerns Ministerpräsidentin Manuela Schwesig forderte die Einführung eines Spritpreisdeckels. Viele Menschen haben sie auf dem Handy Apps der Lebensmittelhändler für zusätzliche Rabatte. Der Bundesverband der Verbraucherzentralen sieht darin allerdings eine Diskriminierung und hat deshalb gegen den Discounter Lidl geklagt. Heute verhandelt das Brandenburgische Oberlandesgericht in dem Fall.
3: Ältere Menschen und andere, die kein Smartphone haben, die können solche Apps gar nicht nutzen, klagen Verbraucherschützer. Sie sind deshalb auch schon gegen andere Discounter vor Gericht gezogen. Ob im Verfahren heute eine Entscheidung fällt, ist unklar. Auf jeden Fall sind die allermeisten von uns auf Schnäppchenjagd per App, sparen damit aber laut Experten wenig. Doch die Händler, die sammeln jedes Mal viele Daten über uns. Claudia Wächter, Nachrichtenredaktion.
1: In Hannover dreht sich in den kommenden Tagen alles um Lastwagen, Transporter und Lösungen für Logistiker. Am Vormittag öffnet die Nutzfahrzeugmesse IAA Transportation. Im Mittelpunkt der Messe stehen alternative Antriebe wie elektrische und wasserstoffbetriebene Lastwagen, aber auch digitale Technologien und autonomes Fahren. Und das waren die Nachrichten mit Diana Kramer.
4: So, einen schönen guten Morgen. Jetzt haben wir es 5 Uhr, ganz genau 2 Minuten. Und guten Morgen auch an Jana Ulrich.
5: Guten Morgen.
4: Du hast den Blick aufs Wetter für uns.
5: Ja, und da ist der Sommer heute so ein bisschen zurück. Das wird ein schöner Tag. Wir kriegen viel Sonne, ein paar lockere Wolken erstmal nur. Und es wird immer richtig warm. Bis zu 29 Grad sind heute drin. Im Laufe des Nachmittags und zum Abend können dann ein paar mehr Wolken bei uns reinziehen. Es bleibt aber meistens noch trocken. Aktuell auch schon relativ mild. Bei euch in Kierdorf zum Beispiel 16 Grad. Es hat einen Unfall gegeben, wenn wir auf die Straßen gucken, und zwar auf der 4 in Richtung Olpe zwischen dem Kreuz Köln-West und Klettenberg. Dahinter stockt es gerade auch schon ein kleines bisschen. Ansonsten aktuell noch alles frei.
4: 022 3688 89 90, das ist eure Nummer für Staus und Blitzer. So, da kommt jetzt mal alle ganz entspannt rein in diesen Dienstag. Für euch habe ich gleich Bon Jovi mit You Give Love a Bad Name. Und los geht's jetzt mit Kamrad und viele live. Das machen wir jetzt auch. Der Finn ist hier. Finn Weiden, hi zusammen.
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0: ja so ein bisschen Country-Vibes für euch an diesem Montagmorgen. Kommen von Shibuzi und den könnt ihr bald auch live sehen in New York. Ja, und wir schenken euch die Konzertkarten und den Flug und Hotel gibt's alles noch on top in unserem Wunscherfüller hier bei Radio Erft. Montag geht's los, dann ziehen wir den ersten Gewinner oder die erste Gewinnerin. Klickt euch zum Bewerben aber jetzt schon mal auf radioerft.de. Wir starten gemeinsam in den Montagmorgen hier an Rhein und Erft. Jetzt haben wir es 5.30 Uhr.
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2: Arseni ist 15. Er ist Fan von Real Madrid und er träumt von liberaler Politik in seiner Heimat Russland. Gelegentlich postet er, dass er mit den politischen Entscheidungen in seinem Land nicht einverstanden ist. 2023 wird er festgenommen und zu 5 Jahren Gefängnis verurteilt. Er gehört zu den jüngsten Häftlingen in Russland. Jimmy Lai ist Unternehmer im chinesischen Guangzhou. Er verlegt eine pro-demokratische Zeitung und hat sich als langjähriger Verfechter der Demokratie in Hongkong einen Namen gemacht. Er hat Spenden gesammelt und friedlich protestiert. 2020 wird er zum ersten Mal verhaftet. Ihm wird vorgeworfen, an nicht genehmigten Versammlungen teilzunehmen. 2021 wird er zu einer Gefängnisstrafe verurteilt und im Dezember vergangenen Jahres erneut schuldig gesprochen. Peyvand Naimi arbeitet als Hundetrainer im Iran. Er liebt Schwimmen und Wasserball und er gehört als Mitglied der Bahai zu einer Minderheit im Land und wird deswegen verfolgt. Seit dem 8. Januar sitzt er im Gefängnis. Man wirft ihm die Beteiligung an Protesten vor und die Tötung von Mitgliedern der Miliz. Beweise gibt es dafür nicht. Ihm droht die Todesstrafe. Heute ist der internationale Tag der Demokratie. Und ich denke an Arseni, an Jimmy Lai und Peyvand Naimi und die vielen, vielen Menschen in ungezählten Ländern der Welt, die ihre Meinung gesagt haben und jetzt im Gefängnis sitzen. Ich denke an die mutigen Verfechter der Demokratie überall in der Welt, die an Meinungsfreiheit glauben, die an Menschenrechte erinnern, die für alle gelten und für freie Wahlen kämpfen. Eigentlich sollte jeder Tag der Tag der Demokratie sein. Theresa Demski von der Evangelischen Kirche für Augenblick mal.

0: na, ja, wir spielen euch richtig viel Musik zum Start in diesen Dienstag. Nico Santos war das mit Why Don't You Stay und wir sind mittendrin in der Magic Week. 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
0: 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Kommt jetzt alle gut rein in den Dienstag. 5:21 Uhr haben wir es jetzt.

0: Ihr trinkt den ersten Kaffee an diesem Dienstagmorgen und dazu gibt's Musik von Oasis, Don't Look Back in Anger, hier bei Radio Erft. Einen schönen Dienstagmorgen. Und gleich nach halb geht's hier weiter, unter anderem mit diesen coolen Hits, Teddy Swims. Habe ich für euch mit Mr. Know-It-All und dann ist Ed Sheeran mit dabei. Mit Azizam, das alles gleich nach halb, hier bei Radio Erft.
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0: ist das hier bei Radio Erft mit Hey Brother. Und ich sag, hey Jana, du hast einen Blick aufs Wetter für uns. Guten Morgen.
1: Ja, und das wird richtig schön heute. Wir kriegen richtig viel Sonne, nur ein paar lockere Wolken sind mit dabei. Es wird nochmal so ein kleiner Zurückblick in den Sommer quasi heute. Mm. Der kommt nochmal zurück. Bis zu 29 Grad sind nämlich nochmal drin. Erst im Laufe des Nachmittags oder so zum Abend hin kommen ein paar mehr Wolken bei uns reingezogen. Die bringen aber erstmal noch keinen Regen mit. Der kommt dann morgen vielleicht dazu. Da kriegen wir so einen unbeständigeren Mix aus Sonne, Wolken und eben so ein paar Schauern immer wieder. Aktuell gucken wir uns euch nach Gleuel, da haben wir schon 17 Grad. Dann gucken wir auf die Straßen, da ist uns aktuell noch nicht viel gemeldet, aber der Umberto, der hat sich reingemeldet mit einer Info von der A4 in Richtung Olpe.
2: Guten Morgen, liebes Radio Erft-Team. Ich wollte euch nur sagen, auf der A4 Richtung Olpe, in der Baustelle Klettenberg, da hat es keinen Unfall gegeben. Da ist nur ein PKW liegen geblieben, mehr ist da nicht. Schönen Tag euch noch.
1: Genau, und deswegen ist da gerade auch ein kleines bisschen dichterer Verkehr da an der Baustelle, ansonsten aber alles frei.
0: 022-3688-8990, das ist eure Nummer. Macht's wie der Umberto, wenn ihr noch etwas gesehen habt. Einfach da reinmelden, geht ganz einfach per WhatsApp und per Telefon. So, kommt gut an und damit guten Morgen zu euch nach Erftstadt, Pulheim und Brühl. Guten Morgen, Rhein-Erft-Kreis.
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0: Hallihallo an diesem Dienstagmorgen.

Teddy Swims mit Mr. Know-It-All. Und wir sind auch Mr. Know-It-All, denn bei uns bekommt ihr alle Updates hier an Rhein und Erft. So, stellt euch mal vor, ihr checkt heute Morgen mal eben euren Lottoschein und plötzlich stehen da über 1,4 Millionen Euro Gewinn. Ja, genau das ist hier im Rhein-Erft-Kreis passiert. Ein Millionär oder eine Millionärin ist damit seit der Ziehung am Wochenende unter uns. Boah, 1,4 Millionen. Sag ich mal Glückwunsch. So, jetzt mal ehrlich, 10 Stunden ohne Internet. Für viele klingt das wahrscheinlich schlimmer als ein Zahnarzttermin. Ja, für mich wahrscheinlich auch. Auf Helgoland wird das diese Woche unfreiwillig getestet. Am Donnerstag fallen dort wegen Arbeiten am Seekabel Internet, Festnetz und Mobilfunk aus. Notrufe sollen trotzdem funktionieren. Ist also quasi so ein Digital Detox, wie man sagt, auf der Insel. 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Den oder die nächste Gewinnerin ziehen wir dann gleich hier in der Morning Show bei Radio Erft. Jetzt haben wir es 5.42 Uhr. Für euch habe ich jetzt Mark Forster. 194 Länder. Guten Morgen.

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Glockenbach und Tom Walker mit Home. So, wir werden jetzt alle mal ganz entspannt wach. Ich habe eine ganz softe Nummer jetzt für euch von Phil Collins. Das ist Can't Stop Loving You. Jetzt haben wir es 5:50 Uhr. Guten Morgen.

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1: Mit Thorsten Adolfs. Guten Morgen. Der tägliche Einkauf geht mittlerweile ganz schön ins Geld. Um zumindest ein bisschen zu sparen, nutzen immer mehr von uns Rabatt-Apps von Supermärkten, Discountern oder Drogerien. Diese Apps sind aber umstritten. Der Verbraucherzentrale Bundesverband sieht darin zum Beispiel eine Diskriminierung. Er hat deshalb gegen den Discounter Lidl und dessen Lidl Plus App geklagt. Danny Hopper aus dem News-Team. Was kritisieren die Verbraucherschützer?
2: Ja, dass bestimmte Gruppen diskriminiert werden, zum Beispiel ältere und jüngere Menschen oder auch Menschen mit Behinderung, weil sie oft nämlich gar keine entsprechenden Smartphones oder Apps nutzen können und damit eben auch keinen Zugang zu diesen Rabatten haben. Die Verbraucherschützer sind deshalb auch schon gegen die Discounter Netto und Penny vorgegangen. Diese Klagen wurden allerdings abgewiesen wegen fehlender Belege. Es wurde eine Revision zugelassen und deshalb muss sich auch der Bundesgerichtshof mit dem Thema befassen. Die Urteile dürften viele interessieren, denn laut einer YouGov-Umfrage nutzen 3 von 4 Menschen in Deutschland solche Rabatt-Apps, jeder zweite sogar mindestens einmal die Woche.
1: Die Rabatt-Apps sind aber noch aus einem anderen Grund umstritten.
2: Ja, Kritiker sagen auch, dass man mit den Apps kaum was spart. Zu diesem Ergebnis kam auch eine Auswertung des Vergleichsportals Smaggle. Demnach liegt die durchschnittliche Ersparnis pro App nur bei rund 1%. Die Händler binden durch die Apps im Gegenzug womöglich treuere Kunden und kommen auch noch an deren Daten. Und dadurch können sie zum Beispiel das Kaufverhalten besser analysieren oder auch Zielgruppen gezielter ansprechen.
1: Danke, Danny. Und jetzt weitere Meldungen im Überblick. NATO-Kampfjets haben über Litauen eine Drohne abgeschossen. Sie soll aus Belarus in den litauischen Luftraum eingedrungen sein. Polen aktivierte daraufhin vorsorglich seine Luftverteidigung. Litauens Präsident Nauseda sagte, die Einsatzbereitschaft der NATO sei angesichts der zunehmenden Aggression Russlands gegen die Ukraine von entscheidender Bedeutung. Ein russischer Oligarch soll die Hochzeit des Sohnes von US-Präsident Trump auf den Bahamas mitfinanziert haben. Das schreibt die Medienplattform ProPublica. Der Oligarch ist Präsident eines umstrittenen Boxverbandes und soll gute Kontakte zu Kreml-Chef Putin haben. Die Kommunen ächzen unter einem deutlichen Anstieg bei den Pflegekosten. 2023 lag der Anteil nach Angaben des Städte- und Gemeindebundes bei 4,5 Milliarden Euro. 2 Jahre später waren es schon 6 Milliarden. Nach Angaben des Hauptgeschäftsführers des Kommunalverbandes Berghegger müssen Städte und Gemeinden immer dann einen Anteil beisteuern, wenn Heimbewohner und Angehörige ihre Eigenanteile an den Pflegekosten nicht mehr selbst zahlen können. Was in Frankreich und Großbritannien schon weit verbreitet ist, könnte schon bald auch an größeren deutschen Bahnhöfen kommen. Elektronische Zugangskontrollen. Das kann sich zumindest Bundesverkehrsminister Bilger vorstellen. Seiner Ansicht nach muss die Sicherheit der Verkehrsinfrastruktur verbessert werden, auch an kritischen Stellen im Schienennetz. Das sagte Bilger der Funke Mediengruppe. In anderen Ländern ist es mittlerweile Praxis, dass man nur ans Gleis kommt, wenn man mit seinem Ticket Zugangsschleusen und elektronische Schranken passiert. Das waren die Nachrichten mit Thorsten Adolfs.
3: Einen schönen guten Morgen auch an Jana Ulrich. Hi.
4: Guten Morgen.
3: Ja, ich glaube, der Sommer will irgendwie nicht weggehen heute, ne?
4: Nee, der kommt heute nochmal ordentlich zurück. Das wird nochmal ein richtig schöner Tag heute. Viel Sonne, ein paar lockere Wolken sind auch mit dabei, die stören aber nicht so wirklich. Und dazu wird es wirklich nochmal richtig warm, bis zu 29 Grad sind drin. Da haben wir, glaube ich, schon gedacht, die Temperaturen kriegen wir dieses Jahr nicht mehr. Aber kommt nochmal zurück heute. Im Laufe des Nachmittags und zum Abend hin können da ein paar mehr Wolken reinziehen. Die bringen aber meistens noch keinen Regen mit. Da bleibt es noch trocken. Aktuell auch schon relativ mild, 17 Grad zum Beispiel bei euch in Elsdorf. Und auf den Straßen, da sieht es auch ziemlich gut aus. Wir haben nur eine kleine Meldung, die kommt von der 4 in Richtung Olpe. Da ist es zwischen dem Kreuz Köln-West und Klettenberg schon ein bisschen knobeliger. Ansonsten ist uns aber noch nichts gemeldet.
3: So soll es sein. 022 3688 8990. Das ist eure Nummer für Staus und Blitzer. Könnt ihr euch gerne während der ganzen Sendung rein melden per WhatsApp und per Telefon. Gute Fahrt! So, Jana, kannst du eigentlich überhaupt was sehen durch die ganzen Luftschlangen da bei dir?
4: Ich sehe noch was, ja.
3: Ich sehe hier überall bunte Girlanden quer über die Monitore. Als wir reingekommen sind, ich glaube auch am Mikro, hing irgendwas Buntes,
4: ja,
3: zumindest.
4: Es knistert doch so ein bisschen,
3: ja,
4: ne?
3: Ja, knistert mal ein bisschen, genau. Ja, die Jana hat nämlich heute Geburtstag.
4: Wow. Ne?
3: Alles, alles Gute.
4: Dankeschön, nochmal.
3: Hier mal dazu.
5: Happy Birthday to you.
4: Danke.
3: Ja, wünsche ich dir heute einen schönen Tag. Was hast du Schönes vor?
4: Och, ich gehe heute Nachmittag, da der Sommer ja zurückkommt, vielleicht mal eine kleine Runde nochmal an den See, so zum letzten Mal dieses Jahr. Und heute Abend ein bisschen was entspannt essen geht. Ja, also alles ganz entspannt.
3: So soll es sein. Hat die Sonne es doch heute gut mit dir gemeint.
4: So,
3: ne?
4: Gehört sich das doch, ne?
3: Ja, dann dir einen schönen Tag heute und wir starten jetzt ganz entspannt rein mit Michael Schulte und 5 a.m. Guten Morgen.
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Mit Savage Garden und Truly Madly Deeply starten wir in diesem noch sehr frühen Dienstagmorgen hier bei Radio Erft. Jetzt haben wir es 6.11 Uhr. Einen schönen guten Morgen. Ja, da war auf einmal der Fernseher aus und der Kühlschrank warm gestern bei euch in Erftstadt. Es gab einen größeren Stromausfall in weiten Teilen von Erftstadt. Viele von euch haben sich bei uns gemeldet. Wir waren den ganzen Nachmittag und Abend mit der Feuerwehr und auch Westnetz in Kontakt und haben nachgefragt. Insgesamt 4000 Anwohner waren da gestern betroffen. Viele Techniker und Spezialisten sind schnell losgefahren, um den Strom so schnell es geht für euch wieder herzustellen. Seit dem Abend dann die gute Nachricht, der Strom fließt wieder in allen Haushalten. Laut Westnetz war wohl ein technischer Defekt die Ursache. Wodurch der jetzt genau ausgelöst wurde, das wird weiter geprüft. Wir halten euch immer up to date. Ein großer Stromausfall gestern in weiten Teilen von Erftstadt. Die Infos habt ihr gehört hier bei Radio Erft.

0: das ist euer Dienstagmorgen hier mit der Nummer 1 an Rhein und Erft. Ihr hört Radio Erft um 6.20 Uhr. So, schönen guten Morgen und in dieser Woche, ja, da haben wir doch wieder was für euch, denn ihr gewinnt mit etwas Glück Tickets für die Ehrlich Brothers hier bei Radio Erft. Ja, schön, ne, dass wir jeden Morgen um 3 Uhr aufstehen. Jana, das hat ja auch so ein bisschen was mit Magie zu tun eigentlich, oder? Dass wir das schaffen.
1: Kann man so sagen,
0: auf jeden Fall. Da muss Magie im Spiel sein, dass das funktioniert. Was hättet ihr denn gerne für eine Superkraft?
2: Meine Superkraft wäre, wenn ich mich entscheiden müsste, dass ich mich in jedem Land direkt verständigen könnte und jede Sprache sprechen könnte.
3: Teleportieren vielleicht?
4: Also, stell dir vor, ich wäre so Spider-Man oder Spider-Woman, so. Der Feind kommt in den Raum rein und ich schnipp's einmal mit dem Finger und dann wird's zerquetscht vom Raum. So,
5: Mit Tieren sprechen.
6: Mit welchem am liebsten?
5: Mit Hunden wahrscheinlich, weil ich bin Hundefreund.
7: Ich habe auf die Frage schon immer eine Antwort und zwar eigentlich Zeitkontrolle. Zeit ist das, was man halt einfach nicht hat und wenn man das kontrollieren könnte, kann man machen alles, was man will.
0: Ja, clever, sehr gute Idee.
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0: Das sind die 80er mit Nick Kershaw. Wouldn't It Be Good hier bei Radio R. So, und gleich nach halb geht's hier weiter mit Musik unter anderem von Nico Santos. The Human Being, und dann sind die Spin Doctors auch noch mit dabei. Mit Two Princes, das alles gleich nach unseren Radio Erft Lokalnachrichten um halb.
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1: Mit Nico Mensching, guten Morgen. Eine Sturmhaube, eine Soft-Air-Pistole und ein handgeschriebener Zettel. Das war alles, was ein Räuber brauchte, um in einem Frechner Möbelhaus 40.000 Euro zu erbeuten. Jetzt steht der mutmaßliche Täter wegen schwerer räuberischer Erpressung vor dem Kölner Landgericht. Die weiteren Infos jetzt von Dominik Becker.
2: Der 61-jährige Mann soll maskiert und bewaffnet Anfang April in den Verwaltungstrakt eines Möbelhauses in Frechen aufgetaucht sein. Dort soll er einem Mitarbeiter einen Zettel hingehalten haben. Darauf soll Tresor open, Money, no police gestanden haben. Der Mitarbeiter und eine weitere Zeugin sollen dann den Tresor geöffnet und rund 40.000 Euro in eine Tüte des Mannes gelegt haben. Bei einer späteren Durchsuchung soll die Polizei bei dem Mann knapp 14.000 Euro Bargeld sowie eine Soft-Air-Pistole gefunden haben. Für den Prozess sind 4 Verhandlungstage angesetzt. Das Urteil fällt voraussichtlich Ende des Monats.
1: Antalya-Urlauber an Rhein und Erft haben jetzt mehr Möglichkeiten, per Flugzeug ihr Ziel zu erreichen. Die Mavigök Airlines bietet ab heute vom Flughafen Köln-Bonn 6 zusätzliche Flüge pro Woche an. Und zwar von dienstags bis sonntags, jeweils mittags. Sie ergänzen die anderen täglichen Verbindungen nach Antalya. Nach Angaben des Flughafens setzt die Airline ein Großraumflugzeug von Boeing mit Platz für bis zu 339 Passagiere ein. Rund um die Herbstferien plant Mavigök außerdem 15 weitere Flüge von Köln-Bonn nach Antalya. Und jetzt weitere Meldungen im Überblick. 40% der jungen Menschen in Deutschland haben laut einer Befragung der Bertelsmann Stiftung Interesse an einer Firmengründung. Konkret umgesetzt haben diesen Schritt aber nur 3% der im April 2026 repräsentativ befragten 14- bis 25-Jährigen. In Hürth startet heute der Vorverkauf für die Kulturveranstaltungen im kommenden Jahr. Die Bandbreite reicht dabei von Musik und Theater bis zu Kleinkunst. Unter anderem wird das Musical Conny im April aufgeführt. Außerdem treten auch Bernd Stelter und die Blackfurs im Bürgerhaus auf. 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
3: Danke dir, Nico. Ja, richtiges Sommer-Comeback heute an Rhein und Erft. Die Pooltemperaturen jetzt von Jana Ulrich. Guten Morgen.
4: Ja, das wird heute nochmal richtig warm. Da kann man wirklich nochmal überlegen, ob man baden geht. Bis zu 29 Grad sind drin. Dazu auch richtig viel Sonne. Nur ein paar lockere Wolken sind mit dabei. Wenn, dann werden die so in Richtung Nachmittag oder zum Abend hin ein bisschen dichter, bringen aber noch keinen Regen mit. Und dazu gucken wir jetzt mal aktuell zu euch nach Vochum. Da haben wir auch schon angenehme 17 Grad. Und dann gucken wir auf die Straßen und starten auf der 4 in Richtung Olpe. Da staut es sich auf 2 Kilometern. Zwischen dem Kreuz Köln-West und Klettenberg dauert 5 Minütchen länger. 5 Minuten plus auch auf der 4 in Richtung Aachen, da zwischen dem Kreuz Gremberg und dem Kreuz Köln-Süd. Und 5 Minuten länger dauert es auch bei euch auf der 555 in Richtung Köln, wenn ihr da zwischen Rodenkirchen und dem Kreuz Köln-Süd unterwegs seid.
3: Und wenn ihr jetzt noch was gesehen habt, einen Stau oder auch vielleicht den ersten Blitzer des Tages, ruft uns an oder schickt eine WhatsApp. Beides geht kostenlos über die 022 36 88 89 90. Rein geht's in den Dienstag. Der Finn ist hier. Finn Weiden, guten Morgen.
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0: Ja, eine richtige Power-Nummer an diesem Dienstagmorgen aus den 90ern von den Spin Doctors. Das ist Two Princes. So starten wir rein in den Tag, jetzt um 6.42 Uhr. Hier bei Radio Erft, ihr hört die Morning Show. So, und es gibt ja diese Momente im Leben, da merkt man plötzlich, die eigene Würde, ja, die ist auch nur so ein begrenztes Gut, ne? Genau dafür gibt es inzwischen sogar einen eigenen Bus. Karaoke, Lichteffekte, Musik und jede Menge Menschen, die spätestens nach dem zweiten Song völlig vergessen haben, dass sie eigentlich gar nicht singen können. Ja, ein Karaoke-Bus. Der Bus kann für Geburtstage, Junggesellenabschiede oder einfach eine Party mit Freunden gemietet werden und fährt damit auch bei uns durch den Rhein-Erft-Kreis. Unsere Radio-Erft-Reporterin Nea Mai hat sich mal mit Hikmet, dem Besitzer vom Karaoke-Bus, getroffen und natürlich nicht nur gefragt, wie das Ganze funktioniert, sondern auch selbst mal zum Mikro gegriffen.
1: Das ist hier die Karaoke-Zentrale.
2: Da gibt's alle Songs?
1: Alles, was man wünscht. Nee.

0: Big Mat, passiert es oft, dass du dir dann vorne auch mal Ohrstöpsel reinmachst, weil du es nicht mehr hören kannst?
1: Ich bin da gewöhnt. Also seit 6 Jahren, 7 Jahren mache ich das schon. Also hier links geht er rein, raus, rechts geht er raus.
0: Das trainiert man sich an über die Jahre?
1: Genau, man denkt sich was anderes, man hört sogar nicht den Lied. Innen drin machen die, was sie wollen.
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3: Ja, ich lass den Gesang jetzt mal unkommentiert, ne? Der Karaoke-Bus fährt wieder durch den Rhein-Erft-Kreis. Könnt ihr jetzt auch mal in klein nachmachen, ohne dass jemand zuhört? Im Auto oder mit der Zahnbürste in der Hand im Badezimmer. Zu der Nummer hier, das ist Asha mit DJ Got Us, Falling in Love. Guten Morgen.
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Einen wunderschönen guten Morgen an diesem Dienstag, der 15. September. Wir starten mit euch in den Tag. Tiffany Harris war das mit Vertigo hier bei Radio Erft.

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1: Mit Thorsten Adolfs. Guten Morgen. Die Autofahrer müssen sich wohl an die aktuellen Rekordspritpreise gewöhnen. Denn erst im nächsten Jahr dürften sich die Kraftstoffpreise wieder normalisieren. Davon gehen die Experten vom Wirtschaftsverband Fuels und Energie aus. Christian Böder aus der Nachrichtenredaktion. Es gibt aber Hoffnung, dass sich die Preise für Benzin und Diesel schon vorher zumindest etwas beruhigen.
2: Genau, aber das steht und fällt natürlich mit der Krise im Mittleren Osten. Wegen des Iran-Kriegs ist viel Raffinerieleistung verloren gegangen. Kraftstoff wird immer knapper. Und die vergangenen Tage und Wochen haben immer wieder gezeigt, jede neue Angriffswelle, jede Verschlechterung der Lage treibt zuerst den Rohölpreis in die Höhe und dann auch die Preise an den Tankstellen. Erst wenn die Waffen schweigen, beginnt der Markt sich langsam zu beruhigen. Das gilt nicht nur für die Spritpreise, sondern auch für Heizöl. Der Chef von Fuels and Energy rät Ölheizungsbesitzern sogar, jetzt eher wenig Öl bestellen und darauf bauen, dass sich die Preise in nächster Zeit etwas verbessern.
1: Wegen der Lage am Persischen Golf wird auch wieder in der Politik der Ruf nach einem Preisdeckel für Sprit laut.
2: Genau, beim Ob und Wie gehen die Meinungen aber auseinander. SPD-Fraktionsvize Zorn will zum Beispiel einen Deckel nach belgischem Modell. Das bedeutet ein Preismaximum im Einzel- und Großhandel, ermittelt durch eine Formel in Verhandlungen zwischen Mineralölkonzern und der Regierung. Das kostet laut ihm unterm Strich den Staat nichts, aber die Gewinne der Konzerne werden begrenzt. CDU-Wirtschaftsministerin Reiche lehnt einen Preisdeckel dagegen ab und will lieber bestimmte Bevölkerungsgruppen gezielt über Direktzahlungen entlasten.
1: Dankeschön, Christian. Und jetzt weitere Meldungen im Überblick. Russland und die Ukraine wollen nach Angaben von US-Präsident Trump im jeweils anderen Land keine Energieanlagen mehr angreifen. Beide Länder hätten dem zugestimmt, schrieb Trump in seinem Online-Dienst Truth Social. Aus Moskau gab es bis jetzt keine Reaktion darauf. Der ukrainische Präsident Zelensky sagte, man sei zur Deeskalation bereit, falls Russland seine Angriffe beende. Der Ruhrverband will in den nächsten Wochen Sauerstoff in mehrere Talsperren einleiten. So soll dort ein Fischsterben verhindert werden. Weil sich die Wasserschichten während des langen Hochsommers kaum vermischt haben, könne der Sauerstoffgehalt in der Tiefe sonst gefährlich absinken, heißt es. 4 von 10 jungen Erwachsenen in Deutschland würden gerne eine eigene Firma gründen. Bei den meisten bleibt es aber bei diesem Wunsch. Das zeigt eine Befragung der Bertelsmann Stiftung. Gerade mal 3% der Befragten haben diesen Schritt gewagt und ein eigenes Unternehmen auf die Beine gestellt. 3 von 10 Befragten sagten aber auch, dass Eigenständigkeit nichts für sie ist. Die meisten von ihnen bevorzugen die Sicherheit eines Angestelltenverhältnisses. Andere sagten, dass sie zu wenig über die Unternehmensgründung wissen und dass sie sich den Stress als Selbstständige nicht antun wollen. Soweit die Meldungen mit Thorsten Adolfs.
3: So, einen schönen guten Morgen. Ja, Mitte September, aber auch heute wieder Temperaturen weit über der 20-Grad-Marke, Jana, ne?
4: Ja, wir kriegen heute nochmal einen richtig schönen Sommertag eigentlich, so im Spätsommer jetzt. Wir haben richtig viel Sonne den ganzen Tag am Himmel, dazu nur ein paar lockere Wolken und es wird sogar nochmal richtig warm. Bis zu 29 Grad, kann sich gefühlt dann sogar so über 30 nochmal anfühlen mit der ganzen Sonne heute. Im Laufe des Nachmittags oder zum Abend hin gibt es dann ein paar mehr Wolken, die bringen aber noch keinen Regen mit, es bleibt meist trocken. Aktuell auch schon relativ mild. Aber noch nicht so warm, wie es heute wird. 16 Grad, aber zum Beispiel schon bei euch in Datzweiler. Jetzt haben wir kurz nach 7. Wir gucken einmal auf die Straßen und starten mit einer Warnmeldung von der A44 in Richtung Mönchengladbach. Da gibt es eine Ölspur zwischen dem Kreuz Jackerath und dem Kreuz Holz. Wenn ihr da unterwegs seid, also bitte besonders vorsichtig fahren. Und dann gucken wir auf die Staus und starten auf der 4 in Richtung Olpe. Da steht ihr auf 5 Kilometern zwischen dem Kreuz Köln-West und Eiffeltor. Dauert fast eine Viertelstunde länger. 10 Minuten plus in die Gegenrichtung, da zwischen dem Dreieck Heumer und Eiffeltor. 10 Minuten plus auch auf der 59 in Richtung Bonn, wenn ihr da zwischen dem Dreieck Heumer und dem Dreieck unterwegs seid. Und 5 Minuten länger dauert es bei euch auf der 555 in Richtung Köln, da zwischen Godorf und dem Kreuz Köln-Süd.
3: 022 36 88 89 90, das ist eure Nummer für Staus und Blitzer. So, wenn ihr gerade so ein bisschen im Stau steht auf der Autobahn, ihr habt es gerade gehört, heute ein richtig schöner Spätsommertag, Temperaturen über 27 Grad. Herrlich, oder? So starten wir in diesen Dienstag und damit guten Morgen zu euch nach Wesseling, Kerpen und Hürth. Guten Morgen, Rhein-Erft-Kreis.
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3: Am Mikrofon ist Finn Weiden. Guten Morgen. 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

0: Hey Leute, was eine Geschichte hier an diesem Dienstagmorgen, 7.10 Uhr bei Radio F. Wir haben Tanja Raut aus Brühl getroffen und die hat gerade in ihrem Urlaub was wirklich echt Unglaubliches erlebt.
1: Letzte Woche sitze ich so in der Bretagne und gucke so bei Google KI, was sagt die denn über mich, und sagt, ja, ich bin tot. Und ich denke so, oh, okay, das ist jetzt nicht so fein.
0: Ja, die KI hat die freie Traurednerin für tot erklärt, ja, und dabei handelt es sich um eine Verwechslung, weil in Essen tatsächlich eine Tanja Raut gestorben ist. Irgendwie hat die KI diese beiden Identitäten dann zusammengeschmissen. Das hat die lebendige Tanja natürlich direkt versucht zu ändern und zu melden.
1: Innerhalb dieses Tages passierte dann tatsächlich das kleine Wunder der Wiederauferstehung und habe mich dann schon gefreut, dachte, okay, da gab es die redaktionelle Anmerkung, da gibt es zwei Personen, und dachte, jetzt läuft das. Das Erschreckende ist eigentlich, am nächsten Tag, auf einmal war ich wieder tot. Und ich habe meinen Mann schon gefragt, wie er sich so als digitaler Witwer fühlt.
0: Ja, also Tanja ist dann wieder hingegangen und hat das alles gemeldet, denn am Ende, muss man ja sagen, ist das für sie als Traurednerin ja auch irgendwie existenzgefährdend.
1: Ich liebe es, vor Menschen zu stehen, Menschen zu verheiraten. Und das geht halt nur, wenn auch alle wissen, dass ich lebe.
0: Ja, und obwohl ihr sie gerade hier bei Radio Erft gehört habt und wir euch versichern können, Tanja Raut aus Brühl lebt, ja, wir haben sie getroffen, trefft ihr die Traurednerin auch nochmal auf unserer Radio Erft Instagram-Seite. Klickt euch da gerne mal rein. So. Und wir beide sind auch lebendig an diesem Morgen. Jana Ulrich in den Nachrichten. Nee, im Service bist ihr heute.
2: Absolut. Nico in den Nachrichten. Absolut lebendig.
0: Ich auch. Hi.

0: Robbie Williams, der King of Entertainment, wie er sich selbst nennt, mit Supreme hier bei Radio Erft. So haben wir eben drüber gesprochen. Tanja Raut aus Brühl, sie ist freie Traurednerin und hat uns erzählt, dass sie von der KI jetzt schon lange Zeit als tot erklärt wird. Jetzt hat sie gerade wieder kommentiert, ne, Jana, bei uns.
1: Ja, weil sie wurde jetzt zum zweiten Mal quasi wieder zum Leben erweckt, nachdem sie sich mal wieder beschwert hat. Und jetzt hat sie gerade geschrieben, heute Morgen hätte sie nochmal ganz aktuell nachgeguckt und konnte da schon wieder ihren Nachruf lesen. Also ja, laut der Google-KI ist sie schon wieder tot, aber wir können weiter bestätigen, Tanja lebt.
0: Tanja lebt, ja. Das ist das Update hier bei Radio Erft. Guten Morgen.
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0: der Dienstagmorgen hier bei Radio R. Ed Sheeran mit Bad Habits. Schönen guten Morgen und für euch geht's gleich nach den Nachrichten weiter, unter anderem mit Beyoncé. Texas Hold'em habe ich in der Playlist und auch der Song ist hier mit dabei. Depeche Mode mit Enjoy the Silence hört ihr alles gleich nach halb hier bei uns.
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1: Mit Nico Mensching, guten Morgen. Anfang April soll ein 61-jähriger Mann ein Möbelhaus überfallen haben. Ab heute Morgen steht er wegen schwerer räuberischer Erpressung vor dem Kölner Landgericht. Bei seiner Tat soll er maskiert und mit einer Softair-Pistole bewaffnet in den Verwaltungstrakt des Möbelhauses eingedrungen sein. Dort soll er einen Mitarbeiter per Zettel dazu aufgefordert haben, den Tresor zu öffnen und das Geld herauszugeben. Der Mann soll so rund 40.000 Euro Bargeld erbeutet haben. Bei einer späteren Hausdurchsuchung habe die Polizei knapp 14.000 Euro und eine Softair-Pistole sichergestellt, heißt es von der Anklage. Für den Prozess sind 4 Verhandlungstage bis Ende September geplant. Telefonbetrüger haben versucht, eine 94-jährige Frau in Köln-Lindweiler um ihre Ersparnisse zu bringen. Die Rentnerin legte Geld und Schmuck zur Übergabe bereit, aber ihre Schwester und die Polizei haben die Tat im letzten Moment verhindert. Vor dem Wohnhaus der Frau nahmen Polizisten einen mutmaßlichen Abholer vorläufig fest. Gegen 12 Uhr hatte sich ein angeblicher Polizist bei der 94-Jährigen gemeldet. Der Anrufer behauptete, ein naher Bekannter von ihr habe einen 12 Jahre alten Jungen bei einem Verkehrsunfall getötet und sei auf der Flucht verletzt und festgenommen worden. Damit er freikomme, müsse die Frau noch am selben Tag 70.000 Euro und ihren Schmuck als Kaution herausgeben. Vor der vereinbarten Übergabe rief die Frau aber ihre Schwester an und die informierte sofort die Polizei. Und jetzt weitere Meldungen, kurz und knapp. Wenige Tage vor der Wahl zum Berliner Abgeordnetenhaus liegen CDU und Linke in einer neuen INSA-Umfrage gleich auf. Die CDU kommt in der Erhebung im Auftrag der Bild mit ihrem neuen Spitzenkandidaten Stefan Evers auf 20%, ebenso die Linke mit ihrer Spitzenkandidatin Elif Eralp. Dahinter folgt die AfD mit 18%. 4 Männer sollen Nutzer eines Porno-Streaming-Dienstes mit unberechtigten Abmahnungen um viel Geld gebracht haben. Deshalb stehen sie ab heute wegen bandenmäßigen Betrugs vor dem Kölner Landgericht. Insgesamt sollen über 2.500 Überweisungen bei ihnen eingegangen sein und die Beute habe mehr als 600.000 Euro betragen. Und auf radioerft.de, da gibt es weitere News von Rhein und Erft.
2: So, und Jana Ulrich ist da. Guten Morgen.
3: Guten Morgen.
2: Du hast den Blick aufs Wetter für uns.
3: Ja, und der wird heute ziemlich schön. Die Sonne scheint heute richtig viel. Wir haben nur so ein paar lockere Wolken, die, wenn da mal mit dabei sind. Der Sommer ist ein bisschen zurück, auch so temperaturtechnisch. Da kriegen wir nämlich heute bis zu 29 Grad. Erst im Laufe des Nachmittags oder so zum Abend hin sind da ein paar mehr Wolken unterwegs. Die bringen aber noch keinen Regen mit. Der kommt dann erst morgen wieder dazu. Da kriegen wir so einen Mix aus Sonne, Wolken und eben immer wieder so ein paar Regenschauer. Da wird es insgesamt unbeständiger. Vorher heute, aber wie gesagt, noch richtig schön. Aktuell auch schon bei 18 Grad bei euch in Horren. Und dann gucken wir auf die Straßen und starten auf der 1 in Richtung Dortmund. Da stockt es auf einer Länge von 4 Kilometern zwischen Löwenich und dem Kreuz Köln-Nord. Dauert so 10 Minuten länger. 15 Minuten plus auf der 4 in Richtung Olpe zwischen dem Kreuz Köln-West und Eiffeltor. Und 15 Minuten länger dauert es auch in der Gegenrichtung, hier zwischen dem Kreuz Köln-Ost und dem Kreuz Köln-Süd. Dann gucken wir noch auf die 59 nach Bonn. Da braucht ihr 10 Minuten länger ab dem Dreieck Heumer. Und 10 Minuten länger auch auf der 555 in Richtung Köln, wenn ihr da zwischen Godorf und dem Kreuz Köln-Süd unterwegs seid.
2: Und wenn ihr jetzt sagt, ich habe da auch noch was gesehen, einen Stau oder einen Blitzer, dann ruft uns gerne an oder schickt eine WhatsApp hier ins Studio. Beides geht kostenlos über die 022 36 88 89 90. So, dann kommt mal gut in Richtung Büro. Wir sind bereits für euch da. Hier ist eure Morning Show. Nico in den Nachrichten.
1: Moin.
2: Jana im Service.
3: Hallo.
2: Und ich bin Finn. Hi.

0: Salt um 20 vor 8 und das mit eurer Morning Show. Einen schönen Dienstagmorgen euch in dieser ja besonderen Woche. 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

Eine richtig coole Nummer aus den 90ern. Also ich mag den Track sehr gerne. Von Depeche Mode, Enjoy the Silence. So geht's in diesen Dienstagmorgen hier bei Radio Erft. Und die Nummer hier, ja, geht auch immer, oder? Die Black Eyed Peas. Where is the love? Der Finn ist hier, Finn Weiden. Macht euch einen schönen Start.

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1: Mit Thorsten Adolfs. Guten Morgen. An der NATO-Ostflanke hat es einen neuen Vorfall mit einer Drohne gegeben. Sie wurde über Litauen von NATO-Kampfjets abgeschossen. Das hat Litauens Präsident Nauseda auf X bestätigt. Der aktuelle Drohnenvorfall hat auch dazu geführt, dass Polen seine Luftverteidigung aktiviert hat, als Vorsichtsmaßnahme, wie es heißt. Nach ersten Erkenntnissen wurde die Drohne im benachbarten Belarus gestartet. Mehr zum Thema hat Christian Böder aus den Nachrichten.
2: Die abgeschossene Drohne ging in einer ländlichen Region nahe des Kaunassee nieder, ohne Schaden anzurichten. Litauens Außenminister Budris bedankte sich nach dem Abschuss bei den NATO-Verbündeten. Die Aktion sende die klare Botschaft, dass die NATO wachsam, engagiert und bereit sei, schrieb er auf X. Der Vorfall kommt zu einer Zeit, in der es mal wieder nach einer möglichen Entspannung zwischen Russland und der Ukraine aussah. US-Präsident Trump hatte erst gestern angekündigt, dass Russland und die Ukraine erstmal nicht weiter die Energieanlagen des anderen angreifen wollen. Der ukrainische Präsident Selenskyj schrieb auf X, das sei ein erster Schritt in die Richtung eines Friedens. Aus Moskau kam allerdings keine Reaktion. Die Ukraine startete deshalb in der Nacht wieder Drohnenangriffe, dieses Mal auf eine russische Ölraffinerie.
1: Und jetzt weitere Nachrichten in der Zusammenfassung. Die Mineralölkonzerne rechnen damit, dass sich die Spritpreise erst im Laufe des nächsten Jahres wieder normalisieren werden. Entscheidend sei die weitere Entwicklung, vor allem im Nahen Osten, heißt es vom Verband Fuels und Energie. Verbandssprecher von Gersdorf sagte der RP, in der Region sei durch Angriffe viel Raffineriekapazität verloren gegangen. Die steigenden Eigenanteile in der Pflege werden zu einer wachsenden Belastung für die Kommunen, das sagt der Städte- und Gemeindebund. Zuletzt lagen die Kosten bei 6 Milliarden Euro. Die Hilfe kann bei den Sozialämtern beantragt werden, wenn Einkommen und Vermögen zusammen mit den Leistungen der Pflegeversicherung nicht ausreichen, um die Pflegekosten zu decken. Erst nach 19 Stunden ist im Eifelkreis Bitburg-Prüm ein verunglückter Motorradfahrer entdeckt worden. Die Insassen eines vorbeifahrenden Autos fanden die Maschine des 69-Jährigen an einem abschüssigen Waldrand und alarmierten die Rettungskräfte. Der Motorradfahrer wurde schwer verletzt in eine Klinik gebracht. Die künstliche Intelligenz verändert unsere Welt gerade so rasant, dass die Vereinten Nationen Alarm schlagen. UN-Menschenrechtskommissar Türk warnt vor beispiellosen Risiken durch KI. Er sagt, wir stehen an einer Schwelle, die nicht nur uns, sondern auch unsere Kinder und Kindeskinder betreffen wird. Das Problem sei der weltweite Wettlauf, bei dem es nur noch darum gehe, immer leistungsfähigere Systeme zu entwickeln, so Türk. Er befürchtet, dass das unser gesamtes Leben bedrohen könnte. Von den Regierungen und großen Technikkonzernen fordert er einen gemeinsamen Plan, um diese Entwicklung zu bremsen und zu kontrollieren. Wenn wir nicht aufpassen, könnten Menschen schlimmstenfalls von lebenswichtigen Dingen wie sauberem Wasser oder Finanzdienstleistungen abgeschnitten werden, sagt er. Soweit die Meldungen mit Thorsten Adolfs.
3: Einen schönen guten Morgen. Und ja, der Sommer will irgendwie nicht Tschüss sagen. Wollen wir aber auch nicht, ne, Jana?
4: Nee, wir sind ganz froh, dass der heute nochmal richtig laut Hallo schreit, könnte man schon fast sagen. Es wird nämlich auf jeden Fall nochmal richtig sommerlich warm. Bis zu 29 Grad sind heute nochmal drin. Dazu auch richtig viel Sonne hier in Wesseling. Auch gerade strahlend blauer Himmel schon zu sehen. Wenn, dann haben wir so ein paar lockere Wolken am Himmel. Die werden, wenn überhaupt, so zum Laufe des Nachmittags oder abends mal ein kleines bisschen dichter bringen, aber noch keinen Regen mit. Der kommt dann erst morgen wieder so ein bisschen bei uns reingezogen. Heute können wir aber, wie gesagt, nochmal das schöne Sommerwetter genießen. Dazu gucken wir aktuell mal zu euch nach Niederaußem. Da haben wir 17 Grad. Und dann gucken wir auch auf die Straßen um 7:58 und da ist relativ viel los, deswegen gibt es jetzt alles ab 10 Minuten Zeitverlust für euch. Da starten wir auf der 1 in Richtung Dortmund. Da stockt es auf insgesamt 9 Kilometern zwischen Frechen und dem Kreuz Leverkusen-West. Auf der ganzen Strecke verliert ihr da knapp eine Viertelstunde aktuell. 20 Minuten länger braucht ihr auf der 4 in Richtung Olpe zwischen dem Kreuz Köln-West und Eiffeltor. Und 20 Minuten länger braucht ihr auch, wenn ihr in die Gegenrichtung unterwegs seid, und zwar da vom Kreuz Köln-Ost an bis zum Kreuz Köln-Süd runter. Und dann gucken wir auch noch auf die 5:55 in Richtung Köln. Da steht ihr, wie eigentlich jeden Morgen, zwischen Godorf und dem Kreuz Köln-Süd. Und das dauert gerade so 10 Minuten länger.
3: Ja, unser Deal für euch. Ihr ruft an und wir gehen dran. Das geht ganz einfach unter dieser Nummer. 022 36 88 89 90. So, dann kommen wir alle gut in Richtung Büro und das wird ja ein richtig schöner Spätsommertag heute. Ihr habt es gerade gehört, Temperaturen so um die 27 Grad in der Spitze. Kommt alle gut rein, jetzt mit Musik von Nickelback. Photograph habe ich für euch. Finn Weiden ist hier. Guten Morgen.
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0: Das ist Dasha mit Austin hier bei Radio Erft. Jetzt haben wir es 10 nach 8 durch.
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0: So, und wer vom Sommer nicht genug bekommen kann, für den habe ich jetzt, glaube ich, was. Denn Tabea Scholdan ist am Telefon, Chorleiterin der Friends of Music Oberaußem. Guten Morgen, Tabea.
2: Hi.
0: So, ihr holt den Sommer zurück, kann man sagen. Und das mit einem ganz tollen Konzert. Erzähl gerne mal.
2: Auf jeden Fall. Also wir sind ja ein Familienchor mit allen Chorgruppen in jeder Altersklasse vertreten. Und wir gehen wieder ins Medio rein erst. Und holen da auch unsere Freunde dazu, die Musikschule in Bergheim. Mhm. Die dürfen unsere Gäste sein und wir freuen uns einfach, ein buntes Sommerprogramm auf die Beine zu stellen und das Publikum dazu mitsingen zu begeistern und denen einfach nochmal so ein richtig schönes Sommergefühl mitzugeben.
0: Ja, Medio Rhein-Erft ja schon mal eine tolle Location und dann habt ihr auch ganz viele verschiedene Musikrichtungen, die ihr da spielt, ne?
2: Auf jeden Fall, wir haben alles dabei, also wirklich von Mitsingliedern aus den kölschen Tönen bis hin zu großen Stücken wie Bohemian Rhapsody, also wir packen da wirklich alles aus und für jeden ist was dabei.
0: Gibt es so ein Highlight-Moment, was ihr da spielt oder so ein Lieblingssong von dir?
2: Also wir sagen immer, alle Lieder sind unsere Lieblingslieder, aber ich freue mich besonders auf einen Song. Und zwar, wir haben so ein ABBA-Medley selber gemacht und das so ein bisschen selber zusammengestellt. Und das ist natürlich dann was ganz Besonderes, wenn man so die eigene Arbeit da auch so ein bisschen verwirklichen kann.
0: Ja, genau. Wenn ich jetzt vorbeikommen will am 19. September, wo kann ich mich anmelden?
2: Direkt am Medio oder halt über Eventteam kann man sich auch Tickets holen. Wir haben noch ein paar letzte Karten an der Abendkasse, aber wir freuen uns auf jeden Fall bei jedem, der dabei ist.
0: Also, wer Lust auf ein Sommer-Comeback hat, der kann vorbeikommen am 19. September im Medio Rhein-Erft in Bergheim. Da gibt es So klingt der Sommer, ein Konzert von den Friends of Music in Oberaußem. Könnt ihr gerne vorbeikommen. Tickets gibt es direkt am Medio.
2: Genau, wir freuen uns auf alle.
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0: So, es gibt ja diese Momente im Leben, ne? Da merkt man plötzlich, ja, die eigene Würde ist auch nur so ein begrenztes Gut, ne? Ja, genau dafür gibt es inzwischen sogar einen eigenen Bus, Karaoke, Lichteffekte, Musik und jede Menge Menschen, die spätestens nach dem zweiten Song völlig vergessen haben, dass sie eigentlich gar nicht singen können. Ja, ein Karaoke-Bus. Der Bus kann für Geburtstage, Junggesellenabschiede oder einfach eine Party mit Freunden gemietet werden und fährt damit auch hier bei uns durch den Rhein-Erft-Kreis. Unsere Radio-Erft-Reporterin Nea Mai hat sich mal mit Hikmet, dem Besitzer vom Karaoke-Bus, getroffen und natürlich nicht nur gefragt, wie das Ganze funktioniert, sondern auch selbst mal zum Mikro gegriffen. Aber hört selbst.
1: Was ist hier die Karaoke-Zentrale?
2: Da gibt's alle Songs?
1: Alles, was man wünscht.
2: Nee.

0: Hikmet, passiert es oft, dass du dir dann vorne auch mal Ohrstöpsel reinmachst, weil du es nicht mehr hören kannst?
1: Ich bin da gewöhnt. Also seit 6 Jahren, 7 Jahren mache ich das schon. Also links geht er rein, raus, rechts geht er raus.
0: Das trainiert man sich an über die Jahre?
1: Genau, man denkt sich was anderes, man hört sogar nicht den Lied. Innen drin machen die, was sie wollen.
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3: Ja, ich lasse den Gesang jetzt einfach mal unkommentiert. Ne? Der Karaoke-Bus fährt durch den Rhein-Erft-Kreis. Könnt ihr jetzt mal einen kleinen nachmachen, ohne dass es jemand hört? Im Auto oder vielleicht noch mit der Zahnbürste. In der Hand im Badezimmer zu der Nummer hier. Das ist Glasperlenspiel mit Geiles Leben. Kommt alle gut rein in diesen Dienstagmorgen.
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0: Das ist Bryan Adams aus den 80ern mit Heaven hier bei uns. Einen schönen Dienstag euch und gleich nach halb habe ich zum Beispiel den Hit hier für euch. Shabuzi mit dem Bar-Song und vorher gleich noch unsere lokalen Nachrichten. Heute mit Nico Mensching gleich um halb.
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1: Mit Nico Mensching, guten Morgen. In Kerpen starten am Nachmittag die Bauarbeiten für ein wichtiges Bildungsprojekt. Nach jahrelangen Planungen erfolgt der erste offizielle Spatenstich für den Neubau des Europagymnasiums. Das alte Schulgebäude ist über 50 Jahre alt und marode. Deshalb entsteht südlich des Friedhofs für über 200 Millionen Euro ein moderner Campus mit Schulgebäude, Cafeteria, Bibliothek, Turnhallen und einer Leichtathletikanlage. Im nördlichen Teil des Areals sind außerdem zwei Kunstrasenplätze für den SV Kerpen und ein Vereinsheim geplant. Eine Sturmhaube, eine Soft-Air-Pistole und ein handgeschriebener Zettel. Das war alles, was ein Räuber brauchte, um in einem Frechener Möbelhaus 40.000 Euro zu erbeuten. Jetzt steht der mutmaßliche Täter wegen schwerer räuberischer Erpressung vor dem Kölner Landgericht. Die weiteren Infos jetzt von Dominik Becker.
2: Der 61-jährige Mann soll maskiert und bewaffnet Anfang April in den Verwaltungstrakt eines Möbelhauses in Frechen aufgetaucht sein. Dort soll er einem Mitarbeiter einen Zettel hingehalten haben. Darauf soll Tresor Open, Money, No Police gestanden haben. Der Mitarbeiter und eine weitere Zeugin sollen dann den Tresor geöffnet und rund 40.000 Euro in eine Tüte des Mannes gelegt haben. Bei einer späteren Durchsuchung soll die Polizei bei dem Mann knapp 14.000 Euro Bargeld sowie eine Soft-Air-Pistole gefunden haben. Für den Prozess sind 4 Verhandlungstage angesetzt. Das Urteil fällt voraussichtlich Ende des Monats.
1: Und jetzt weitere Meldungen im Überblick. Das Kiel-Institut für Weltwirtschaft warnt vor einer allgemeinen staatlichen Entlastung von den derzeit hohen Spritpreisen. Man sollte mit staatlichen Eingriffen wirklich sehr zurückhaltend sein, sagte der Konjunkturexperte Klaus-Jürgen Gern im Deutschlandfunk. Man müsse im Auge behalten, welche Personengruppen wirklich hart getroffen sind und in Probleme geraten können mit Energiepreis- und Heizkostenrechnung. Urlauber in Rhein und Erft können Antalya ab heute vom Flughafen Köln-Bonn aus noch häufiger erreichen. Mavigök Airlines startet von dienstags bis sonntags jeweils mittags 6 zusätzliche Flüge pro Woche. Rund um die Herbstferien plant die Fluggesellschaft außerdem 15 weitere Flüge nach Antalya. 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
3: Ach, ist doch ein richtig schönes Bild, wenn man so aus dem Studiofenster guckt. Blauer Himmel, die Sonne scheint rein und die andere Sonne sitzt mir gegenüber. Jana,
4: wow,
3: Ulrich,
4: wow.
3: Du hast den Blick aufs Wetter für uns.
5: Ja, ich weiß zwar gerade nicht mehr, was ich sagen soll, aber ja, den habe ich. Und da kriegen wir den ganzen Tag richtig viel Sonne und auch richtig viel blauen Himmel. Ein paar lockere Wolken sind, wenn dann erstmal mit dabei. Die werden im Laufe des Nachmittags und zum Abend hin dann zwar ein bisschen dichter, aber bringen heute keinen Regen mit. Der zieht dann erst morgen wieder so ein bisschen bei uns rein. Und durch die ganze Sonne wird es heute auch noch mal richtig warm bei uns. So 28, 29 Grad kriegen wir in der Spitze. Der Sommer ist also ein bisschen zurück. Aktuell gucken wir mal zu euch nach Bachem. Da haben wir 18 Grad. Und dann gucken wir auch auf die Straßen um 8:45 und starten auf der 1 in Richtung Dortmund. Da stockt es auf einer Länge von 8 Kilometern. In dem Bereich zwischen Frechen und dem Kreuz Köln-Nord, da verliert ihr auf der ganzen Strecke 15 Minuten aktuell. 25 Minuten länger dauert es sogar auf der 4 in Richtung Olpe zwischen dem Kreuz Köln-West und Eiffeltor. Und in die Gegenrichtung verliert ihr 20 Minuten zwischen dem Kreuz Köln-Ost und dem Kreuz Köln-Süd. Dann gucken wir noch auf die 555 nach Köln. Da braucht ihr 10 Minuten länger zwischen Godorf und dem Kreuz Köln-Süd. Und auf der 559 nach Deutz. Da steht ja auch 10 Minuten zwischen dem Dreieck Porz und dem Kreuz Gremberg.
3: Und mehr Staus im Blitzer könnt ihr uns jederzeit gerne melden. Das geht über die 022 36 88 89 90. Kommt gut rein, jetzt mit Shaggy. It wasn't me. Der Finn ist hier. Finn Weiden. Hello.
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0: Das sind die Red Hot Chili Peppers. Ein bisschen Rock für diesen Start in den Dienstagmorgen mit Other Side. So, mal gerade an euch die Frage. 3 Tage New York, Shibuzi-Konzert und Meet and Greet mit dem Megastar. Was haltet ihr davon, von diesem Komplettpaket? Ja, machen wir möglich hier bei Radio Erft.
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0: 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So, und für den Vorgeschmack ist Shibuzi hier schon mal für euch mit A Bar Song. Kommt alle gut rein in diesen Dienstag. Finn Weiden ist hier. Guten Morgen.

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1: Mit Thorsten Adolfs. Guten Morgen. Am brandenburgischen Oberlandesgericht startet heute der Prozess um eine Klage gegen den Discounter Lidl. Ein Urteil in der Sache könnte Signalwirkung haben und Folgen auch für viele Verbraucher in Deutschland. Es geht um die Lidl Plus App. Der Verbraucherzentrale Bundesverband sagt, solche Rabatt-Apps sind diskriminierend und hat die Supermarktkette deshalb vor Gericht gezogen. Christian Böder aus dem News-Team. Lidl ist ja nicht das einzige Unternehmen mit so einer App.
2: Keinesfalls. Ob Supermärkte, Drogerien oder Modeketten, gefühlt jedes größere Unternehmen hat eine eigene App, die nicht nur die Handys vieler Menschen zumüllen, sondern auch mit Bonuspunkte sammeln und besonderen Angeboten zum Kaufen und App runterladen locken. Und so kommen die Konzerne natürlich an Kundendaten und Kaufverhalten. Kritik an den Anwendungen gibt es schon länger. Experten sagen zum Beispiel, so richtig sparen tut man mit den Apps nicht. Laut dem Vergleichsportal Smaggle liegt die Durchschnittsersparnis bei nur 1%, aber App-Inhaber kaufen mehr. Darum geht es den Verbraucherschützern aber gar nicht, sondern vielmehr, dass viele Angebote oder Rabatte für Kunden mit Apps exklusiv sind. Das schließt vor allem dann ältere, behinderte und jüngere Menschen aus, weil die solche Apps nicht haben dürfen oder bedienen können.
1: Wann könnte ein Urteil kommen?
2: Da kann man nur spekulieren. Möglich wäre schon heute, aber auch weitere Verhandlungstermine sind drin. Lidl ist nicht der erste Discounter, der juristischen Ärger wegen einer App hat. Auch die Konkurrenten Netto und Penny wurden deshalb schon vor Gericht gestellt. Allerdings wurden die Klagen wegen fehlender Beweise abgewiesen. Aber es wurde Revision eingelegt. Die Fälle sind jetzt Sache des Bundesgerichtshofs. Prozesstermine gibt's aber noch nicht.
1: Danke, Christian. Und jetzt weitere Meldungen in der Zusammenfassung. Die USA haben nach eigenen Angaben zum ersten Mal Waffen im Weltall stationiert. Sie seien in der Lage, den gemeinsamen Kampfverband gegen feindliche Aktionen zu verteidigen, heißt es von der US Space Force. Die neuen Fähigkeiten könnten, wenn nötig, aber auch für offensive Zwecke eingesetzt werden. Der Staat sollte sich bei möglichen Entlastungen bei den hohen Spritpreisen zurückhalten. Das empfiehlt das Kiel-Institut für Weltwirtschaft. Konjunkturexperte Gern sagte dem Deutschlandfunk, einen allgemeinen Schluck aus der Pulle des Steuerzahlers sollte man nicht nehmen. Stattdessen müsse im Auge behalten werden, welche Personengruppen wirklich hart von Kostensteigerungen betroffen seien. Nach Informationen der Umweltschutzorganisation Greenpeace gibt es in der Straße von Hormuz mittlerweile 5 größere Ölteppiche. Auslöser sind die Angriffe auf Tankschiffe. Auch vor der Küste des Oman breitet sich laut Greenpeace ein Ölteppich aus. Dort war ein Tankschiff der sogenannten russischen Schattenflotte auf Grund gelaufen. Der Ruhrverband greift jetzt aktiv ein, um ein Fischsterben in den Talsperren durch den langen heißen Sommer zu verhindern. Weil sich die Wasserschichten in der Möhne- und Ennepe-Talsperre kaum vermischt haben, fehlt es in der Tiefe an Sauerstoff, was für Fische, die es eher kühl mögen, gefährlich wird. Der Ruhrverband pumpt deshalb in den nächsten Wochen über lange Leitungen reinen Sauerstoff direkt in die tiefen Schichten, damit die Fische dort sicher überleben können. Das waren die Nachrichten mit Thorsten Adolfs.
3: Ja, und Jana, zu deinem Geburtstag habe ich der Sonne gesagt, komm doch heute mal besonders stark raus, und hat sie auch gemacht, oder?
4: Ja, sie hat offenbar auf dich gehört. Wir kriegen nämlich den ganzen Tag richtig viel Sonne. Da freue ich mich natürlich heute besonders drüber. Mhm. Sind wenn da mal so ein paar lockere Wolken dabei, die werden erst so im Laufe des Nachmittags oder in Richtung Abend vielleicht mal ein bisschen dichter. Vorher wird es aber auch richtig, richtig warm heute nochmal. Bis zu 28, 29 Grad kriegen wir in der Spitze. Also der Sommer ist wirklich zurück heute. Gucken wir aktuell mal zu euch nach Pulheim, da haben wir 18 Grad. Wir gucken auf die Straßen um kurz nach 9. Da ist immer noch einiges los, deswegen hier alles ab 10 Minuten Zeitverlust. Wir starten auf der 1 in Richtung Dortmund. Da braucht ihr zwischen Frechen und dem Kreuz Köln-Nord gerade 10 Minuten länger. Steht ihr im Stau auf einer Länge von 4 Kilometern. 2 Kilometer Stau haben wir auf der 1 in Richtung Euskirchen. Da zwischen Burscheid und Niel dauert auch 10 Minuten länger. Eine Viertelstunde verliert ihr auf der 4 in Richtung Olpe zwischen dem Kreuz Köln-West und Eiffeltor. Und 25 Minuten länger dauert es in die Gegenrichtung, da zwischen Merheim und dem Kreuz Köln-Süd. Und dann gucken wir auch noch zu euch auf die 559 nach Deutschland. Da steht ihr zwischen dem Dreieck Porz und dem Kreuz Gremberg gerade auf einer Länge von 3 Kilometern. Dauert so 10 Minuten länger.
3: Und wenn ihr jetzt sagt, ich habe da auch noch was gesehen, einen Stau oder auch vielleicht einen Blitzer, dann ruft uns gerne an oder schickt eine WhatsApp hier ins Studio. Beides geht kostenlos über die 022 36 88 89 90. Und das ist der Dienstagmorgen hier bei Radio Erft mit eurer Morning Show. Nico und Thorsten in den Nachrichten, Jana im Service.
4: Hallo.
3: Und ich bin Finn. Hi.
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0: Boah, ey Leute, was für eine Geschichte hier an diesem Morgen bei Radio Erft. Jetzt haben wir es gleich, 9.15 Uhr. Boah, wir haben Tanja Raut aus Brühl getroffen und die hat gerade im Urlaub wirklich Unglaubliches erlebt.
1: Letzte Woche sitze ich so in der Bretagne und gucke so bei Google KI, was sagt die denn über mich? Und sagt, ja, ich bin tot. Und ich denke so, oh, okay, das ist jetzt nicht so fein.
0: Nee, das ist nicht so fein. Die KI hat die freie Traurednerin nämlich für tot erklärt, ja. Und dabei handelt es sich um eine Verwechslung, weil in Essen tatsächlich eine Tanja Raut gestorben ist. Irgendwie hat die KI dann diese beiden Identitäten zusammengeworfen. Das hat die lebendige, richtige Tanja natürlich direkt versucht zu ändern und zu melden.
1: Innerhalb dieses Tages passierte dann tatsächlich das kleine Wunder der Wiederauferstehung und habe mich dann schon gefreut, dachte, okay, da gab es die redaktionelle Anmerkung, da gibt es zwei Personen und dachte, jetzt läuft das. Das Erschreckende ist eigentlich am nächsten Tag, auf einmal war ich wieder tot. Und ich habe meinen Mann schon gefragt, wie er sich so als digitaler Witwer fühlt.
0: Ja, also Tanja ist wieder hingegangen und hat das alles gemeldet. Dann am Ende ist das für sie als Traurednerin ja auch, muss man sagen, existenzgefährdend.
1: Ich liebe es, vor Menschen zu stehen, Menschen zu verheiraten und das geht halt nur, wenn auch alle wissen, dass ich lebe.
0: Ja, und obwohl ihr sie gerade hier bei Radio Erft gehört habt und wir euch versichern können, ja, Tanja Raut aus Brühl lebt, trefft ihr die Traurednerin auch nochmal auf unserer Radio Erft Instagram-Seite. Klickt euch da gerne mal rein.

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1: Mit Nico Mensching, guten Morgen. Seit Jahren laufen in Kerpen die Planungen für den Neubau des Europagymnasiums. Jetzt ist die Stadt einen großen Schritt weiter. Am Nachmittag beginnen die Bauarbeiten mit dem ersten offiziellen Spatenstich. Die Hintergründe jetzt von Theo Kirschbaum.
2: Das Gebäude des Europagymnasiums ist über 50 Jahre alt und marode. Deshalb wurde nach langem Hin und Her beschlossen, ein neues Schulgebäude südlich des Friedhofes zu errichten. Für über 200 Millionen Euro soll eine Art Campus entstehen. Er besteht aus einem modernen Schulgebäude, Cafeteria und einer Bibliothek. Außerdem sind drei Turnhallen und eine Leichtathletikanlage geplant. Dazu sollen im nördlichen Teil des Areals zwei Kunstrasenplätze für den SV Kerpen und ein Vereinsheim entstehen.
1: Am Flughafen Köln-Bonn kommt es derzeit vor der Sicherheitskontrolle zu längeren Wartezeiten. Grund ist laut einer Mitteilung des Airports zu wenig Personal beim Sicherheitsdienstleister. Der Dienstleister könne die vom Flughafen bestellten Kontrollstunden nicht vollständig bereitstellen, sodass weniger Kontrollspuren als geplant geöffnet seien, hieß es auf der Internetseite des Flughafens. Über die Hintergründe wurde zunächst nichts genannt. Der Flughafen bat die Reisenden, die Unannehmlichkeiten zu entschuldigen. Für wartende Reisende werde Wasser bereitgestellt. Man arbeite eng mit den Behörden, den Dienstleistern und den Airlines zusammen, um die Auswirkungen so gering wie möglich zu halten, hieß es weiter. Und jetzt weitere Meldungen kurz und knapp. Sachsen-Anhalt hat den geringsten Kinderanteil von allen deutschen Bundesländern. In Baden-Württemberg und Bremen gibt es prozentual die meisten Kinder. Das geht aus einer Berechnung des Statistischen Bundesamts zum Weltkindertag am 20. September hervor. In Hürth startet heute der Vorverkauf für die Kulturveranstaltungen im kommenden Jahr. Die Bandbreite reicht dabei von Musik und Theater bis zur Kleinkunst. Unter anderem wird das Musical Conny im April aufgeführt. Außerdem treten auch Bernd Stelter und die Blackfoes im Bürgerhaus auf. 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
3: Und wir schauen aufs Wetter. Das ist ja heute richtig warm bei uns an Rhein und Erft.
4: Ne, ja, Jana? Es wird nochmal ein richtig schöner Tag heute. Das stimmt auf jeden Fall. Wir haben richtig viel Sonne am Himmel, strahlend blauer Himmel hier zum Beispiel gerade auch bei uns in Wesseling bei 18 Grad. Und da kommt im Laufe des Tages noch einiges drauf. Bis zu 28 oder 29 Grad kriegen wir heute nochmal in der Spitze. Im Laufe des Nachmittags oder Abends, da können dann ein paar mehr Wolken bei uns reinziehen. Die bringen heute aber noch keinen Regen mit. Der zieht dann morgen erst wieder bei uns rein. Da kriegen wir dann so einen Mix aus Sonne, Wolken und eben immer wieder so einen kleinen Regenschauer. Aber heute heißt es nochmal Sommer genießen. Es ist immer noch ein bisschen was los auf den Straßen hier um kurz nach 9:30. Wir starten auf der 1 in Richtung Dortmund. Da braucht ihr zwischen dem Kreuz Köln-West und dem Kreuz Köln-Nord gerade noch 15 Minuten länger. 10 Minuten verliert ihr auf der 1 in die Gegenrichtung, also in Richtung Euskirchen. Wenn ihr da zwischen Burscheid und Niel unterwegs seid, steht ihr auf einer Länge von 3 Kilometern. 4 Kilometer Stau auf der 4 in Richtung Olpe. Zwischen dem Kreuz Köln-West und Eiffeltor dauert es 15 Minuten länger. Und 15 Minuten plus auch in die Gegenrichtung, also in Richtung Aachen. Und zwar da zwischen dem Kreuz Köln-Ost und dem Kreuz Köln-Süd.
3: 022 36 88 89 90, das ist eure Nummer für Staus und Blitzer, wenn ihr noch etwas gesehen habt. Kommt alle gut an und weiter geht's an diesem Dienstagmorgen gleich mit Musik von Linkin Park, The Emptiness Machine und vorher jetzt Rihanna, das ist Stay. Finn Weiden hier, guten Morgen.
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0: Ja, ein bisschen Boygroup-Feeling an diesem Dienstagmorgen mit den Backstreet Boys. Das ist I Want It That Way hier bei uns. Und wir schauen einmal drauf, was heute so los ist. Ja, stellt euch mal vor, ihr checkt heute Morgen mal eben euren Lottoschein und plötzlich stehen da über 1,4 Millionen Euro Gewinn. Ja, genau das ist im Rhein-Erft-Kreis passiert. Ein Millionär oder eine Millionärin ist damit seit der Ziehung am Wochenende unter uns. 1,4 Millionen, ja, sage ich mal Glückwunsch. So, und jetzt mal ehrlich, 10 Stunden ohne Internet. Für viele klingt das wahrscheinlich schlimmer als ein Zahnarzttermin. Muss ich ehrlich sagen, für mich auch. Auf Helgoland wird das diese Woche unfreiwillig getestet. Am Donnerstag fallen dort wegen Arbeiten am Seekabel Internet, Festnetz und auch der komplette Mobilfunk aus. Notrufe funktionieren zum Glück aber trotzdem. Also Digital Detox auf der Insel, kann man sagen. 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Kommt jetzt alle gut rein in diesen Dienstagmorgen mit Temper City. Das ist Self-Aware. Der Finn ist hier. Finn Weiden, guten Morgen.
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1: Mit Thorsten Adolfs. Guten Morgen. Ist künstliche Intelligenz Fluch oder Segen? Das Thema wird nicht nur bei uns in Deutschland kontrovers diskutiert. Während Tech-Riesen sich im Wettrennen um die KI-Entwicklung weiter zu überbieten versuchen, gibt es international immer mehr Stimmen, die vor KI warnen. Jetzt hat sich auch UN-Menschenrechtskommissar Türk in die Diskussion eingeschaltet. Christian Böder aus den Nachrichten. Türk fordert in einem Brief an Regierungen und Tech-Unternehmen, dass die KI-Technologie eingedämmt werden soll.
2: Genau, künstliche Intelligenz hat die Welt an einen Punkt gebracht, an der ein nicht umkehrbarer Wandel bevorsteht, der die ganze Menschheit betrifft, sagt Türk. Der KI-Wettlauf birgt existenzielle Risiken für jeden Aspekt menschlichen Lebens. Mit rasant besser werdenden KI-Agenten können Kriege beschleunigt und ausgeweitet werden und ganze Bevölkerungsgruppen werden bedroht, etwa weil sie von Strom, Wasserversorgung oder Finanzen digital abgeschnitten werden können. Türk fordert nun einen Aktionsplan, um KI-Modelle zu regulieren. Erstmal sind die Entwickler gefragt, aber das reicht Türk nicht.
1: Er reiht sich ja damit in eine ganze Reihe internationaler Kritiker ein, die vor den Gefahren durch KI warnen.
2: Genau, das schließt selbst KI-Entwickler mit ein. Erst am Wochenende haben die Chefs mehrerer US-Tech-Unternehmen dazu aufgerufen, bei der KI-Technologie auf die Bremse zu treten, eben weil die Gefahren unüberschaubar sind. Auch Microsoft-Gründer Gates sagte in einem Interview mit der Zeit, KI braucht staatliche Regulierung, die Branche allein kann das nicht leisten. Es gibt natürlich einen, der meint, alles besser zu wissen. US-Präsident Trump schrieb in sozialen Medien, das sei nichts weiter als eine kranke Verschwörung gegen KI und die dafür nötigen Rechenzentren und nur China würde sich über die Debatte darüber freuen.
1: Dankeschön, Christian. Und jetzt weitere Themen im Überblick. Beim US-Militär wird durch den Iran-Krieg die Munition langsam knapper. Von strategischen Bestandslücken und Engpässen bei der Nachschubversorgung ist in einem Bericht an den US-Kongress die Rede. Präsident Trump hatte Bedenken dagegen zuletzt immer wieder zur Seite gewischt und gesagt, die Munitionsvorräte der USA seien praktisch unbegrenzt. Viel Zeit mitbringen müssen gerade Passagiere, die von Köln-Bonn aus abfliegen wollen. Von mehrere hundert Meter langen Schlangen bei den Sicherheitskontrollen ist die Rede. Hintergrund sind Personalprobleme bei dem Dienstleister, der die Kontrollen im Auftrag des Airports übernimmt. Der Verbraucherschutzverein VPV klagt gegen die Streaming-Anbieter Netflix, Apple TV und Wow. Die Anbieter hatten die Preise laufender Abos mehrmals angehoben, ohne das Okay der Kunden dafür einzuholen. Solche Preisanpassungsklauseln in den Geschäftsbedingungen würden Verbraucher benachteiligen, heißt es, sie seien deshalb unwirksam. Die schlechten PISA-Ergebnisse haben das Land wachgerüttelt. Bundesbildungsministerin Prien fordert, dass Bildung endlich zur Chefsache wird. PISA sei ein Weckruf, findet Prien. Sie sagt, wir müssen Bildung auf allen staatlichen Ebenen endlich zum absoluten Top-Thema machen. Jeder müsse Verantwortung übernehmen, damit Kinder und Jugendliche in Zukunft bessere Chancen hätten. Auch mit dem Schutz von Kindern im Netz beschäftigt sich die Ministerin gerade intensiv. Nach Informationen des Magazins Politico entwickelt sie gerade ein Programm gegen zu viel Social-Media-Konsum. Es soll bis Ende des Jahres fertig sein. Im Fokus stehen dabei vor allem die ganz Kleinen, also Kinder zwischen 0 und 6 Jahren. Soweit die Meldungen mit Thorsten Adolfs.
3: Heute gibt's nochmal so ein schnelles Sommer-Revival für zwischendurch. Bis zu 28 Grad bekommen wir und es wird auch erst nochmal ganz schön. Richtung Abend ziehen dann aber immer mehr Wolken zu uns. Die bringen auch Regen mit, örtlich auch Gewitter mit Starkregen. Also genießt den Sommertag heute, zumindest im Tagesverlauf. Dann morgen ist leider dieses Sommer-Intermezzo schon wieder vorbei. Dann bekommen wir nur noch 20 Grad, viele Wolken, ab und zu Regen. Und das sind die längsten Staus. A1 Dortmund-Köln zwischen Burscheid und Köln-Niel. 3 Kilometer, 12 Minuten on top. Die A3 Frankfurt-Köln zwischen Bad Honnef-Linz und Kreuzborn-Siegburg. 9 Kilometer, 13 Minuten mehr. Die A3 Arnheim-Köln zwischen Kreuz-Oberhausen und Kreuz-Oberhausen-West. 3 Kilometer, 12 Minuten. A4 Aachen-Köln zwischen Kreuz-Köln-West und Köln-Eiffeltor. 4 Kilometer, 12 Minuten. Die A4 Olpe-Aachen zwischen Kreuz-Köln-Ost und Kreuz-Köln-Süd. 5 Kilometer, 16 Minuten. Und auf der A42 Dortmund-Kamp-Lindfort zwischen Gelsenkirchen-Hessler und Kreuz-Essen. Nord 2 Kilometer. Da plant bitte 20 Minuten mehr Zeit ein. Euch allen eine gute Fahrt mit uns. Ja, ihr habt's gehört, heute gibt's nochmal volle Pulle Sommer. Ihr habt's im Wetter bestätigt bekommen, 28 Grad, stellenweise sogar 30 Grad dazwischen mal. Ne? In Sachen Wetter sind wir, ich sag's wie es ist, sind wir Mitläufer. Wir passen uns musikalisch dem Wetter an.
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3: Hier ist der französische DJ Hugel und Move Into the Sun, wenn das nicht passt. Ich bin Kevin Zimmer, hallo.

0: Madcon zusammen mit Ray Dalton, Don't Worry, hier bei uns. In den Supermärkten und Discountern sehen wir ja schon die ganze Zeit hier Spekulatius, Dominosteine, ganze Weihnachtsgebäck liegt da schon. Ja, können wir uns wieder drüber aufregen. Ja, haben aber schon andere für uns gemacht. Ich kann euch auf jeden Fall sagen, ich habe gestern meine ersten Spekulatius gegessen. Und soll ich euch was sagen? Es hat sich falsch angefühlt.
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3: Ja, nee, ist klar. Ey, gestern war ich ja, ganz gegen meine Gewohnheiten, mal im Supermarkt. Und ich denk so, was ist denn hier passiert? War ich ein halbes Jahr ohnmächtig und muss so erfahren? Oder bin ich in der Zeitmaschine angereist? Ja, es kann ja nur irgendwie so was sein. Denn warum sollten sonst da im Regal Lebkuchen, Herzen, Spekulatius und Dominosteine liegen? Ich hatte gestern noch einen Sonnenbrand, der allerdings beim ersten Dominostein ansatzlos in Sodbrand übergeht. Jetzt mal im Ernst, Leute. Die Freibäder hatten doch letzte Woche noch auf. Und jetzt liegt die Weihnachtsbäckerei da im Regal. Da wird doch jedes Jahr früher. Wir werden es noch erleben, dass der Bademeister im Freibad Sätze sagt wie: Mit den Spekulatius weg vom Beckenrand, sonst mach ich einen Dreier dicht. Jetzt mal ganz im Ernst. Wer kauft das Zeug denn jetzt schon? Ja gut, eine kenne ich. Die steht gerade bei uns zu Hause in der Küche und macht den Glühwein dazu heiß. Naja, habe ich halt bis Weihnachten jetzt jeden Tag Domino Day zu Hause. Gibt Schlimmeres. In diesem Sinne, Leute, lasst euch die Glühweinschorle schmecken. Fuchs sein, Mensch bleiben, euer Atze.
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1: Mit Nico Mensching, guten Tag. In Kerpen starten am Nachmittag die Bauarbeiten für ein wichtiges Bildungsprojekt. Nach jahrelangen Planungen erfolgt der erste offizielle Spatenstich für den Neubau des Europagymnasiums. Das alte Schulgebäude ist über 50 Jahre alt und marode. Deshalb entsteht südlich des Friedhofs für über 200 Millionen Euro ein moderner Campus mit Schulgebäude, Cafeteria, Bibliothek, Turnhallen und einer Leichtathletikanlage. Im nördlichen Teil des Areals sind außerdem zwei Kunstrasenplätze für den SV Kerpen und ein Vereinsheim geplant. Am Flughafen Köln-Bonn brauchen Reisende derzeit mehr Zeit. Vor den Sicherheitskontrollen kommt es zu längeren Wartezeiten. Nach Angaben des Flughafens hat es beim Sicherheitsdienstleister zu wenig Personal gegeben. Der Dienstleister habe angeforderte Kontrollstunden nicht vollständig abdecken können. Daher seien weniger Spuren geöffnet gewesen. Der Flughafen entschuldigt sich für die Unannehmlichkeiten. Für Wartende werde Wasser ausgegeben. Außerdem arbeite man mit allen Beteiligten an einer Entlastung. Und jetzt weitere Meldungen, kurz und knapp. Der Zugverkehr in weiten Teilen der zentralen und nördlichen Niederlande ist am Morgen durch Sabotage an den Gleisanlagen zum Erliegen gebracht worden. Nach Angaben des Netzbetreibers legten bislang unbekannte Täter auf verschiedenen Streckenabschnitten Rohre über die Gleise. Vor dem Kölner Landgericht hat ein Prozess wegen Vergewaltigung und einem sexuellen Übergriff in Pulheim begonnen. Der Angeklagte soll im Apartment seiner Lebensgefährtin in einer Einrichtung für betreutes Wohnen für Menschen mit geistigen Einschränkungen eine Frau vergewaltigt und wenige Stunden später eine weitere Bewohnerin sexuell angegriffen haben. Die Lebensgefährtin soll ihm dabei geholfen haben und wird getrennt verfolgt. 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Das wird heute nochmal ein richtig sommerlicher Tag. Es gibt einiges an Sonnenschein. Später werden die Wolken zwar dicht,

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0: Schönen Dienstag mit uns, Kevin Zimmer hier, Tag zusammen. Wenn die Bosse von KI-Firmen schon sagen, ey Leute, KI, die kann auch gefährlich sein. Wir brauchen Regeln von der Politik dafür. Bitte gebt sie uns. Dann finde ich das schon krass. Also ich meine, welche Firmen sagen freiwillig, bitte beschränkt uns, denn wir wissen nicht, wie das gerade endet, was wir hier machen. KI kann nämlich so gut lernen, dass sie vielleicht irgendwann unsere Systeme angreift. Uns übernimmt, das klingt wie ein Hollywood-Streifen, das ist aber gar nicht so weit weg, sagen viele. Wie gruselig KI sein kann, hat unser Reporter Dominik Becker herausgefunden. Es geht nämlich um eine Traurednerin aus NRW, die von der KI für tot erklärt wurde. Dabei lebt sie noch, weil wir haben mit der Frau aus NRW gesprochen.
1: Also ich starte direkt mal mit der guten Nachricht. Tanja Raut lebt, um das mal geklärt zu haben. Sie war vor kurzem im Urlaub und hat so ein bisschen die nächsten Traureden vorbereitet und musste dann quasi von jetzt auf gleich digital um ihr Leben kämpfen.
2: Letzte Woche sitze ich so in der Bretagne und gucke so bei Google KI, was sagt die denn über mich? Und sagt, ja, ich bin tot. Und ich denke so, oh, okay, das ist jetzt nicht so fein.
1: Mittlerweile ist klar, die KI hat sie verwechselt, denn in Essen ist tatsächlich eine Frau mit dem gleichen Namen gestorben. Und ja, irgendwie hat die KI diese beiden Identitäten zusammengeworfen. Das hat die lebendige Tanja natürlich direkt versucht zu ändern und auch zu melden.
2: Innerhalb dieses Tages passierte dann tatsächlich das kleine Wunder der Wiederauferstehung und habe mich dann schon gefreut, dachte, okay, da gab es die redaktionelle Anmerkung, da gibt es zwei Personen und dachte, jetzt läuft das. Das Erschreckende ist eigentlich, am nächsten Tag, auf einmal war ich wieder tot. Und ich habe meinen Mann schon gefragt, wie er sich so als digitaler Witwer fühlt.
1: Also ist Tanja wieder hingegangen, hat die KI neu gefüttert und alles neu gemeldet.
2: Es wird schon darüber gescherzt, aber es ist ja schön, dass wir scherzen können. Es wäre ja viel schlimmer, wenn es anders wäre.
1: Denn am Ende ist das alles für Sie als Traurednerin natürlich auch existenzgefährdend.
2: Ich kann nur jedem raten, wenn du ein Personal Brand bist, wenn du mit deinem Namen draußen stehst und über deinen Namen eine Dienstleistung verkaufst, dann guck in der KI nach, was sagt die über dich. Das ist ganz wichtig. Guck im Netz nach, was steht über dich da drin.
1: Ja, und vor allem wehrt euch dagegen, wenn euch so etwas passiert. Denn für Tanja geht es ja am Ende nur um eines.
2: Ich liebe es, vor Menschen zu stehen, Menschen zu verheiraten. Und das geht halt nur, wenn auch alle wissen, dass ich lebe.
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1: Mit Thorsten Adolfs. Guten Tag. Kommt der Kanzlersturz oder hat Friedrich Merz doch mehr Rückhalt als gedacht? Nach einem Bericht der Bild-Zeitung will Merz das auch selbst wissen und nach der Wahl in Mecklenburg-Vorpommern am Sonntag in seiner eigenen Partei die Vertrauensfrage stellen. Bestätigt von offiziellen Stellen wurde das bisher nicht. Mehr zum Thema von Christian Böder aus dem News-Team.
2: In den vergangenen Tagen haben sich eine Reihe führender CDU-Politiker hinter den Regierungschef gestellt und sie kritisieren die Diskussion um einen möglichen Führungswechsel. Die lösen keine Probleme, sagt der CDU-Spitzenkandidat in Mecklenburg-Vorpommern Daniel Peters. Ähnliche Worte kommen von anderen Top-CDUlern. Parteivizechefin Breher sprach etwa von einer internen Showdebatte und der Sinnlosigkeit eines wahllosen Köpfetauschens. Auch die Vorsitzende der Mittelstandsunion Konnemann und der hessische Landeschef Rhein sehen das so. Sie alle sind sich weitgehend einig, dass es jetzt vor allem darum gehen muss, nötige Reformen durchzubringen, auf die viele Menschen warten und auch ein Recht darauf haben. Reformen seien aber nie leicht, sagte Konnemann. Bei der Landtagswahl in Sachsen-Anhalt musste die Landes-CDU eine historische Niederlage einstecken. Bei der Kommunalwahl in Niedersachsen wurde sie zwar Wahlsieger, aber mit deutlichem Stimmverlust. In beiden Fällen war es ein Denkzettel für die Bundesregierung um Kanzler Merz.
1: Und jetzt weitere Nachrichten in der Zusammenfassung. Kriminelle Banden gehen in Deutschland immer öfter gewaltsam vor, um ihre Opfer einzuschüchtern. Das steht im aktuellen Lagebild zur organisierten Kriminalität. Mittlerweile würden außerdem sogar schon 13-Jährige angeworben, um solche Taten auszuführen, sagt das BKA. Sie würden in der Regel in sozialen Medien angeworben. Ein russisches Kriegsschiff hat 2 Leuchtraketen auf einen Hubschrauber der dänischen Armee abgefeuert. Passiert sei das in internationalen Gewässern, heißt es aus Kopenhagen. Russland verschiebe die Grenzen dessen, was akzeptabel sei, immer weiter, sagte Außenminister Rasmussen. Er bestellte den russischen Botschafter ein. In Teilen der Niederlande ist der Bahnverkehr gerade massiv eingeschränkt. Unbekannte haben an verschiedenen Abschnitten Rohre auf die Gleise gelegt. Das Computersystem hat dadurch Signale empfangen, wonach die Gleise an den betroffenen Stellen belegt und nicht befahrbar sind. Welches Motiv der oder die Täter haben, ist nicht bekannt. Auch heute legen die Spritpreise wieder zu. In der SPD wird man deshalb langsam ungeduldig. Generalsekretär Klüssendorf wirft Bundeswirtschaftsministerin Reiche von der CDU Untätigkeit vor. Sie schaue zu, wie Mineralölkonzerne Rekordgewinne auf Kosten der Bürgerinnen und Bürger machten, sagte Klüssendorf dem Nachrichtenportal T-Online. Nötig seien jetzt schnelle Maßnahmen gegen die Abzockerpreise an den Tankstellen. Der SPD schlägt unter anderem einen Spritpreisdeckel wie in Belgien oder Luxemburg vor. Den lehnt Wirtschaftsministerin Reiche allerdings ab. Sie spricht sich stattdessen für Direktzahlungen an bestimmte Bevölkerungsgruppen aus. Auch für eine generelle Senkung der Energiesteuern sei sie offen, sagte Reiche bei NTV. Das waren die Nachrichten mit Thorsten Adolfs.
3: Heute bekommen wir nochmal ein schnelles, kleines Sommer-Comeback für zwischendurch. Es werden bis zu 28 Grad, stellenweise sogar 30 Grad erreicht. Und erstmal bleibt es auch noch ziemlich angenehm. Gegen Abend kommen dann aber nach und nach mehr Wolken auf. Und die haben auch Regen im Gepäck, stellenweise sogar Gewitter mit Starkregen. Also genießt das sommerliche Wetter heute noch im Tagesverlauf. Denn morgen ist davon nicht mehr so viel übrig. Dann gibt es nur noch 20 Grad, viele Wolken. Immer mal wieder müssen wir dann auch mit Regen rechnen morgen. Wir schauen für euch auf die Straßen, alle Staus ab 11 Minuten Zeitverlust. Wir starten auf der A3 Köln-Oberhausen zwischen Duisburg-Wedau und Oberhausen-Lierich 3 Kilometer, hier sind es 12 Minuten. A4 Aachen-Köln zwischen Kreuz-Köln-West und Köln-Eiffeltor 4 Kilometer, 12 Minuten auch hier. A4 Olpe-Aachen zwischen Kreuz-Köln-Ost und Kreuz-Köln-Süd 6 Kilometer, da müsst ihr schon 18 Minuten mehr Zeit einplanen. Die A44 Dortmund-Kassel zwischen Kreuz-Wünnenberg-Haaren und der Lichtenau 4 Kilometer, da verliert ihr 15 Minuten. Die 46 Düsseldorf-Wuppertal zwischen Wuppertal-Elberfeld und Wuppertal-Oberbarm 5 Kilometer, plant 29 Minuten mehr Zeit ein. Ist noch ganz aktuell gerade reingekommen, jetzt von der A44 Kassel-Dortmund zwischen Soest-Ost und Werl-Süd 4 Kilometer, 12 Minuten bitte einplanen. Und die A516 Oberhausen-Oberhausen-Eisenheim zwischen Kreuz-Oberhausen und Oberhausen-Eisenheim 1 Kilometer, kostet euch allerdings auch 15 Minuten. Ich wünsche euch eine gute Fahrt. Wow, heute nochmal richtig warm. Der Sommer kommt zurück, nur für diesen einen Tag. 28 Grad. Stellenweise können sogar die 30 Grad geknackt werden. Komm, wir machen doch mal Sommer. Wer macht mit?
4: Ich bin schon raus. Ich bin schon eine Herbstmaus. Ich habe schon dekoriert. Ich trinke schon Tee. Ich fühle den Herbst schon.
3: Also, ja, Mensch, jetzt stehe ich hier allein in Badehose oder was? Naja, gut. Dann ist es halt ein sehr, sehr warmer Herbsttag. Ist es besser so. Wunderbar.
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3: Und das sind die 90er. Nick Kamen, I Promised Myself. Ich bin Kevin Zimmer. Hallo.
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0: Es ist das größte musikalische Projekt von uns seit Jahren. Wir schreiben einen eigenen Song für unsere Aktion Lichtblicke und das machen wir mit großartiger Hilfe von Singer-Songwriter Iggy Kelly. Annick Manoukian aus unserer Musikredaktion, unsere Musikchefin, hat zum Glück auch Ahnung von Musik und schreibt mit. Der Song entsteht in Manchester beim Produzenten von Iggy Kelly. Wir sind ja die ganze Zeit schon dabei, wie dieser Song entsteht. Wir haben auch schon mal kurz reingehört, ja? Also gefühlt ist er fast schon fertig. Aber Annick und Iggy fliegen heute nochmal nach Manchester. Beide erwische ich gerade am Flughafen. Ihr steht in der Schlange, glaube ich, Annick, oder?
1: Ja, leider. Das war eigentlich nicht der Plan. Aber wir stehen leider immer noch in der Schlange für die Sicherheitskontrolle. Und wir drücken jetzt mal die Daumen. Ach ja, und durch die Passkontrolle müssen wir auch noch.
2: Auf jeden Fall.
1: Wir drücken die Daumen, dass wir das noch rechtzeitig schaffen.
2: Ganz hier. Bestimmt.
1: Der Iggy ist immer so optimistisch hier.
0: Ja, und der Iggy ist vor allen Dingen relativ entspannt, was ich ja gehört habe. Du wolltest ja, Iggy, den Koffer erst heute Morgen, glaube ich, um 17:45 genau, oder so packen. Hat das geklappt?
2: Die Pläne haben sich ein bisschen geändert, weil ich ja ein bisschen weiter weg losgeflogen oder weil wir jetzt gleich von einer anderen Stadt wegfliegen, also von Köln und nicht Düsseldorf, wo ich herkomme, bin ich gestern zum Kumpel gefahren und habe dann gestern spät noch alles gepackt. Also doch Planänderung.
0: Ja, und Iggy, wie sieht das bei dir aus? Bist du jemand so am Flughafen, der nochmal alles dreimal checken muss? Habe ich Passport dabei? Habe ich das dabei? Habe ich jenes dabei?
2: Bei mir gibt es immer drei Sachen: Pass, Handy und Portemonnaie. Alles andere check ich nicht und alles andere so, ja, mal schauen, was kommt.
0: Okay. Wie ist das jetzt eigentlich, wenn ihr da so in der Schlange steht, gleich im Flieger sitzt und so? Unterhaltet ihr euch da eigentlich über den Lichtblicke-Song oder probiert ihr das im Flieger auszublenden?
2: Wir haben tatsächlich noch gar nicht drüber geredet, wo wir alle sitzen. Deswegen, also ich sitze, glaube ich, 9F oder so.
1: Oh, ich glaube, wir sind 22.
2: 22, ja, okay, dann wird es, glaube ich, eher schwierig, außer wir schreien ganz laut durch den.
1: Aber dann weiß ja schon jeder Bescheid, dann weiß es ja schon jeder.
2: Ja, stimmt, ja, dann doch lieber nicht. Dann so, hast du ein Walkie-Talkie dabei. Also.
0: Gibt es eigentlich, Annick, einen Zeitplan, wo du sagst, von wegen, bis dann müssen wir fertig sein, weil sonst schaffen wir das nicht mehr zur großen Lichtblicke-Spendensaison?
1: Naja, also der Plan ist eigentlich Ende September, den fertig zu haben, ne?
0: Oh, wird schon knapp, oder?
1: Ja, aber du siehst uns ja. Wir sind generell knapp, aber immer in time.
0: Ja, das brauchen Künstler doch so. So ein bisschen Druck brauchen die Künstler auch, finde ich, oder? Ja, dann wünsche ich euch einen ganz tollen Flug. Wer bestellt sich im Flieger was? Wer ist die Tomatensaftfraktion? Wer will einen Kaffee haben von euch?
1: Boah, wir brauchen erstmal alle Kaffee, glaube ich.
2: Ja, also ich glaube, ganz strategisch gesehen werde ich keinen Kaffee trinken, damit ich besser schlafen kann. Und dann bei der Landung, dann gibt es einen Kaffee. Aber sonst bin ich Fraktion, gar nichts bestellen und lieber vorher was mitnehmen. Oder bei langen Flügen tatsächlich auch mal Tomatensaft und Pfeffer, natürlich nicht sehr erwachsen. Ja.
0: Und das Schöne an euch beiden ist ja, man merkt, ihr habt so einen guten Vibe, das kann nur ein guter Song werden. Also, ich wünsche ganz viel Erfolg in Manchester, euch einen guten Flug und wir sind sehr gespannt auf das Ergebnis.
1: Dankeschön.
2: Vielen Dank.
1: Dann, ciao.
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1: Mit Nico Mensching, guten Tag. Passagiere am Flughafen Köln-Bonn haben am Morgen vor der Sicherheitskontrolle länger warten müssen als üblich. Der Dienstleister könne die vom Flughafen bestellten Kontrollstunden nicht vollständig bereitstellen. Deswegen seien weniger Kontrollspuren als geplant geöffnet, hieß es in einer für mehrere Stunden auf der Internetseite veröffentlichten Mitteilung des Flughafens. Der Dienstleister, das Sicherheitsunternehmen Securitas, teilte auf Anfrage mit, dass man eine überdurchschnittlich hohe und überraschend kurzfristig gemeldete Zahl an Krankheitsfällen verzeichnet habe. Im Rahmen des Möglichen steuere man durch zusätzliches Personal gegen, so ein Sprecher. Seit Jahren laufen in Kerpen die Planungen für den Neubau des Europagymnasiums. Jetzt ist die Stadt einen großen Schritt weiter. Am Nachmittag beginnen die Bauarbeiten mit dem ersten offiziellen Spatenstich. Die Hintergründe jetzt von Theo Kirschbaum.
2: Das Gebäude des Europagymnasiums ist über 50 Jahre alt und marode. Deshalb wurde nach langem Hin und Her beschlossen, ein neues Schulgebäude südlich des Friedhofes zu errichten. Für über 200 Millionen Euro soll eine Art Campus entstehen. Er besteht aus einem modernen Schulgebäude, Cafeteria und einer Bibliothek. Außerdem sind drei Turnhallen und ein

0: Zahl der 100-Jährigen erstmals über die Rekordmarke von 100.000 Menschen gestiegen. Insgesamt 107.677 Menschen im Alter von 100 oder mehr Jahren zählt die nach Deutschland viertgrößte Wirtschaftsnation der Welt inzwischen. Vier Männer sollen Nutzer eines Porno-Streaming-Dienstes mit unberechtigten Abmahnungen um viel Geld gebracht haben. Deshalb stehen sie seit heute wegen bandenmäßigen Betrugs vor dem Kölner Landgericht. Insgesamt sollen über 2.500 Überweisungen bei ihnen eingegangen sein und die Beute habe mehr als 600.000 Euro betragen. 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Im Moment ist es verbreitet sonnig bei uns. Im Laufe des Nachmittags werden die Wolken zwar dichter, aber es sollte heute trocken bleiben und vor allen Dingen wird es richtig warm bei uns. 26 bis 29 Grad sind drin. A1 nach Euskirchen zwischen Hürth und Bliesheim 5 Kilometer, die A4 nach Olpe zwischen Kreuzköln-West und Eiffeltor 5 Kilometer und die A4 nach Aachen zwischen Kreuzköln-Ost und Eiffeltor 6 Kilometer stockender Verkehr.
1: Das ist ein Riesen-Comeback. Oasis kommen für zwei Konzerte nach Deutschland. Dummerweise beide nicht bei uns in NRW, sondern in München. So, und da kannst du nicht einfach so Tickets kaufen. Du musst dich registrieren mit E-Mail und persönlichen Daten, alles angeben. Dann musst du angeben, zu welchen der Konzerte du willst, ja? Und noch eine Frage zu Oasis richtig beantworten. Und dann hast du immer noch keine Karten. Dann wirst du ausgelost, um einen Code zu bekommen. Mit diesem Code darfst du dann in zwei Tagen in den Ticketvorverkauf, ja? Und womöglich kriegst du dann ein Ticket. Wer ist denn so doof und macht das alles? Ich. Ich habe mich mit sämtlichen E-Mail-Adressen, die ich habe, registriert. Drückt mir die Daumen, vielleicht kriege ich zwei Tickets.
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1: Auf ein Konzert von Benson Boone würde ich auch noch gehen. Ich merke, die Bucketlist der Konzerte wird bei mir immer länger anstatt kürzer. Ist schlimm. Ich bin Kevin Zimmer. Tag zusammen.

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0: Nico Santos, Why Don't You Stay? Neu bei uns. Und ich sag mal so, wenn ihr Nico Santos treffen wollt, weil ihr ein riesiger Nico Santos-Fan seid, jetzt seid ihr bei uns doch genau richtig.
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1: Mit Thorsten Adolfs. Guten Tag. Kriminelle Banden in Deutschland greifen immer stärker zu Gewalt und sie rekrutieren immer jüngere Helfer für ihre Zwecke. Das geht aus dem Bundeslagebild zur organisierten Kriminalität für das vergangene Jahr hervor. Bundesinnenminister Dobrindt und BKA-Chef Münch haben es eben vorgestellt. Mehr dazu hat Christian Böder aus dem News-Team.
2: Die meisten Ermittlungsverfahren gegen organisierte Kriminalität richteten sich gegen Drogendelikte. Dahinter folgten Ermittlungen im Bereich Wirtschaft, gefolgt von Steuer- und Zolldelikten, Schleuserkriminalität, Eigentumsdelikten und Geldwäsche. Das Lagebild zeigt auch, die Banden werden immer brutaler. Das BKA registrierte 20 Mord- oder Totschlagsfälle. Dazu kommen weitere 100 Fälle von Körperverletzung. Die Banden nutzen direkte körperliche Gewalt, um ihre Interessen und Machtansprüche durchzusetzen. Als prominentestes Beispiel wird der sogenannte Kölner Drogenkrieg genannt. Der Diebstahl einer größeren Marihuana-Lieferung hatte damals eine Gewaltwelle ausgelöst, bei der es auch zu Sprengstoffanschlägen, Entführungen und Folter kam. Eine neue Entwicklung ist auch, dass die Banden praktisch Täter wie Dienstleister über soziale Medien anheuern. Oft waren das Minderjährige. Von den insgesamt fast 8000 Tatverdächtigen waren rund 2700 deutsche Staatsbürger. Der Rest hatte ausländische Pässe.
1: Und jetzt weitere Meldungen im Überblick. Deutschland und die USA könnten im Rüstungsbereich künftig enger zusammenarbeiten. Darüber spricht Verteidigungsminister Pistorius mit seinem US-Kollegen Hegseth. Systeme für die Abschreckung und Verteidigung könnten schneller und in größerer Zahl bereitgestellt werden, sagte Pistorius. Deutschland verfüge über eine leistungsfähige industrielle Basis und bestens ausgebildete Fachkräfte. Die steigenden Eigenanteile in der Pflege werden zu einer wachsenden Belastung für die Kommunen, das sagt der Städte- und Gemeindebund. Zuletzt lagen die Kosten bei 6 Milliarden Euro. Die Hilfe kann bei Sozialämtern beantragt werden, wenn Einkommen und Vermögen zusammen mit den Leistungen der Pflegeversicherung nicht ausreichen, um die Pflegekosten zu decken. An einer Landstraße in Speyer in Rheinland-Pfalz hat die Polizei ein Waffen- und Munitionslager gefunden. Darunter waren Langwaffen, Schrotflinten, Jagdgewehre und mehrere Kurzwaffen. Ganz in der Nähe entdeckten sie außerdem eine Maschinenpistole und Munition. Woher die Waffen stammen und wer sie dorthin gelegt hat, ist unklar. Was in Frankreich und Großbritannien schon weit verbreitet ist, könnte schon bald auch an größeren Bahnhöfen bei uns kommen. Elektronische Zugangskontrollen. Das kann sich zumindest Bundesverkehrsminister Bilger vorstellen. Seiner Ansicht nach muss die Sicherheit der Verkehrsinfrastruktur verbessert werden, auch an kritischen Stellen im Schienennetz. Das sagte Bilger der Funke Mediengruppe. In anderen Ländern ist es mittlerweile Praxis, dass man nur ans Gleis kommt, wenn man mit seinem Ticket Zugangsschleusen und elektronische Schranken passiert. Das System sei zwar auf unsere überlangt, lange Jahre gewachsenen Bahnhöfe nicht übertragbar, so Bilger. Aber die Idee könne man aufgreifen und ein eigenes System für die Bundesrepublik entwickeln, sagte er. Das waren die Nachrichten mit Thorsten Adolfs.
3: Heute legt der Sommer noch einen kurzen Zwischenstopp ein. Es wird nochmal bis zu 28 Grad warm. Örtlich können sogar die 30 Grad nochmal fallen. Und zunächst ist das Wetter auch noch echt schön. Am Abend wird es dann allerdings zunehmend wolkig. Dazu kommt Regen auf, lokal auch Gewitter mit heftigem Regen. Nutzt das Sommerfeeling also heute nochmal aus, denn morgen ist das Ganze schon wieder vorbei. Dann schaffen wir nur noch 20 Grad. Dazu gibt es viele Wolken, hin und wieder Regen. Und das ist noch los auf den Straßen. Alle Staus ab 14 Minuten Zeitverlust. Und da starten wir auf der 1 Osnabrück-Münster zwischen Lattbergen und Greven. 4 Kilometer plant 22 Minuten mehr Zeit ein. Die A3 Köln-Oberhausen zwischen Duisburg-Weder und Oberhausen-Nierich. 3 Kilometer, 16 Minuten on top. Die A44 Dortmund-Kassel zwischen Kreuz-Windenberg-Haaren und Lichtenau. 6 Kilometer, 18 Minuten. Die 46 Düsseldorf-Wuppertal zwischen Wuppertal-Katernberg und Wuppertal-Oberbarmen. 7 Kilometer, 32 Minuten mehr. Und die A61 München-Gladbach-Koblenz zwischen Kreuz-Meckenheim und Auffahrt Grafschaft Ringen. 3 Kilometer, 14 Minuten mehr. Allen unterwegs, gute Fahrt mit uns. Es gibt ja super viele Messen, die sich komplett um das Thema Gesundheit drehen. Ja? Gesundheitsthemen wirklich. Noch und nöcher. Wohlbefinden, Fitness, gesunde Ernährung. Ab heute die Anti-Messe dazu. Die Intertabak in Dortmund. Eine Messe, da geht's ums Rauchen.
4: Ich rauche, aber ich rauche nicht viel.
3: Ja, das hört man. Also, neblig heute in Dortmund, woanders strahlt die Sonne und es ist warm. Wir verabschieden den Sommer mit dem wahrscheinlich letzten Sommertag. Machen wir gleich hier bei mir.
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3: Hallo, ich bin Kevin Zimmer.

0: glaube, ich werfe gleich nochmal den Grill an. Ja, ist doch so. Höchstwerte zwischen 27 und 29 Grad. Stellenweise erreichen wir sogar 30 Grad nachher noch hier bei uns. Da ist er nochmal, der Sommer. Juhu! Und alle sagen, au, hau ab. Ich habe keinen Bock mehr. Doch, wir haben Bock, oder? Wir müssen halt jetzt langsam nur Abschied nehmen von diesem Sommer, weil das ist heute wirklich der wahrscheinlich letzte Sommertag. Also so wettertechnisch. Ja? Deswegen haben wir mal bei euch nachgefragt. So, sag doch mal Tschüss Sommer.
1: Also ich liebe den Herbst, ich liebe auch den Sommer, aber nicht diesen heißen Sommer, wie wir den dieses Jahr hatten. Das hat mir überhaupt nicht gefallen.
2: Also grundsätzlich, der Sommer war ja diesmal ein extremer heißer Sommer. Von daher bin ich dann eher froh, dass er zu Ende ist.
3: Du verabschiedest den Sommer gerne?
4: Ja, weil ich unterm Dach wohne und 35 Grad im Schlafzimmer nachts hatte. Und wenn du Schichtdienst machst, ist das nicht schön.
5: Ich bin Sommerkind. Also wenn ich morgens schon im Dunkeln aus dem Haus gehe und im Dunkeln wieder nach Hause komme, dann habe ich schon schlechte Laune.
6: Ich bin schon raus. Ich bin schon eine Herbstmaus. Ich habe schon dekoriert. Ich trinke schon Tee. Ich fühle den Herbst schon.
0: Okay, Herbst bei 29 Grad. Warum nicht? Da fallen die Kastanien halt direkt geröstet vom Baum.

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1: Mit Nea Mai, hallo zusammen. Passagiere am Flughafen Köln-Bonn mussten heute Morgen vor der Sicherheitskontrolle länger warten als sonst. Grund dafür ist, dass der zuständige Dienstleister nicht alle vom Flughafen bestellten Kontrollstunden abdecken konnte. Deshalb waren weniger Kontrollspuren geöffnet als eigentlich geplant. Das teilte der Flughafen in einer Mitteilung mit, die mehrere Stunden lang auf der Internetseite zu lesen war. Das Sicherheitsunternehmen Securitas erklärte auf Anfrage, dass es eine überdurchschnittlich hohe und überraschend kurzfristig gemeldete Zahl an Krankheitsfällen gegeben habe. Man versuche, die Situation so gut wie möglich mit zusätzlichem Personal aufzufangen, sagte ein Sprecher. Anfang April soll ein 61-jähriger Mann ein Möbelhaus überfallen haben. Seit heute Morgen steht er wegen schwerer räuberischer Erpressung vor dem Kölner Landgericht. Bei seiner Tat soll er maskiert und mit einer Soft-Air-Pistole bewaffnet in den Verwaltungstrakt des Möbelhauses eingedrungen sein. Dort soll er einem Mitarbeiter per Zettel dazu aufgefordert haben, den Tresor zu öffnen und das Geld herauszugeben. Der Mann soll rund 40.000 Euro Bargeld erbeutet haben. Bei einer späteren Hausdurchsuchung habe die Polizei knapp 14.000 Euro und eine Soft-Air-Pistole sichergestellt, heißt es in der Anklage. Für den Prozess sind 4 Verhandlungstage bis Ende September geplant. Und jetzt weitere Meldungen im Überblick. Die Leichtathletik-WM.

0: 29 Grad sind in der Spitze drin. Dann schauen wir auf die Straßen. Es gibt zwei Warnmeldungen. Vorsicht einmal auf der 61 Richtung Mönchengladbach zwischen Weilerswist und dem Kreuz Biesheim. Da gibt es im Moment eine ungesicherte Unfallstelle. Und es liegen Gegenstände auf der Fahrbahn auf der 555 Richtung Köln zwischen Rodenkirchen und dem Kreuz Köln Süd. Dann haben wir noch 5 Kilometer Stau auf der 1 Richtung Euskirchen und zwar zwischen Hürth und dem Kreuz Bliesheim. Da braucht ihr so eine Viertelstunde länger. Dann 4 Kilometer Stau auf der A4 Richtung Olpe zwischen dem Kreuz Köln West und Klettenberg. 10 Minuten plus. Plus für euch. Dann schauen wir noch auf die A4 Richtung Aachen. Zwischen dem Kreuz Kremberg und Eiffeltor 5 Kilometer stockender Verkehr. Und 20 Minuten plus im Moment auf der 61 Richtung Mönchengladbach. Zwischen Zwisttal und Erftstadt 5 Kilometer Stau. Allen unterwegs, gute und sichere Fahrt.
1: Hallo, Kevin Zimmer hier. Schön, dass ihr da seid. Die Geissens hören bei RTL 2 mit ihrer Serie auf. Oh mein Gott. Es wird noch eine Staffel geben und dann ist wirklich Schluss. Dabei haben wir so viele gute Weisheiten von Robert fürs Leben bekommen.
2: Luxus ist logischerweise wichtig. Das ist ja der Ansporn zu arbeiten. Wenn du keinen Luxus brauchst, brauchst du auch nicht zu arbeiten. Kannst du in den Wald setzen und Kokosnüsse essen.
1: Ich sag's euch, der wird Life-Coach. Besser leben mit Robert.
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0: Da freuen wir uns sehr drauf, dass wir es wirklich geschafft haben. 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
3: Und ich liebe meine Oma und meinen Opa sehr. Ich liebe die wirklich sehr. Die haben mir viel beigebracht. Die haben mir eine Sache beigebracht. Die haben mir beigebracht, man kann 50 Jahre verheiratet sein und man muss sich nicht lieben. Also, ich schwör. Ehrlich. Seit ich die kenne, die haben noch nie Zärtlichkeiten ausgetauscht. Einmal haben die Zärtlichkeiten ausgetauscht. Letztes Mal komme ich von der Tour nach Hause, ich höre nur so. Ich gucke, im Badezimmer ist da mein Opa, rasiert sich ordentlich die Koteletten. Ich gucke nochmal, hat der meinen Rasierer in der Hand? Ich sag, Opa, das ist mein Rasierer. Sagt er zu mir, das Teil hat super Klingen, Junge. Ich sag, Opa, den benutze ich nicht für mein Gesicht. Sagt er zu mir, jetzt habe ich angefangen, jetzt kann ich auch Ende machen, ne? 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
1: Mit Malte Albrecht, guten Tag. Kriminelle Banden werden in Deutschland immer aktiver. Das geht aus dem aktuellen Lagebild Organisierte Kriminalität des Bundeskriminalamtes hervor. Demnach wurden im vergangenen Jahr rund 680 Ermittlungsverfahren registriert, so viele wie seit 5 Jahren nicht mehr. Christian Böder aus den Nachrichten, das BKA sagt, die Banden gehen immer brutaler vor.
2: Genau, die nutzen immer häufiger Gewalt, um andere einzuschüchtern und Machtansprüche durchzusetzen. Das BKA hat im vergangenen Jahr mindestens 20 Fälle von Mord oder Totschlag registriert, die auf das Konto des organisierten Verbrechens gehen. Dazu kommen noch mindestens 100 Körperverletzungen, in beiden Fällen ein Plus im Vergleich zum Vorjahr. Besorgniserregend ist dabei der Trend, externe Täter über soziale Medien praktisch wie Dienstleister anzuheuern, also eine Art Gewalttat auf Bestellung. Die Banden sprechen auch gezielt Minderjährige an, die jüngsten Täter sind gerade mal 13 Jahre alt. Laut BKA entwickelt sich das Phänomen aktuell, Zitat, sehr dynamisch. Die Behörde sagt deshalb auch, ein permanenter Austausch mit den Service-Providern ist nötig.
1: Die meisten Ermittlungsverfahren zur organisierten Kriminalität standen im Zusammenhang mit Drogenhandel.
2: Stimmt, aber das ist nicht neu. Dahinter folgen Wirtschaftskriminalität, Steuer- und Zolldelikte, Schleuserkriminalität, Eigentumsverbrechen und Geldwäsche. In 31 Verfahren ging es direkt um Gewalt, also Raubmord, Totschlag, Entführung und Ähnliches. Ein Plus von 20 Fällen im Vergleich zum Vorjahr. Laut BKA waren fast 8000 Tatverdächtige in die Fälle verwickelt. Die Mehrheit, aber weniger als die Hälfte, waren deutsche Staatsbürger, gefolgt von Menschen mit türkischem, syrischen, albanischen und polnischen Pass.
1: Christian, vielen Dank. Und das sind weitere Nachrichten. Die AfD bleibt bundesweit stärkste Partei. Das zeigt eine aktuelle YouGov-Umfrage. Die AfD kommt in der Sonntagsfrage auf 29%. Die Union fällt auf 18%. Gleichzeitig hält eine deutliche Mehrheit von 59% die AfD weiter für rechtsextrem. 51% sagen aber inzwischen, andere Parteien sollten eine Zusammenarbeit mit der AfD nicht grundsätzlich ausschließen. Die USA haben jetzt zum ersten Mal Waffen im Weltall. Das hat ein Sprecher der US Space Force bestätigt. Die Waffen sollen die amerikanischen Interessen vor Bedrohungen durch Russland und China schützen. Einzelheiten nannte der Sprecher nicht. Atomwaffen im All sind verboten, konventionelle Waffen dagegen nicht. In Paderborn sind bei einem Säureaustritt 10 Menschen leicht verletzt worden. Nach Angaben der Feuerwehr war in einer Lagerhalle beim Verladen ein Fass beschädigt worden. Dabei traten ätzende Dämpfe aus. Mehrere Menschen kamen mit Atemwegsbeschwerden ins Krankenhaus. Letzte Woche hat die neue PISA-Studie für Entsetzen gesorgt. Deutschlands Schülerinnen und Schüler hatten so schlecht abgeschnitten wie noch nie. Bundesbildungsministerin Prien will jetzt, dass Bildung zur Chefsache wird. Bildung müsse auf allen staatlichen Ebenen zum Topthema gemacht werden, sagte sie dem Portal Politico. Alle sollten Verantwortung übernehmen, damit Kinder und Jugendliche in Zukunft bessere Chancen hätten. Auch beim Thema Social Media will die Ministerin schnell handeln. Sie kündigte ein Programm zum Schutz von Kindern vor zu viel Konsum an. Es soll bis Ende des Jahres fertig sein. Im Fokus stehen dabei vor allem die ganz Kleinen von 0 bis 6 Jahre. Und das waren die Nachrichten mit Malte Albrecht.
3: Heute dürfen wir uns nochmal über ein kurzes Sommer-Revival freuen. Die Temperaturen klettern auf bis zu 28 Grad. Örtlich sind sogar 30 Grad möglich. Und ja, erstmal sieht es noch ganz gut und ordentlich aus mit sehr viel Sonnenschein. Später ziehen dann immer mehr Wolken rein. Die bringen dann dummerweise auch hier und da mal Regen mit. Örtlich auch Gewitter und Starkregen. Aber wie gesagt, das nur lokal. Also heute das Sommerwetter bitte nochmal mitnehmen, denn morgen kippt's schon wieder. Dann liegen wir nur noch bei 20 Grad. Dazu wird's dann wolkig. Hin und wieder kann es dann auch mal regnen. Und das sind die aktuellen Staus. Jetzt alles für euch ab 13 Minuten Zeitverlust. A1 Köln-Euskirchen zwischen Hürth und Kreuz-Bliesheim 6 Kilometer, 15 Minuten on top. Die A3 Köln-Oberhausen zwischen Duisburg-Wedau und Oberhausen-Lierich 3 Kilometer, 13 Minuten mehr. Die 3 Arnheim-Köln zwischen Dienstlaken-Süd und Kreuz-Oberhausen-West 4 Kilometer, da müsst ihr 22 Minuten mehr Zeit einplanen. Die A4 Aachen-Köln zwischen Kreuz-Köln-West und Köln-Klettenberg 4 Kilometer, 17 Minuten on top. Die A44 Dortmund-Kassel zwischen Kreuz-Windenberg-Haaren und Lichtenau 4 Kilometer, seid ihr nach 14 Minuten durch. Die 61 Koblenz-Mönchengladbach zwischen Zwisttal und Erftstadt 8 Kilometer, da wartet ihr 21 Minuten drin. Und die 448 Dortmund-Wittenbochum-West zwischen Bochum-Wiemelhausen und Bochum-Ippendorf 1 Kilometer, 15 Minuten mehr. Allen unterwegs, gute Fahrt mit uns. Heute ist nicht nur Dienstag, heute ist auch ein ganz besonderer Tag in Deutschland. Heute ist Tag der Demokratie. Ein Thema, mit dem wir uns auch die ganze Woche hier im Radio beschäftigen. Denn das liegt uns am Herzen wirklich. Demokratie, deswegen steht die Woche unter dem Motto, Demokratie braucht viele Stimmen. Und warum der Tag der Demokratie heute ja ins Leben gerufen wurde, warum wir euch das alles erzählen, warum wir da mitmachen, wer sich das alles ausgedacht hat. Viele Fragen, die wir gleich beantworten.
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3: Viele Stimmen brauchen wir auch in der Musik. Tiffany Harris, Ace of Base und Calvin Harris jetzt für euch. Ich bin Kevin Zimmer.

0: Heute ist Dienstag, Tag der Demokratie.
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0: Und deswegen passt dieser Tag auch wunderbar in unsere Demokratiewoche hier bei uns. Unsere Schwerpunktwoche, Demokratie braucht viele Stimmen, so haben wir das Ganze genannt. Es ist eine bundesweite Aktion, über alle Mediengattungen hinweg, also von Fernsehen, Radio bis hin zu Zeitungen und Zeitschriften. Alle machen mit. Das Ziel, zeigen, warum unabhängiger, professioneller Journalismus unverzichtbar für Demokratie und gesellschaftlichen Zusammenhalt ist. Da passt der Tag der Demokratie natürlich super heute. Warum feiern wir denn eigentlich, haben wir uns gefragt, Kollegin Julia Trompeter. Wer hat sich das ausgedacht?
2: Die Vereinten Nationen, die haben den Internationalen Tag der Demokratie vor fast 20 Jahren ins Leben gerufen und sie wollen damit die Grundsätze der Demokratie fördern und auch verteidigen. Also zum Beispiel die Einhaltung der Menschenrechte oder dass eben jeder Mensch im Staat mitbestimmen darf. Mhm.
0: Sollte ja eigentlich selbstverständlich sein, ist es aber nicht, ne?
2: Ganz genau, da weisen auch demokratische Stiftungen in Deutschland extra nochmal drauf hin heute. Sie sagen, schaut euch alleine die deutsche Geschichte an. Wir haben 2 Diktaturen in den letzten 100 Jahren miterlebt. Für mich persönlich total surreal. Ich als Kind der 90er habe davon gar nichts mehr mitbekommen. Aber halt umso wichtiger daran zu erinnern, wie jung unsere Demokratie eigentlich noch ist.
0: Absolut. Und wie sieht es in anderen Ländern mit der Demokratie aus?
2: Weltweit werden laut Demokratieindex tatsächlich nur 25 Länder als vollständige Demokratien eingestuft. Also auch das zeigt, alles andere als selbstverständlich. Und der Index zeigt auch, die Zahl sinkt tendenziell eher. Liegt wohl vor allem daran, dass viele Menschen der Politik weniger vertrauen und dass soziale Ungleichheit zunimmt.
0: Ja, umso krasser, dass wir hier in Deutschland noch eine vollständige Demokratie haben. Und das feiern wir heute am Internationalen Tag der Demokratie. Alle Infos zu unserer Schwerpunktwoche gibt's natürlich auch online bei uns.
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1: Mit Nea Mai, hallo zusammen. Kriminelle Banden werden auch hier im Raum Köln immer brutaler. Das geht aus dem aktuellen Lagebild des Bundeskriminalamts hervor. Als Beispiel nennt das BKA auch die Explosionen und Schüsse im Großraum Köln, die seit Sommer 24 immer wieder für Aufsehen sorgen. Hintergrund soll auch der Diebstahl einer Rauschgiftlieferung hier bei uns in Hürth sein. Bundesweit setzen Banden demnach häufiger Waffen und Gewalt ein und rekrutieren für solche Taten teilweise sogar Minderjährige über die sozialen Medien. Insgesamt gab es im vergangenen Jahr deutlich mehr Ermittlungsverfahren wegen organisierter Kriminalität als noch im Jahr davor. Hauptgeschäft der Banden bleibt dabei der Drogenhandel. Seit Jahren laufen in Kerpen die Planungen für den Neubau des Europagymnasiums. Jetzt ist die Stadt einen großen Schritt weiter. In einer guten halben Stunde beginnen die Bauarbeiten mit dem ersten offiziellen Spatenstich. Die Hintergründe dazu hat jetzt Theo Kirschbaum.
2: Das Gebäude des Europagymnasiums ist über 50 Jahre alt und marode. Deshalb wurde nach langem Hin und Her beschlossen, ein neues Schulgebäude südlich des Friedhofes zu errichten. Für über 200 Millionen Euro soll eine Art Campus entstehen. Er besteht aus einem modernen Schulgebäude, Cafeteria und einer Bibliothek. Außerdem sind drei Turnhallen und eine Leichtathletikanlage geplant. Dazu sollen im nördlichen Teil des Areals zwei Kunstrasenplätze für den SV Kerpen und ein Vereinsheim entstehen.
1: Und das sind weitere Meldungen im Überblick. Beim Austritt von Säure auf dem Gelände einer Spedition in Paderborn sind am Morgen 10 Menschen leicht verletzt worden. Das teilte ein Sprecher der Feuerwehr mit. Nach aktuellem Ermittlungsstand soll in einer Lagerhalle beim Verladen ein Fass mit Säure beschädigt worden sein. Dabei traten dann mutmaßlich ätzende Dämpfe aus. Urlauber an Rhein und Erft können Antalya ab heute vom Flughafen Köln-Bonn noch häufiger erreichen. Von dienstags bis sonntags gibt es nämlich 6 zusätzliche Flüge pro Woche. Und mehr Nachrichten, die gibt's auch bei uns im Web oder in unserer App. Heute gibt's erstmal viel Sonne, zumindest bis in den Nachmittag rein. Danach werden die Wolken so ein bisschen dichter, besonders zum Abend hin. Regen sollte aber nicht dabei sein. Und es wird nochmal richtig schön sommerlich warm. 29 Grad bei uns im Rhein-Erft-Kreis in

0: Köln-West und Eiffeltor über eine halbe Stunde plus 6 Kilometer Stau. Auf der 61 Richtung Mönchengladbach hat es eben einen Unfall gegeben. Da wird der Unfall jetzt zwischen Weilerswist und dem Kreuz Bliesheim gerade aufgenommen. Deswegen werdet ihr da an der Unfallstelle vorbeigeführt. Dann haben wir da noch Stau. 4 Kilometer staut es sich da zurück durch den Unfall. Ihr braucht 10 Minuten länger. Allen unterwegs, gute und sichere Fahrt.
1: Wir ehemaligen Raucher, wir sind ja die Schlimmsten. Ich sag's ja, wie es ist. Ja. Ich kenne aber auch immer weniger Raucher. Ich weiß nicht, wie es bei euch aussieht. Habt ihr im Freundeskreis noch den einen oder anderen? Rauchen ist mittlerweile uncool geworden. Deswegen frage ich mich die ganze Zeit, wer geht wohl auf die Intertabak, die heute in Dortmund eröffnet? Eine Rauchermesse, eine Quarzermesse. Wie klingt ein lachender Raucher?
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1: Ja, wir gehen gleich mal auf die Messe, mal ordentlich eine durchziehen. Gleich hier bei mir. Ich bin Kevin Zimmer. Tag zusammen.

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0: Fool's Garden, Lemon Tree. Ich höre mal vorsichtig diesen Lemon Tree. Ich weiß nicht, ob ich den heute nach Dortmund bringen sollte, weil da ist Inter Tabak und die rauchen den ganzen Baum da weg. Das ist... Ach, den ziehe ich mir über die Lunge, den Lemon Tree. Es ist wirklich eine Rauchermesse in Dortmund. Das ist wirklich... Also, man musste wahrscheinlich auch die Feuerwehr vorwarnen. Ey, Leute, raucht da ordentlich an der Messe Dortmund. Aber das muss so. Ja, die Inter Tabak. Wir fragen uns ja, Inter Tabak, die Messe für Tabakwaren und Rauchbedarf. Wer raucht denn heute noch? Kollege Marco Steinacker fragt sich das auch und deshalb haben wir ihn hingeschickt.
1: Hallo? Ist hier jemand? Ich kann überhaupt nichts sehen. Oh, ich glaube, da hinten ist ein Stand, ein riesengroßer Fliesentisch. Hallo, was haben Sie denn im Angebot hier?
2: Die West und dieser Teebeutel haben etwas gemeinsam. Beide haben einen feinen Geschmack. Aber ich nehme natürlich die West. Ich rauche doch keine Teebeutel.
1: Okay, danke. Ich gehe mal zum nächsten Stand. Also hier ist eine lange Schlange. Boah, hier steht Casting für Schockfotos. Ach, das glaube ich jetzt nicht. Herr Basler, wollen Sie sich beruflich umorientieren?
3: Ich habe ja nur noch 30, 40, vielleicht 70 Jahre vor mir.
1: Ja, sicher, natürlich. Ich muss dann auch los. So, ich gehe mal weiter. Hier scheint ein kleines Start-up zu sein. Sigrids Selbstgestopfter. Hm? Guten Tag, die Dame. Kurze Frage, ist das denn noch zeitgemäß selbstgestopft?
2: Es ist wunderbar.
1: Danke. Da hinten ist ein bisschen mehr los. Ich gehe mal rüber. Hier ist eine Bühne mit Showprogramm und, ach, guck mal, mit Bauchredner.
4: Hey, ich habe heftig lange geraucht, aber jetzt höre ich Musik und das ist gut.
1: Ja, ich gebe dann auch mal zurück ins Studio und zu Musik. Ich muss hier auch dringend raus.
0: Markus, ja, vielen Dank. Leg dich unter das Sauerstoffzelt.
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1: Mit Malta Albrecht, guten Tag. Der Discounter Lidl muss sich heute wegen seiner App vor dem Oberlandesgericht Brandenburg verantworten. Geklagt hat der Bundesverband der Verbraucherzentralen. Er sagt, Rabatt-Apps wie die Lidl Plus App seien diskriminierend. Christian Böder aus dem News-Team. Lidl ist ja aber nicht das einzige Unternehmen mit so einer App.
2: Keinesfalls. Ob Supermärkte, Drogerien oder Modeketten, gefühlt jedes größere Unternehmen hat eine eigene App, die nicht nur die Handys vieler Menschen zumüllen, sondern auch mit Bonuspunkte sammeln und besonderen Angeboten zum Kaufen und App-Runterladen locken. Und so kommen die Konzerne natürlich an Kundendaten und Kaufverhalten. Kritik an den Anwendungen gibt es schon länger. Experten sagen zum Beispiel, so richtig sparen tut man mit den Apps nicht. Laut dem Vergleichsportal Smaggle liegt die Durchschnittsersparnis bei nur 1%. Aber App-Inhaber kaufen mehr. Darum geht es den Verbraucherschützern aber gar nicht, sondern vielmehr, dass viele Angebote oder Rabatte für Kunden mit Apps exklusiv sind. Das schließt vor allem dann ältere, behinderte und jüngere Menschen aus, weil die solche Apps nicht haben dürfen oder bedienen können.
1: Wann könnte ein Urteil kommen?
2: Da kann man nur spekulieren. Möglich wäre schon heute, aber auch weitere Verhandlungstermine sind drin. Lidl ist nicht der erste Discounter, der juristischen Ärger wegen einer App hat. Auch die Konkurrenten Netto und Penny wurden deshalb schon vor Gericht gestellt. Allerdings wurden die Klagen wegen fehlender Beweise abgewiesen. Aber es wurde Revision eingelegt. Die Fälle sind jetzt Sache des Bundesgerichtshofs. Prozesstermine gibt's aber noch nicht. Schön raus aus dem Ärger sind dagegen Ketten wie die beiden Aldis. Die punkten bei Kunden damit, dass sie komplett auf solche Apps verzichten.
1: Dankeschön, Christian. Und jetzt weitere Nachrichten. Nach den Landtagswahlen am kommenden Sonntag könnte sich entscheiden, ob sich Bundeskanzler Merz im Amt halten kann. Der CDU-Chef hat das Parteipräsidium für den Wahlabend zu einer formellen Sitzung nach Berlin eingeladen. Dabei soll es um die Ergebnisse der Wahlen in Mecklenburg-Vorpommern und Berlin gehen und um die Folgen. Es gibt Spekulationen, dass Merz von den CDU-Landeschefs gestürzt werden könnte. Die Bandenkriminalität in Deutschland wird brutaler. So greifen kriminelle Verbindungen immer häufiger zu exzessiver Gewalt, um ihre Opfer einzuschüchtern oder ihre Machtansprüche gegenüber rivalisierenden Gruppen durchzusetzen. Das zeigt das Bundeslagebild organisierte Kriminalität. Demnach stieg im vergangenen Jahr sowohl die Zahl der Tötungsdelikte als auch der Körperverletzungen in diesem Bereich an. In Deutschland leben 10,8 Millionen Kinder unter 14 Jahren. Das sind knapp 13% der Bevölkerung, teilte das Statistische Bundesamt mit. Damit habe der Kinderanteil in den letzten 10 Jahren leicht zugenommen. Vor 30 Jahren habe er aber noch bei gut 15% gelegen. Für einige Passagiere ist es heute Morgen am Flughafen Köln-Bonn richtig ärgerlich gelaufen. Sie haben ihren Flieger verpasst, weil es zu lange Schlangen an der Sicherheitskontrolle gab. Der Grund dafür, bei der zuständigen Sicherheitsfirma sei kurzfristig mehr als die Hälfte der geplanten Mitarbeiter ausgefallen, teilte der Flughafen mit. Die Firma selbst spricht von ungewöhnlich vielen und kurzfristig gemeldeten Krankheitsfällen. Deshalb konnten weniger Kontrollspuren geöffnet werden als geplant. Wie viele Reisende ihren Flug verpasst haben, wird noch ermittelt. Inzwischen hat sich die Lage laut Flughafen wieder entspannt. Und das waren die Nachrichten mit Malta Albrecht.
3: Sag mal, es ist ja fast so schön, um warm zu sein, hätte ich fast gesagt. 27 Grad in Efferen heute, ist ja fast heiß nochmal, also Hochsommer tatsächlich. Allerdings wirklich, genau wie angekündigt, nur heute nochmal so ein sehr heißer Tag. Morgen sind es 20 Grad und es regnet auch ab und an bei uns im Rheinland. Wir haben kurz nach zwei jetzt. Achtung auf der A61 nach Mönchengladbach. Da ist zwischen Swisttal und Weilerswist eine ungesicherte Unfallstelle. Das gleiche auf der A61 nach Koblenz zwischen Gümlich und dem Dreieck Erftal. Und auf der A555 nach Köln ist links auf der Spur ein Auto liegen geblieben zwischen Rodenkirchen und dem Kreuz Köln Süd. Und länger im Stau steht ihr heute auf der 1 nach Euskirchen zwischen Hürth und dem Kreuz Bliesheim. 25 Minuten etwa, 5 Kilometer Stau. Eine halbe Stunde dauert es auf der A4 nach Olpe zwischen dem Kreuz Köln West und Eiffeltor. 5 Kilometer auch und auch eine halbe Stunde plus auf der A61 nach Mönchengladbach zwischen Miel und Erftstadt. Das sind es auch 5 Kilometer. Relativ voll auf den Straßen heute bei uns im Rennen. Ne? Deshalb fahren wir gleich Bus, aber es wird laut und schrill und schräg und sehr, sehr lustig mit dem Karaoke-Bus durch den Rhein-Erft-Kreis. Habt einen schönen Nachmittag, heute am Dienstag. Hier ist Heike Spitzlei, hallo.
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0: ganz entspannt zu am Dienstagnachmittag hier bei uns bei Radio A. Gleich die Mädels von Flow mit Leakit. Das ändert sich jetzt, also das mit dem entspannt Zuhören. Erinnert ihr euch noch an euren peinlichsten Karaoke-Moment? Also es muss gar nicht der eigene sein, also der eigene schiefe Gesang. Kann ja auch jemand anders gewesen sein. Ich erinnere mich zum Beispiel noch an eine Radio Erft-Karaoke-Weihnachtsfeier, nach der die Ohrenärzte und Ohrenärztinnen bei uns im Rhein-Erft-Kreis sehr viel zu tun hatten. So, Achtung jetzt, lausche auf oder besser zu, ich weiß es nicht, wir steigen ein in den Karaoke-Bus. Den könnt ihr für Partys mieten. Und wenn ihr mögt, wie näher hier aus dem Radio Erft-Reporter-Team zum Mikro greifen.
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0: passiert es oft, dass du dir dann vorne auch mal Ohrstöpsel reinmachst, weil du es nicht mehr hören kannst.
1: Ich bin da gewöhnt. Also seit sechs Jahren, sieben Jahren mache ich das schon. Also hier links geht er rein, raus, rechts geht er raus.
0: Das trainiert man sich an über die Jahre?
1: Genau, man denkt sich was anderes, man hört sogar nicht den Lied. Innen drin machen die, was sie wollen.
2: Auf der Straße nicht missprofiliert.
3: Verbietet und mich jetzt so.
4: Oh Leute, ey, der arme Hikmet. Der Besitzer, habt ihr gehört, der ist sowas von abgehärtet schon. Der hört gar nicht mehr zu. Ich stelle mir das gerade vor, der sitzt vorne wahrscheinlich am Steuer mit so einem dicken Kopfhörer auf und hört schön in der Zeit ganz entspannt den Radio Aft Webstream, während hinten alle Party machen.

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1: Mit Nea May, schönen Nachmittag zusammen. In Elsdorf heißt es künftig vielleicht Bakterien statt Plastik. Das Unternehmen BioVec bekommt rund 10,3 Millionen Euro EU-Fördergeld für eine neue Produktionsanlage. Dort soll mithilfe von Bakterien sogenannte bakterielle Zellulose hergestellt werden. Der Stoff ist biologisch abbaubar und könnte künftig Mikroplastik in Kosmetik und Reinigungsprodukten ersetzen. Mehr Infos dazu hat jetzt Dominik Becker.
2: In Elsdorf soll die bakterielle Zellulose erstmals in größeren Mengen für den europäischen Markt produziert werden. Die neue Anlage soll auf dem Gelände von Pfeiffer und Langen entstehen. Dabei kann BioVec die vorhandene Infrastruktur nutzen, zum Beispiel Abwärme und erneuerbare Energie. Für Bürgermeister Andreas Heller ist die Ansiedlung ein wichtiger Schritt für den Strukturwandel in Elsdorf. Nach der langen Zuckertradition entstehe damit eine neue Branche und die könne auch neue, gute Arbeitsplätze in die Stadt bringen. Auch die CDU-Landtagsabgeordnete Romina Plonska sieht es als einen wichtigen Schritt für den Wirtschaftsstandort Elsdorf und das Rheinische Revier.
1: Die Lage am Flughafen Köln-Bonn hat sich nach den massiven Problemen heute Morgen wieder entspannt, laut Flughafen. Zuvor hatten 100 Meter lange Schlangen zu großen Verzögerungen geführt, sodass sogar mehrere Passagiere ihre Flüge verpasst haben. Grund dafür war ein extremer Personalengpass beim Sicherheitsdienst Securitas, bei dem mehr als die Hälfte des Personals kurzfristig krankheitsbedingt ausfiel, heißt es. Der Flughafen unterstützte die Wartenden im Terminal unter anderem mit Trinkwasser und bedauert die Unternehmen für die Reisenden sehr, heißt es. Und das sind weitere Meldungen im Überblick. Bundeskanzler Friedrich Merz hat wegen der hohen Spritpreise Entlastungen angekündigt. Merz sagte beim Unternehmertag des Handelsverbands BGA in Berlin, er sei der Meinung, dass wir handeln müssen. In Kerpen ist am Nachmittag der Spatenstich für den rund 200 Millionen Euro teuren Neubau des Europagymnasiums gefallen. Der moderne Campus ersetzt das über 50 Jahre alte marode Schulgebäude und wird künftig auch neue Sportanlagen für den SV Kerpen bieten. Und mehr Nachrichten, die gibt's auch bei uns im Web oder in unserer App.
3: Und der Tag hat sich da irgendwie reingebogelt, ne? Nochmal so ein Hochsommertag bei uns im Rheinland. Heute tatsächlich 28 Grad nochmal bei euch in Pinksdorf. Aber eigentlich schön, ne? Die Luft ist gar nicht so blöd wie gestern. Also heiß ist es aber. So, morgen sind es nur noch 20 Grad. Da startet der Tag im Rheinland teilweise auch schon wieder mit Regenschauern. Achtung auf der A4 nach Olpe. Zwischen Bensberg und Untereschbach, da liegen Gegenstände. Und länger im Stau steht ihr im Moment hier auf der 1 nach Euskirchen zwischen Gleuel und Erft. Statt über eine halbe Stunde, 5 Kilometer sind es. Auf der 4 nach Olpe zwischen dem Kreuz Köln-West und Eiffeltor 6 Kilometer Stau. Stauzeit ca. 25 Minuten. Dann die 61 nach Mönchengladbach zwischen Rheinbach und Weilerswist, auch über eine halbe Stunde plus, 6 Kilometer. Und so lange dauert es heute auch auf der A61 nach Koblenz zwischen Türnich und dem Dreieck Erftal, also über eine halbe Stunde. Und ich möchte gar keinen Druck machen, ganz entspannt, aber macht euch doch gerne schon mal Gedanken, womit wir euch eine Freude machen könnten. Was hättet ihr gerne? Wir spielen ab nächste Woche wieder Wunscherfüller hier bei uns bei Radio Erft. Dazu gleich alle Infos. Ich bin Heike Spitzlei, schönen Nachmittag euch.

0: Ja, guck mal, es gibt einen, der freiwillig länger macht. Heute, der Sommer, für uns alle im Rhein-Erft-Kreis. Wenn ihr mögt, auch nochmal für euch persönlich.
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0: Mit Luna. Luna kennt ihr, ne? Niemand klingt so sehr nach Sommer wie die niederländische Party Queen. Also alles, was Luna singt, klingt irgendwie nach Sommer. 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So, und jetzt Sommer im Radio für uns alle mit Bailando.
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1: Mit Malte Albrecht, schönen guten Tag. Für viele Autofahrer ist die Schmerzgrenze erreicht. Die Benzin- und Dieselpreise an den Tankstellen steigen immer weiter. Seit wenigen Tagen gibt es deswegen immer mehr Forderungen an die Politik, etwas dagegen zu tun. Und genau das soll jetzt passieren. Bundeskanzler Merz hat wegen der hohen Spritpreise kurzfristige Entlastungen in Aussicht gestellt. Das kündigte er beim Unternehmertag in Berlin an.
2: Die Energiepreise, die Spritpreise an den Zapfsäulen steigen. Für viele Menschen, die täglich das Auto brauchen, ist eine Belastungsgrenze erreicht. Und ich bin der Meinung, dass wir handeln müssen. Das genaue Instrumentarium steht noch nicht fest. Sie können aber davon ausgehen, dass wir sehr bald einen Vorschlag dazu vorlegen werden.
1: Die Spritpreise waren gestern noch weiter raufgegangen. Laut ADAC kostete ein Liter Super E10 im bundesweiten Schnitt rund 2,28 Euro. Diesel kostete etwa 2,41 Euro pro Liter. Vorschläge, um den Schock für die Autofahrer an der Tankstelle abzumildern, kommen inzwischen von allen Seiten. Wirtschaftsministerin Reiche will zum Beispiel Geringverdiener gezielt entlasten. Die SPD ist dagegen mehr für eine EU-weite Übergewinnsteuer und einen Spritpreisdeckel. Ihr Generalsekretär Klüssendorf warf den Ölkonzernen vor, Rekordgewinne auf Kosten der Bürger zu machen. Und jetzt weitere wichtige Nachrichten im Überblick. Ein russisches Kriegsschiff hat in der Ostsee zwei Leuchtraketen auf einen dänischen Militärhubschrauber abgefeuert. Nach Angaben des Verteidigungsministeriums in Kopenhagen flogen die Geschosse gestern Abend nur knapp am Hubschrauber vorbei. Die Besatzung sei unterwegs gewesen, um eine russische Fregatte zu fotografieren. Bundesdigitalminister Wildberger fordert internationale Regeln für künstliche Intelligenz. Die Gefahren durch autonome Systeme würden nicht an Ländergrenzen Halt machen, sagte er den Funke-Zeitungen. Deshalb müssten sicherheitsrelevante Risiken früh erkannt und eingedämmt werden. Die Europäische Weltraumagentur ESA hat zwei neue Klimasatelliten ins All geschickt. Sie sollen genauer untersuchen, wie sich Extremwetter und der Klimawandel auswirken. Dabei geht es unter anderem um Hitzestress bei Pflanzen und Veränderungen der Meere. Ob die eigene Lieblingsserie, ein neuer Film oder Live-Sport, Streaming wird in Deutschland immer beliebter und das, obwohl die Abo-Preise in den letzten Jahren gestiegen sind. Genau dagegen gehen jetzt Verbraucherschützer vor, mit drei Klagen gegen Preiserhöhungen bei Netflix, Apple TV und Wow. Der Verbraucherschutzverein wirft den Anbietern vor, die Abo-Preise ohne Zustimmung der Kunden angehoben zu haben. Die Anbieter berufen sich auf die Klauseln in ihren allgemeinen Geschäftsbedingungen. Der Verein hält sie aber für unwirksam, weil sie die Verbraucher unangemessen benachteiligen würden. Betroffene können sich den Klagen kostenlos anschließen. Ist die Klage erfolgreich, könnten Kunden je nach Vertrag 200 bis 700 Euro zurückbekommen, heißt es. Und das waren die Nachrichten mit Malte Albrecht.
3: Okay, es sind nicht ganz die 30, aber es sind 28 Grad heute bei euch in Kempten. Das ist schon nochmal besonders, ne? So ein Hochsommertag mitten im September. Dazu gibt es einiges an Sonne, ein paar Wolken auch, aber Regen ist heute nicht dabei, wahrscheinlich dann morgen wieder. Also morgen zu Beginn des Tages und dann geht es auch steil runter wieder auf 20 Grad. Wir haben kurz nach 3. Ihr braucht heute hier länger als sonst. Auf der 1 nach Euskirchen. Auf jeden Fall 25 Minuten zwischen Gleuel und dem Kreuz Bliesheim. 7 Kilometer Stau sind es da. Auf der A3 nach Oberhausen steht ihr auch so lange zwischen dem Kreuz Köln-Ost und dem Kreuz Leverkusen. 8 Kilometer Stau hier heute. Eine halbe Stunde kommt auf der A4 nach Olpe obendrauf zwischen dem Kreuz Köln-West und Eiffeltor. Und 45 Minuten dauert es heute auf der A61 nach Mönchengladbach zwischen Rheinbach und Weilerswist. 10 Kilometer Stau sind es da heute. 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Ja? Nein? Falls nicht, macht es gerne noch. Spiele ich sehr, sehr gerne am Freitag in der Show. Freitag um 5. Eure 5 Lieblingshits zum Thema Zauber, Magie, Hexerei. Was wollt ihr hören? Einfach schnell eine WhatsApp schicken über 02236 88 89 90. Hier ist Heike Spitzlei. Schönen Tag euch.
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0: am Dienstagnachmittag hier bei uns bei Radio Aft. Achtung, in Brauweiler, da ist ein Unfall passiert gerade. Deshalb ist die Bernhardstraße zwischen der Pfalzgrafenstraße und der Mathildenstraße gerade gesperrt. Wenn ihr irgendwie könnt, fahrt da am besten ziemlich weit mal drumherum. So, wer von euch gibt's zu? Habt ihr schon Lebkuchen und Spekulatius oder sowas gekauft? Echt? Nein? Auf gar keinen Fall, oder bei fast 30 Grad?
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3: Ja, nee, ist klar. Ey, gestern war ich ja, ganz gegen meine Gewohnheiten, mal im Supermarkt. Und ich denk so, was ist denn hier passiert? War ich ein halbes Jahr ohnmächtig und muss so erfahren? Oder bin ich in der Zeitmaschine angereist? Ja, es kann ja nur irgendwie so sein. Denn warum sollten sonst da im Regal Lebkuchen, Herzen, Spekulatius und Dominosteine liegen? Ich hatte gestern noch einen Sonnenbrand, der allerdings beim ersten Dominostein ansatzlos in Sodbrand übergeht. Jetzt mal im Ernst, Leute. Die Freibäder hatten doch letzte Woche noch auf. Und jetzt liegt die Weihnachtsbäckerei da im Regal. Da wird doch jedes Jahr früher. Wir werden es noch erleben, dass der Bademeister im Freibad Sätze sagt wie: Mit den Spekulatius weg vom Beckenrand, sonst mach ich einen Dreier dicht. Jetzt mal ganz im Ernst. Wer kauft das Zeug denn jetzt schon? Ja gut, eine kenne ich. Die steht gerade bei uns zu Hause in der Küche und macht den Glühwein dazu heiß. Naja, habe ich halt bis Weihnachten jetzt jeden Tag Domino-Day zu Hause. Gibt's Schlimmeres. In diesem Sinne, Leute, lasst euch die Glühweinschorle schmecken. Fuchs sein, Mensch bleiben, euer Atze.
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1: Mit Nea May, schönen Nachmittag zusammen. Kriminelle Banden gehen offenbar immer rücksichtsloser vor und das macht sich auch hier bei uns bemerkbar. Das zeigt ein neuer Bericht des Bundeskriminalamts zur organisierten Kriminalität. Mehr Infos dazu hat jetzt Jana Ulrich.
2: Darin geht es unter anderem um die Explosionen und Schüsse im Raum Köln seit Sommer 2024. Hintergrund soll ja der Diebstahl einer Rauschgiftlieferung hier bei uns in Hürth gewesen sein. Bundesweit greifen Banden demnach häufiger zu Waffen und Gewalt und werben für solche Taten teilweise sogar Minderjährige über soziale Medien an. Gleichzeitig ist die Zahl der Ermittlungsverfahren wegen organisierter Kriminalität deutlich gestiegen. Hauptgeschäft der Banden bleibt der Drogenhandel.
1: Gute Nachrichten für den Wirtschaftsstandort Elsdorf. Das Unternehmen BioVec bekommt gut 10 Millionen Euro Fördergeld von der EU. Damit soll auf dem Gelände von Pfeiffer und Lang eine neue Produktionsanlage entstehen. BioVec will dort mit Hilfe von Bakterien sogenannte bakterielle Zellulose herstellen. Der biologisch abbaubare Stoff könnte künftig Mikroplastik in Kosmetik und Reinigungsmitteln ersetzen. In Elsdorf soll er erstmals in größeren Mengen für den europäischen Markt produziert werden. Die Stadt sieht darin einen wichtigen Schritt für den Strukturwandel und neue Arbeitsplätze. Und das sind weitere Meldungen im Überblick. Die Verkaufspreise im Großhandel in Deutschland sind im August so stark gestiegen wie seit 3,5 Jahren nicht mehr. Verglichen mit dem Vorjahresmonat lagen die Preise um 6,8% höher, wie das Statistische Bundesamt mitteilte. In Köln haben die Polizei und die Schwester einer 94-jährigen Rentnerin verhindert, dass die Frau Opfer von Telefonbetrügern wurde. Der Seniorin war am Telefon die falsche Geschichte eines tödlichen Unfalls aufgetischt worden, woraufhin die Beamten direkt vor ihrem Wohnhaus einen mutmaßlichen Geldabholer festnahmen. Und mehr Nachrichten, die gibt's auch bei uns im Web oder in unserer App.
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3: Oh, wie schön, nochmal so ein Sommertag oder so. Oh ne, echt nochmal so heiß. Welches Team seid ihr heute? 28 Grad haben wir in Friesheim. Ich fand es ganz hübsch eigentlich, so dass die Sonne nochmal scheint. So schwitzig ist es ja auch gar nicht. Auch nicht so klebrig, halt warm heute nochmal. Und das ist es wirklich auch nur noch heute im Rheinland, weil morgen nur noch 20 Grad und dann auch schon wieder Regen. Jetzt haben wir kurz nach 4:30, 15.33 Uhr. Achtung, hier nochmal die Info aus Brauweiler. Da hat es den Unfall gegeben. Im Moment ist die Bernhardstraße da zwischen der Pfalzgrafenstraße und der Mathildenstraße gesperrt. Fahrt am besten ganz weit drumherum. So, Vorsicht auch auf der A61 nach Mönchengladbach zwischen Bergheim Süd und Bergheim. Da liegen Reifenteile. Auch Reifenteile auf der 553 nach Köln zwischen Brühl Ost und Brühl Nord. Länger im Stau steht ihr auf der A4 nach Olpe zwischen dem Kreuz Köln-West und Eiffeltor. Eine halbe Stunde. Etwa 6 Kilometer Stau sind das. Und auf der A4 nach Aachen sind es 4 Kilometer zwischen dem Kreuz Köln-Ost und Eiffeltor. Da braucht ihr auf jeden Fall auch so 20 Minuten durch. Habt einen schönen Nachmittag. Sagt mal, habt ihr noch Lust auf raus? So, also raus, Wetter nutzen und so? Oder seid ihr auch schon so im Nö, eigentlich Herbst drin, Sofa ist ganz nett, Modus angekommen, so nach Feierabend oder so? Wir schauen gleich mal, was noch geht heute an diesem sonnigen Dienstag und auch die nächsten Tage bei uns im Rheinland. Habt einen schönen Nachmittag. Hier ist Heike Spitzley. Hallo.
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0: Guter Laune, Adieu Sommer, ne? Loy und David Fuentes mit Golden Summer. Neuer Hit hier bei uns bei Radio Erft für euren Dienstag.
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0: In Kerpen sind ja diese Woche Zukunftstage. Also da dreht sich vieles darum, wie wir unsere Zukunft vielleicht doch ganz schön gestalten könnten. Morgen, huch, was macht denn die Polizei hier auf dem Markt? Ist nichts passiert. Die sind morgen mit einem Beratungsmobil in Erftstadt-Lechnich auf dem Markt, weil gefühlt noch so zweimal schlafen, dann ist es den ganzen Tag ja nur noch dunkel. Ne, dann ist Herbst und dann ist Einbruchszeit und da könnt ihr euch morgen beim Wocheneinkauf ein paar Tipps holen. Freitag ist in Horrem super spannend, finde ich, das Parking Day. Wie könnte öffentlicher Raum aussehen, wenn da keine Autos wären? Das ist ein kleines Experiment am Freitag ab 14 Uhr auf der Hauptstraße. Und noch mehr Tipps gibt es wie immer bei uns auf der Homepage auf radioaf.de. Und Oasis haben wir angekündigt, nochmal zwei Konzerte in München zu spielen. Wahnsinn, ne? Das ist ein Riesenansturm auf die Tickets. Alle wollen dahin. Und weil ich nicht weiß, ob ihr das bis München schafft und auch ein Ticket kriegt, spiele ich euch einen der absoluten Mega-Hits von Oasis aus den 90ern jetzt hier bei Radio Erft. Don't Look Back in Anger.

Danke, dass ihr Bescheid gegeben habt. Ihr habt Radio Erfurt an und wenn ihr gerade im Kreuz Kerpen unterwegs seid, auf der A4 in Richtung Aachen, Achtung, das ist ein gefährlicher Rückstau in der Kurve zur A61 nach Mönchengladbach. Könnt ihr ganz schlecht sehen und alle machen eine Vollbremsung da. Vorsicht.

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1: Mit Maite Albrecht. Schönen guten Tag.
2: Die Spritpreise an den Zapfsäulen steigen. Für viele Menschen, die täglich das Auto brauchen, ist eine Belastungsgrenze erreicht. Und ich bin der Meinung, dass wir handeln müssen.
1: Kanzler Merz war das bei einer Veranstaltung in Berlin. Er hat wegen der hohen Spritpreise Entlastungen in Aussicht gestellt. Wie genau die aussehen sollen, sagte Merz noch nicht. Es gebe dazu einen engen Austausch in der Bundesregierung und mit den Ländern. Sehr bald werde ein Vorschlag vorliegen. Was die Vorwürfe angeht, dass die Mineralölkonzerne von der Krise profitieren würden, wies Merz auf das Bundeskartellamt hin.
2: Wir werden auf Preistreiberei reagieren. Wir haben dazu das Kartellamt mit einer entsprechenden Missbrauchsaufsicht ausgestattet. Aber wir spüren auch, jedenfalls aus dem Blickwinkel der Verbraucherinnen und Verbraucher, dass das nicht reicht.
1: Zuletzt hatte es immer mehr Rufe nach einer Entlastung für Bürgerinnen und Bürger gegeben. Die SPD schlägt einen Spritpreisdeckel und eine Übergewinnsteuer für die Ölkonzerne vor. Bundeswirtschaftsministerin Reiche von der CDU spricht sich dagegen mehr für Direktzahlungen an Geringverdiener aus. Laut ADAC hatte gestern der Literpreis für Super E10 mit etwa 2,28 Euro ein neues Allzeithoch erreicht. Diesel kostete rund 2,41 Euro pro Liter und ist nur noch wenige Cent vom Rekordpreis entfernt. Und jetzt weitere wichtige Nachrichten im Überblick. Die Bandenkriminalität in Deutschland wird immer brutaler. So greifen kriminelle Verbindungen immer häufiger zu exzessiver Gewalt, um ihre Opfer einzuschüchtern oder ihre Machtansprüche gegenüber rivalisierenden Gruppen durchzusetzen. Das zeigt das Bundeslagebild Organisierte Kriminalität, das heute vorgestellt wurde. Hier sind für das vergangene Jahr 20 Tötungsdelikte und 100 Fälle von Körperverletzungen aufgeführt, deutlich mehr als im Vorjahr. Zugenommen haben auch Fälle, in denen Gewalttaten wie eine Art Dienstleistung in Auftrag gegeben und sogar Minderjährige dafür rekrutiert werden. Der Vorschlag der USA, dass Russland und die Ukraine ihre gegenseitigen Angriffe auf Energieanlagen einstellen, stößt in Moskau auf Zustimmung. Kreml-Sprecher Peskow sagte, das sei eine gute Idee. Auch der ukrainische Präsident Zelensky sprach von einem starken Vorschlag der USA. Er bezweifelte aber, dass Russland sich an so ein Abkommen halten werde. Beide Seiten hatten ihre Angriffe auf die Energieinfrastruktur in den letzten Monaten deutlich ausgeweitet. Auch in der vergangenen Nacht gab es wieder gegenseitige Attacken. Der Ätna auf Sizilien sorgt weiter für Probleme. Der Flughafen von Catania bleibt wegen der neuen Aschewolke weiter gesperrt. Nach Angaben der italienischen Behörden sind Starts und Landungen bis heute Abend gestrichen. Bisher sind schon mehrere Dutzend Flüge ausgefallen. Der Vulkan stößt seit Sonntag wieder Asche aus. Die Aschewolke reicht laut dem italienischen Institut für Geophysik und Vulkanologie 4 Kilometer in den Himmel. Für den Flugverkehr gilt deshalb weiterhin die höchste Warnstufe Rot. Wie lange die Einschränkungen diesmal dauern, ist noch unklar. Im August hatte eine ähnliche Situation mehr als eine Woche angehalten. Und das waren die Nachrichten mit Maite Albrecht.
3: Es ist nochmal richtig warm heute bei uns im Rheinland. 28 Grad haben wir bei euch in Königsdorf gerade. Es ist wirklich nur heute, morgen dann um die 20 Grad und morgen sind auch einzelne Schauer dabei. Wir haben kurz nach 4 jetzt, ihr habt Radio Erft an. Ihr steht heute hier länger im Stau auf der 1 nach Dortmund zwischen Bocklemünd und dem Kreuz Leverkusen West. 25 Minuten, circa 7 Kilometer Stau da. Dann auf der 1 nach Euskirchen, gleiches Spiel zwischen Hürth und dem Kreuz Bliesheim. Auf der A4 nach Olpe dauert es auch fast eine halbe Stunde zwischen dem Kreuz Köln-West und Eiffeltor. Und auf der A4 nach Aachen auch zwischen dem Kreuz Köln-Ost und dem Kreuz Köln-Süd. Und der dickste Stau ist heute auf der 61 nach Mönchengladbach zwischen Rheinbach und Weilerswist. 11 Kilometer sind es und die kosten euch fast eine Stunde. So dieses Gefühl. Stellt euch mal vor, ihr googelt euch selber, also euren Namen, und dann steht da, ist tot. Gott, also ich weiß gar nicht, will man natürlich nicht lesen und fühlt sich ganz komisch an, auch wenn es natürlich gar nicht stimmt. Aber Tanja ist das passiert. Und dann hat die KI ihr irgendwie doch nochmal so ein, ja, ich sag mal, zweites digitales Leben geschenkt. Die ganze Geschichte gleich hier bei mir. Habt einen schönen Nachmittag, hier ist Heike Spitzlei, hallo.
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0: Podcast heute ist ja vielleicht wirklich tatsächlich so das große Finale vom Sommer 2026. Nochmal so ein richtig schöner Sommernachmittag bei uns im Rheinland. Ihr habt Radio Erft an. Hier ist Heike Spitzlei. Grüß euch. Wie war denn der Sommer so, der jetzt so langsam zu Ende geht? War der gut? Tanja aus Brühl hat ja tatsächlich Unglaubliches im Urlaub erlebt. In der digitalen Welt ist sie gestorben.
1: Letzte Woche sitze ich so in der Bretagne und gucke so bei Google KI, was sagt die denn über mich? Und sagt, ja, ich bin tot. Und ich denke so, oh, okay, das ist jetzt nicht so fein.
0: Findet, glaube ich, keiner so fein. Stell dir mal vor, du googelst dich und dann liest du das. Da hat die KI tatsächlich die freie Traurednerin für tot erklärt. Und es war eine Verwechslung einfach, weil es in Essen tatsächlich eine Tanja gibt, mit dem gleichen Nachnamen auch. Die ist gestorben und das hat die KI irgendwie, also die Identitäten zusammengeworfen. So, dann hat Tanja 2 Anläufe gebraucht, um das irgendwie wieder zu drehen, weil es auch in ihrem Job ja nicht so ganz unwichtig ist.
1: Ich liebe es, vor Menschen zu stehen, Menschen zu verheiraten. Und das geht halt nur, wenn auch alle wissen, dass ich lebe.
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1: Mit Nea May, schönen Dienstagnachmittag. Ein skurriler Überfall auf ein Möbelhaus in Frechen beschäftigt seit heute das Kölner Landgericht. Ein 61-jähriger Mitarbeiter hat gestanden, im April mit seiner Soft-Air-Pistole rund 40.000 Euro aus dem Firmentresor erbeutet zu haben. Für Überraschung im Gerichtssaal sorgte allerdings der Verbleib eines Teils der Beute. Vor lauter Aufregung will der Angeklagte rund 13.000 Euro zusammen mit seiner Tatjacke in einen Altkleidercontainer in Frechen geworfen haben. Den Container später aufzubrechen sei ihm dann aber zu riskant gewesen. Rund 14.000 Euro konnte die Polizei später bei ihm sicherstellen. Den Rest hat der Mann nach eigenen Angaben unter anderem für einen Urlaub auf den Kopf gehauen. Das Urteil gegen den Mann wird Ende September erwartet. In Elsdorf heißt es künftig vielleicht Bakterien statt Plastik. Das Unternehmen Biowerk bekommt rund 10,3 Millionen Euro EU-Fördergeld für eine neue Produktionsanlage. Dort soll mit Hilfe von Bakterien sogenannte bakterielle Zellulose hergestellt werden. Der Stoff ist biologisch abbaubar und könnte künftig Mikroplastik in Kosmetik und Reinigungsprodukten ersetzen. Mehr Infos dazu hat jetzt Dominik Becker.
2: In Elsdorf soll die bakterielle Zellulose erstmals in größeren Mengen für den europäischen Markt produziert werden. Die neue Anlage soll auf dem Gelände von Pfeiffer und Langen entstehen. Dabei kann Biowerk die vorhandene Infrastruktur nutzen, zum Beispiel Abwärme und erneuerbare Energie. Für Bürgermeister Andreas Heller ist die Ansiedlung ein wichtiger Schritt für den Strukturwandel in Elsdorf. Nach der langen Zuckertradition entstehe damit eine neue Branche und die könne auch neue, gute Arbeitsplätze in die Stadt bringen. Auch die CDU-Landtagsabgeordnete Romina Plonska sieht es als einen wichtigen Schritt für den Wirtschaftsstandort Elsdorf und das Rheinische Revier.
1: Und das sind weitere Meldungen im Überblick. Für das Musikfestival Rock am Ring 2027, das direkt bei uns um die Ecke auf dem Nürburgring stattfindet, wurden jetzt die Toten Hosen und Bring Me the Horizon als Headliner bestätigt. Die Toten Hosen sind somit zum 10. Mal schon bei Rock am Ring dabei. Auch Billy Talent, Simple Plan oder Chiago spielen 2027 bei Rock am Ring. In Kerpen können Freiwillige am Nachmittag dafür sorgen, dass die Blutvorräte gut gefüllt sind. In der Kerpener Jahnhalle findet noch bis 20 Uhr ein Blutspendetermin des Deutschen Roten Kreuzes statt. Und mehr Nachrichten, die gibt's auch bei uns im Web oder in unserer App.
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3: Da ist nochmal so ein richtig schöner Hochsommertag reingeschubst worden heute bei uns im Rheinland. 29 Grad haben wir bei euch in Gläsch. Also die 30 sind es nicht ganz geworden. Zumindest nicht im Schatten, aber sonnig ist es. So, morgen wird es ein bisschen anders, nicht schlecht, aber da sind einzelne Schauer mit dabei und es sind nur noch 20 Grad, also eher so was Typisches für September. Kurz nach 16:30 haben wir jetzt, Achtung auf der A61, beide Richtungen, Höhe Bettburg, da sind Menschen auf der Fahrbahn. Länger im Stau steht ihr heute auf der 1 nach Dortmund zwischen Bocklemünd und dem Kreuz Leverkusen West. 6 Kilometer Stau da, 20 Minuten dauert es länger. Dann die A3 nach Oberhausen zwischen dem Dreieck Holmer und dem Kreuz Leverkusen. 10 Kilometer stockender Verkehr, 20 Minuten steht ihr da drin. Eine halbe Stunde braucht ihr auf der 4 nach Olpe zwischen dem Kreuz Köln West und Eiffeltor. 5 Kilometer Stau und genauso lange dauert es und steht ihr auf der A4 nach Aachen zwischen dem Kreuz Köln Ost und Eiffeltor. Und dann noch fast eine Stunde heute plus auf der 61 nach Mönchengladbach zwischen Rheinbach und Weilerswist. 11 Kilometer Stau sind es da heute. 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Und hier bei uns passiert auch sehr viel Magisches drumherum. Also spooky Dinge, zum Beispiel, die sich mit Vernunft überhaupt gar nicht erklären lassen. Das gibt's gleich hier bei mir in der Show. Habt einen schönen Nachmittag. Hier ist Heike Spitzlein.
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0: Abend ein bisschen länger und wilder geworden ist. Irgendwie. Ne? Roxette, Sleeping in My Car aus den 90ern. Für euren Dienstagnachmittag hier bei uns bei Radio Haft. Ich bin Heike Spitzler, ihr habt einen schönen Nachmittag. So, es ist eine magische Woche bei uns, habe ich schon ein paar Mal gesagt heute. Ne? Schickt mir gerne noch euren Lieblings-Zaubersong, irgendwas mit Magie oder Hexen und Zauberei. Spiele ich dann am Freitag um 5 Hits um 5 hier bei uns bei Radio Haft in der Nachmittagsshow. So, die Tickets für die Ehrlich Brothers gewinnt ihr bei uns auf der Homepage radiohaft.de. Und seid mir ehrlich, es gibt ja manchmal wirklich so Situationen, da passiert etwas, wo wir denken, hä? Es kann doch nicht wirklich gerade passiert sein, oder? Das ist ja schon so ein bisschen spooky.
1: Mein Vater hat von seiner Oma mal eine Uhr geschenkt bekommen. Die stand nur ewig noch bei seiner Mutter. Und dann haben wir die irgendwann zu uns geholt, ohne dass wir jemals irgendwie Batterien oder irgendwas gewechselt haben. Und dann fing die auf einmal an, sich zu drehen. Oh. Das können wir uns nicht erklären.
2: Als ich mal auf einer Nachtwanderung in Sauerland war, da habe ich tatsächlich so helle Punkte am Himmel gesehen. Die sind wirklich total zickzack geflogen. Mhm. Und da habe ich mir gedacht, keine Ahnung, was das ist. Also ich habe mir gedacht, das wären Satelliten. Aber das war dann doch schon zu schnell für Satelliten.
0: Crazy. Vielleicht wollen wir auch manchmal gar nicht wissen, was das ist. Vielleicht haben wir auch einfach zu oft Aliens geguckt.
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1: Mit Maite Albrecht. Schönen guten Tag. Die Spritpreise explodieren. Im Tagesdurchschnitt waren gestern für einen Liter Super E10 rund 2,28 Euro fällig, teilte der ADAC mit. Das war gut 1 Cent mehr als am Sonntag. Diesel kostete etwa 2,41 Euro pro Liter und ist somit nur noch wenige Cent vom Rekordpreis entfernt. Jetzt hat sich Bundeskanzler Merz in die Diskussion eingeschaltet. Bei einem Unternehmertag in Berlin kündigte er kurzfristige Entlastungen für die Bürgerinnen und Bürger an.
2: Für viele Menschen, die täglich das Auto brauchen, ist eine Belastungsgrenze erreicht. Und ich bin der Meinung, dass wir handeln müssen. Das genaue Instrumentarium steht noch nicht fest. Sie können aber davon ausgehen, dass wir sehr bald einen Vorschlag dazu vorlegen werden.
1: Es gebe dazu einen engen Austausch in der Bundesregierung und mit den Ländern, sagte Merz weiter. Seit Tagen sorgen die explodierenden Spritpreise für eine neue Debatte in der Bundesregierung. Das CDU-geführte Bundeswirtschaftsministerium spricht sich für gezielte Direktzahlungen an Geringverdiener aus. Die SPD ist dagegen für einen Spritpreisdeckel und eine Übergewinnsteuer. Generalsekretär Klüssendorf warf den Ölkonzernen vor, Rekordgewinne auf Kosten der Bürger zu machen. Und jetzt weitere wichtige Nachrichten im Überblick. Und da bleiben wir erst noch bei Bundeskanzler Merz. Nach den Landtagswahlen am kommenden Sonntag könnte sich entscheiden, ob sich Bundeskanzler Merz im Amt halten kann. Der CDU-Chef hat das Parteipräsidium für den Wahlabend zu einer formellen Sitzung nach Berlin eingeladen. Dabei soll es um die Ergebnisse der Wahlen in Mecklenburg-Vorpommern und Berlin gehen und um die Folgen. Es gibt Spekulationen, dass Merz von den CDU-Landeschefs gestürzt werden könnte. Polen verstärkt seine Grenzposten zur Ukraine. Grund sind die russischen Drohnenangriffe auf einen Zug von Kiew nach Warschau und auf eine Tankstelle im ukrainischen Grenzgebiet. Die Ereignisse der letzten Tage würden zeigen, dass Russlands Vorgehen die Sicherheit ganz Europas gefährde, schrieb Polens Verteidigungsminister bei X. Deswegen sollen die Grenzposten jetzt mit zusätzlichen Schutzbarrieren und Wachtürmen verstärkt werden. München hat den Zuschlag für gleich zwei große Sportereignisse in den nächsten Jahren bekommen. 2028 findet dort das Champions-League-Finale statt und 3 Jahre später folgt die Leichtathletik-WM. München hofft dadurch auf Rückenwind für eine deutsche Olympiabewerbung ab 2036. Mediziner warnen davor, den Verkauf von Nikotinbeuteln in Deutschland zu erlauben. Das Verbot müsse bestehen bleiben, vor allem zum Schutz von Kindern und Jugendlichen. Das fordern die Bundesärztekammer und mehrere medizinische Fachgesellschaften in einem gemeinsamen Appell. Die kleinen Beutel werden unter die Oberlippe geschoben und enthalten zwar kein Tabak, dafür aber zum Teil große Mengen Nikotin. Bei Kindern und Jugendlichen könne das die Entwicklung des Gehirns beeinträchtigen, warnen die Experten. Außerdem könnte eine Verkaufsfreigabe den Einstieg in den Nikotinkonsum erleichtern. In Deutschland dürfen die Nikotinbeutel, die zum Beispiel mit Zimt- oder Himbeergeschmack aromatisiert werden, nicht in Geschäften verkauft werden. Die Tabakbranche will das ändern. Und das waren die Nachrichten mit Maite Albrecht.
3: Ich bin nicht ganz die 30 geworden, aber 28 Grad bei euch in Elster vor heute. Also schon nochmal ein besonderer Tag. Vielleicht habt ihr noch was Schönes vor. Heute Abend nochmal draußen oder so. Tatsächlich soll es ja auch trocken bleiben. So, morgen ist dann ein bisschen Regen dabei. Wir starten auf jeden Fall mit Regen in den Tag. Und morgen geht es auch deutlich runter. 20 Grad nur noch bei uns im Rheinland. Wir haben kurz nach 5 jetzt. Länger im Stau steht ihr heute auf der 1 nach Dortmund zwischen Bocklemünd und dem Kreuz Leverkusen. Auf jeden Fall 20 Minuten. Genauso lange dauert es auf der 1 nach Euskirchen zwischen Hürth und dem Kreuz Bliesheim. Dann die A4 nach Olpe zwischen dem Kreuz Köln-West und Eiffeltor, 25 Minuten plus. Auf der A4 nach Aachen zwischen dem Kreuz Köln-Ost und Eiffeltor steht ihr auch so lange und eine Stunde. Braucht ihr heute wirklich auf der 61 nach Mönchengladbach zwischen Rheinbach und Weilerswist. Da sind es im Moment immer noch 11 Kilometer Stau. Achtung, wir sind heute mit dem Karaoke-Bus. Mit dem Karaoke-Bus, genau, bei uns im Rhein-Erft-Kreis unterwegs. Und da gibt es keine Einlasskontrollen, ne? So von wegen, nein, du singst fürchterlich schief, also du darfst nicht rein. Ich wollte nur vorwarnen, also es könnte sein, dass euch gleich nochmal die Ohren klingeln. Habt einen schönen Nachmittag, hier ist Heike Spitzlei, hallo.
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0: einen schönen Nachmittag
1: mit Leonie hier bei uns bei Radio Aft. Heute am Dienstag. Wir sind ja heute mit dem Karaoke-Bus bei uns im Rhein-Aft-Kreis unterwegs. Auf dem Weg direkt in die Hölle rein, gefühlt. Nein, also näher hier aus dem Radio Aft-Reporter-Team musste natürlich singen, wenn sie mitfährt. Sonst macht das Ganze natürlich auch keinen Sinn. Und Hikmet, der Besitzer des Busses, ist zum Glück einiges gewöhnt. Er ist hart im Nehmen. Ihr könnt diesen Bus zum Beispiel für Partys oder Geburtstage buchen.
2: Was ist hier die Karaoke-Zentrale?
3: Da gibt es alle Songs.
2: Alles, was man wünscht.
3: Nee.

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0: Das trainiert man sich an über die Jahre?
1: Genau, man denkt sich was anderes, man hört sogar nicht den Lied. 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
1: Mit Nia May, schönen Dienstagabend. Gute Nachrichten für den Wirtschaftsstandort Elsdorf. Das Unternehmen BioVec bekommt gute 10 Millionen Euro Fördergeld von der EU. Damit sollen auf dem Gelände von Pfeiffer und Lang eine neue Produktionsanlage entstehen. BioVec will dort mit Hilfe von Bakterien sogenannte bakterielle Zellulose herstellen. Der biologisch abbaubare Stoff könnte künftig Mikroplastik in Kosmetik und Reinigungsmitteln ersetzen. In Elsdorf soll er erstmals in größeren Mengen für den europäischen Markt produziert werden. Die Stadt sieht darin einen wichtigen Schritt für den Strukturwandel und auch neue Arbeitsplätze. Ein 61-jähriger Mann steht seit heute vor dem Kölner Landgericht, weil er im April seinen eigenen Arbeitgeber, ein Möbelhaus in Frechen, um ganze 40.000 Euro gebracht hat. Die Beute stopfte er in seine Jacke, doch vor lauter Nervosität warf er die Kleidung dann samt 13.000 Euro in einen Altkleidercontainer. Mehr Infos zu dem Fall hat jetzt Dominik Becker.
2: Der Versuch, das Geld wiederzuholen, der scheiterte. Den Container aufzubrechen, das war dem Mann nach eigener Aussage schlicht zu riskant. Als Motiv für den bewaffneten Raubüberfall nannte der langjährige Mitarbeiter hohe Schulden durch eine Haussanierung und seine Drogensucht. Einen Teil des restlichen Geldes stellte die Polizei sicher. Die restliche Beute hat der Angeklagte nach eigenen Angaben zufolge für eine Urlaubsreise bereits auf den Kopf gehauen. Das Urteil in diesem etwas ungewöhnlichen Fall soll Ende September fallen.
1: Und das sind noch weitere Meldungen im Überblick. Wegen der rasant steigenden Spritpreise plant Kanzler Merz kurzfristig finanzielle Entlastungen für Autofahrer. Konkrete Maßnahmen stehen noch aus, doch auch der Finanzminister Lars Klingbeil fordert angesichts der extremen Preise schnelles Handeln gegen die Mineralölkonzerne. Die Volksbank Rhein-Erft Köln hat am Mittag im Kölner Südstadion eine große Spende an 20 Sportvereine aus der Region überreicht. Die Vereine bekommen insgesamt 100.000 Euro. Die Volksbank will mit der Spende vor allem das Engagement der Vereine im Jugendsport unterstützen. Und noch mehr Nachrichten, die gibt's auch bei uns im Web oder in unserer App.
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3: So, da haben wir uns nochmal richtig schön durchgeschwitzt heute. Ne? 28 Grad in Stommeln sind es immer noch gerade. Morgen werden 20 in der Spitze, also nicht mehr so warm wie heute. Ist auch ein bisschen unbeständiger, also nicht mehr den ganzen Tag sonnig, sondern auch mit Schauern morgen. Wir haben kurz nach 6 jetzt. Länger im Stau steht ihr heute auf der 4 nach Olpe zwischen dem Kreuz Köln-West und Eiffeltor. 20 bis 30 Minuten circa. So lange dauert es auch auf der A4 nach Aachen zwischen dem Kreuz Köln-Ost und dem Kreuz Köln-Süd. 5 Kilometer sind es. Und eine Stunde braucht ihr immer noch auf der 61 nach Mönchengladbach zwischen Rheinbach und Weilerswist. 11 Kilometer Stau sind sie. Auf der 555 nach Köln, Achtung, da ist gerade ein Unfall passiert zwischen Godorf und Rodenkirchen. Bitte da auf jeden Fall eine Rettungsgasse freihalten. Wer hat eigentlich heute die Tickets für die Ehrlich Brothers gewonnen? Für dieses unbezahlbare Event? Verschenken wir auf radioerft.de. Wenn ihr dahin wollt, bewerbt euch einfach mal für die Familie, für Freunde. Falls ihr nette Kollegen und Kolleginnen habt, auch gerne für die, wer halt so mitmag. Und wer heute noch Tickets kriegt, sind wir gleich noch bei mir in der Show. Nach 3 Hits am Stück. Ich bin Heike Spitzlei. Hallo.
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1: Und ihr hört jetzt unseren neuen gemeinsamen Song. Wild

0: Schild ist bitte hier die Nummer von Gentleman und Michael Patrick Kelly, Wildfire. Hier bei uns bei Radio After, auch ein Start in den Abend.
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0: So ganz ehrlich, wenn ihr so mega Hardcore-Fans seid von den Ehrlich Brothers, warum die nicht zweimal in 24 Stunden live erleben? Mit uns habt ihr die Chance drauf. Hier bei uns in der Magic Week bei uns bei Radio Erft gewinnt ihr gerade Tickets für eine ganz exklusive kleine Zaubershow von den Ehrlich Brothers. Und das sozusagen bei den Jungs im Wohnzimmer, sag ich mal, im House of Magic in Oberhausen. Und einen Tag vorher ist noch die ganz neue Show von der Tour Wonderworld. Vorpremiere. Könnt ihr auch mit dabei sein im November. 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Matthias hat das gemacht. Und du möchtest deinem Sohnemann damit eine große Freude machen, ne?
2: Er hat dann eben auch YouTube Kids und so und guckt sich dann ganz viel von den Ehrlich Brothers an. Und er hat jetzt Ende dieses Monats am 28. Geburtstag und wünscht sich natürlich Tickets für die Ehrlich Brothers. Wir haben auch schon geguckt und hatten schon mal was rausgesucht, was vielleicht in Frage kommt, aber heute Morgen schickte mir meine Frau dann eure Aktion und das war natürlich dann sofort der Aufhänger, das direkt auszufüllen. Es passt einfach jetzt ganz, ganz gut.
0: Es passt tippitoppi. Super, Matthias, freut mich total. Und dann gibt es noch was anderes natürlich auch zum Geburtstag, aber eben auch das und das wird eine Riesenfreude bei ihm sein. Ne?
2: Da wird er sich unglaublich freuen. Ja. Und wir natürlich auch. Also wir freuen uns da auch ganz, ganz immens drauf. Ja, also meine Neffen waren da auch schon mal, die waren total begeistert und deswegen, das ist auf jeden Fall ein Event, wo wir uns alle drauf freuen werden.
0: Wünsche ich euch unglaublich viel Spaß, eine zauberhafte Show und da wollt ihr natürlich

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1: Mit Malte Albrecht. Guten Abend. Die Spritpreise in Deutschland steigen und steigen. Jetzt hat Bundeskanzler Merz in Aussicht gestellt, die Bürger zu entlasten. Für viele Menschen, die täglich das Auto brauchen, sei eine Belastungsgrenze erreicht, sagte er auf einer Wirtschaftsveranstaltung in Berlin. Die Bundesregierung müsse handeln. Wie genau, ließ der Kanzler aber offen. Der Bund tausche sich über das Thema gerade mit den Ländern aus. Es werde schon sehr bald einen Vorschlag geben, sagte Merz. Und wir bleiben noch bei Merz. Der Bundeskanzler steht vor den Landtagswahlen am Sonntag in Mecklenburg-Vorpommern und Berlin enorm unter Druck. Jetzt hat er die CDU-Spitze für den Wahlabend zu einer Sitzung eingeladen. Dabei soll es um die Wahlergebnisse und ihre Folgen gehen und damit auch um seine politische Zukunft. Frage an Ronny Thorau. Zeigt schon das Einberufen der Sitzung am Wahlabend, wie sehr Merz wackelt?
2: Also, dass Parteispitzen auch in der CDU nach einem Wahlabend beraten, ist nicht ungewöhnlich, aber meist gibt's da eher informelle Einladungen. Das kommen dann auch nur begrenzt Eingeladene wirklich vorbei. Nach der Wahl in Sachsen-Anhalt zum Beispiel kam von den CDU-Ministerpräsidenten nur Daniel Günther vorbei, was von manchen Politikbeobachtern als eins von vielen Zeichen für Merz' Autoritätsverlust gewertet wurde. Jetzt lädt Merz formell das Parteipräsidium für Sonntagabend ein. Das muss nicht automatisch heißen, dass er irgendwie da hinschmeißen will oder konkrete Pläne hat, aber vielleicht will er zumindest von Angesicht zu Angesicht von allen Wichtigen in der CDU wissen, ob sie ihm noch als Kanzler folgen.
1: Wie wahrscheinlich ist es denn, dass Merz als Kanzler gehen muss nach dem Wahlabend am Sonntag?
2: Ja, also vor einigen Wochen hieß es eher, wenn der Kanzler ausgetauscht werden sollte, dann eher erst nach der NRW-Wahl im nächsten Frühjahr. Aber als der Absturz der CDU in Sachsen-Anhalt jetzt noch schlimmer gekommen ist als ohnehin vorausgesagt, da hat sich das so gefühlt ein bisschen beschleunigt. Es gibt jetzt mehr Berichte, dass es in der Union sehr stark rumort und viele da glauben, mit Merz geht es einfach nur noch bergab. Und vor allem, wenn die CDU in Mecklenburg-Vorpommern jetzt sogar mit unter 5% aus dem Landtag fliegen sollte, dann könnte es mit Merz vielleicht doch schneller zu Ende gehen.
1: Danke, Ronny. Und das sind weitere Nachrichten. Deutschland und die USA könnten im Rüstungsbereich künftig enger zusammenarbeiten. Darüber will Verteidigungsminister Pistorius heute mit seinem US-Kollegen Hexes in Washington sprechen. Systeme für die Abschreckung und Verteidigung könnten schneller und in größerer Zahl bereitgestellt werden, sagte Pistorius. In Teilen der Niederlande war der Bahnverkehr heute zeitweise massiv eingeschränkt. Unbekannte hatten an rund 30 Stellen Rohre und andere Gegenstände auf die Gleise gelegt. Das Computersystem empfing dadurch Signale, wonach die Gleise an den betroffenen Stellen belegt und nicht befahrbar waren. Mittlerweile läuft der Bahnverkehr wieder weitgehend normal. Preiserhöhung ohne Zustimmung. Verbraucherschützer nehmen sich gleich drei Streaming-Anbieter vor, und zwar Netflix, Apple TV und Wow. Sie wollen für Kunden Rückzahlungen in Höhe von 200 bis 700 Euro durchsetzen, abhängig vom jeweiligen Vertrag. Der Verbraucherschutzverein wirft den Anbietern vor, sie hätten die Preise laufender Abos wiederholt angehoben, ohne die gesonderte Zustimmung ihrer Kunden einzuholen. Und das waren die Nachrichten mit Malte Albrecht.
3: Der Tag heute geht mit Sonnenschein zu Ende bei uns im Rheinland. Wir haben auch immer noch 28 Grad hier am Rheinforum in Wesseling. Schöner Spätsommertag. Das heißt, so langsam Abschied nehmen, weil morgen ist nicht mehr so sommerlich. Also immer noch ganz nett, auch mit Sonne, aber auch mit Schauern. Und nur noch 20 Grad morgen. Kurz nach 6 haben wir jetzt, Achtung, auf der A555 nach Köln. Da laufen die Bergungsarbeiten jetzt zwischen Godorf und Rodenkirchen. Da werdet ihr an der Unfallstelle vorbeigeleitet. Es gibt aber ab Wesseling 3 Kilometer Stau. Da steht ihr auf jeden Fall jetzt schon eine halbe Stunde. Dann die A4 nach Olpe. Hier dauert es heute auch länger zwischen dem Kreuz Köln-West und Eiffeltor. So 20 bis 30 Minuten und 50 Minuten steht ihr immer noch auf der A61 nach Mönchengladbach zwischen Rheinbach und Weilerswist. Da sind es heute auch immer noch 11 Kilometer Stau. So, ich hoffe, ihr habt noch nicht alle Balkonmöbel oder so weggepackt. So alles eingemottet, schon weg, damit brauchen wir nicht mehr. Dann können wir uns heute Abend vielleicht nochmal so bei der untergehenden Abendsonne einen leichten Sonnenbrand, den letzten des Jahres holen. Nein, aber den Tag vielleicht nochmal so ein bisschen anbräunen lassen heute. Habt einen schönen Rest von diesem Dienstag. Schön, dass ihr dran seid. Hier ist Heike Spitzley. Hallo.
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0: 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Finde ich aber auch. 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Neuen Song von Nico, Why Don't You Stay, spiele ich gleich hier bei uns bei Radio 8. Habt einen schönen Feierabend.
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3: Und ich liebe meine Oma und meinen Opa sehr. Ich liebe die wirklich sehr. Die haben mir viel beigebracht. Die haben mir eine Sache beigebracht. 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Also, ich schwör. Ehrlich. Seit ich die kenne, die haben noch nie Zärtlichkeiten ausgetauscht. Einmal haben die Zärtlichkeiten ausgetauscht. Letztes Mal komme ich von der Tour nach Hause, ich höre nur so. Ich gucke, im Badezimmer ist da mein Opa, rasiert sich ordentlich die Koteletten. Ich gucke nochmal, hat der meinen Rasierer in Hand? Ich sag, Opa, das ist mein Rasierer. Sagt er zu mir, das Teil hat super Klingen, Junge. Ich sag, Opa, den benutze ich nicht für mein Gesicht. Sagt er zu mir, jetzt habe ich angefangen, jetzt kann ich auch Ende machen. Ne? 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
1: Mit Nea May, schönen Dienstagabend. In Elsdorf heißt es künftig Bakterien statt Plastik. Das Unternehmen BioVec bekommt rund 10,3 Millionen Euro EU-Förderung für eine neue Produktionsanlage. Dort soll mithilfe von Bakterien sogenannte bakterielle Zellulose hergestellt werden. Der Stoff ist biologisch abbaubar und könnte künftig Mikroplastik in Kosmetik und Reinigungsprodukten ersetzen. Mehr Infos dazu hat jetzt Dominik Becker.
2: In Elsdorf soll die bakterielle Zellulose erstmals in größeren Mengen für den europäischen Markt produziert werden. Die neue Anlage soll auf dem Gelände von Pfeiffer und Langen entstehen. Dabei kann BioVec die vorhandene Infrastruktur nutzen, zum Beispiel Abwärme und erneuerbare Energie. Für Bürgermeister Andreas Heller ist die Ansiedlung ein wichtiger Schritt für den Strukturwandel in Elsdorf. Nach der langen Zuckertradition entstehe damit eine neue Branche und die könne auch neue, gute Arbeitsplätze in die Stadt bringen. Auch die CDU-Landtagsabgeordnete Romina Plonska sieht es als einen wichtigen Schritt für den Wirtschaftsstandort Elsdorf und das Rheinische Revier.
1: In Kerpen ist heute der Startschuss für das größte einzelne Bauprojekt in der Stadt gefallen, für den Neubau des Europagymnasiums. Bürgermeister Thomas Jurczek hat zusammen mit weiteren Beteiligten den ersten offiziellen Spatenstich gemacht. Er freut sich, dass es nach jahrelangen Planungen endlich losgeht.
3: Bis voraussichtlich 2031 wird nun auf dem rund 120.000 Quadratmeter großen Gelände das neue Europagymnasium entstehen. Mit einer Investition von rund 213 Millionen Euro wird hier der Grundstein für die Schulbildung von morgen gelegt. Hier werden nach der Fertigstellung bis zu 2400 Schülerinnen und Schüler Platz finden. Somit ist das Europagymnasium eine der größten Schulen Deutschlands.
1: Ein wichtiger Punkt in der Planung ist auch die Nachhaltigkeit. Die Schule soll zum Beispiel mit Wärmepumpe und PV-Modulen mit Batteriespeichern geheizt werden. Außerdem sind Dachbegrünungen und ein Regenwassermanagement geplant. Ein 61-jähriger Mann steht seit heute vor dem Kölner Landgericht, weil er im April seinen eigenen Arbeitgeber, ein Möbelhaus in Frechen, um rund 40.000 Euro gebracht hat. Die Beute stopfte er in seine Jacke, doch vor lauter Nervosität warf er die dann samt 13.000 Euro in einen Frechner Altkleidercontainer. Mehr Infos zu dem Fall jetzt von Dominik Becker nochmal.
2: Der Versuch, das Geld wiederzuholen, der scheiterte. Den Container aufzubrechen, das war dem Mann nach eigener Aussage schlicht zu riskant. Als Motiv für den bewaffneten Raubüberfall nannte der langjährige Mitarbeiter hohe Schulden durch eine Haussanierung und seine Drogensucht. Einen Teil des restlichen Geldes stellte die Polizei sicher. Die restliche Beute hat der Angeklagte nach eigenen Angaben zufolge für eine Urlaubsreise bereits auf den Kopf gehauen. Das Urteil in diesem etwas ungewöhnlichen Fall soll Ende September fallen.
1: Und das sind weitere Meldungen im Überblick. Am Flughafen Köln-Bonn kam es heute Morgen zu großen Problemen an den Sicherheitskontrollen. 100 Meter lange Schlangen führten dazu, dass mehrere Passagiere ihre Flüge verpassten. Grund war ein extrem hoher krankheitsbedingter Personalausfall beim Sicherheitsdienstleister Securitas. Erst gegen Nachmittag hat sich die Lage dort wieder entspannt. In Köln haben die Polizei und die Schwester einer 94-jährigen Rentnerin verhindert, dass die Frau Opfer von Telefonbetrügern wurde. Der Seniorin war am Telefon die falsche Geschichte eines tödlichen Unfalls aufgetischt worden, woraufhin die Beamten direkt vor ihrem Wohnhaus dann den mutmaßlichen Geldabholer festnahmen. In Kerpen können Freiwillige noch dafür sorgen, dass die Blutvorräte gut gefüllt sind. In der Kerpener Jahnhalle findet noch bis 20 Uhr heute Abend ein Blutspendetermin des Deutschen Roten Kreuzes statt. Und mehr Nachrichten, die gibt's auch bei uns im Web oder in unserer App.
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4: Nea mea culpa.
1: Diese Woche einfach runtergedreht, ne?
4: Irgendwie drehe ich dir diese Woche immer zu schnell den Saft ab.
1: Ist schon okay.
4: Tut mir leid. Schönen Feierabend.
1: Ja, danke.
4: So, das Wetter ist eigentlich ganz schön, auch für euren Feierabend heute, ne? 26, 27 Grad zum Teil noch in kleinen Troisdorf jetzt gerade, immer noch mit Sonnenschein. Also schöner Abend, trocken ist es auch. Morgen geht's mit Schauern wahrscheinlich in den Tag und später kommt die Sonne auch mal durch. Aber morgen nur noch bei 20 Grad. Kurz nach 6:30 haben wir jetzt auf der A555, da hat es den Unfall gegeben zwischen Gudorf und Rodenkirchen. Da werdet ihr an der Unfallstelle vorbeigeleitet, aber ihr solltet da jetzt inzwischen ganz zügig durchkommen. Und auch auf der 61 nach Mönchengladbach geht's endlich vorwärts zwischen Rheinbach und Weilerswist. Es sind im Moment noch 8 Kilometer Stau, das heißt für für euch so 20 bis 25 Minuten, aber das war auch fast eine Stunde heute am Nachmittag. Also kommt gut an und genießt den vielleicht, ich weiß es doch nicht, aber letzten Sommerabend bei uns im Rhein-Erft-Kreis. Fällt euch das leichter heute Abend, Adieu zu sagen?
5: Ja, weil ich unterm Dach wohne und 35 Grad im Schlafzimmer nachts hatte. Oh. Und wenn du Schichtdienst machst, ist das nicht schön.
4: Nea, warst du das?
1: Ja, ich war das, glaube ich.
4: Bei Nea
1: geht
4: galt
1: mir
4: das
1: auch so.
4: Ja, also fällt es dir auch leicht, auf Wiedersehen.
1: Ja, schon.
4: Adieu, mua, lieber Sommer, es war so schön mit dir. Aber den Abend heute nehmen wir noch mit. Und ich bin guter Dinge, dass es 35 Grad im Schlafzimmer, auch trotz Klimawandel in diesem Jahr, nicht mehr geben wird.
1: Gott sei Dank.
4: Schönen Abend. Hier ist Heike Spitzlei. Hallo.
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0: Die Mädels von Cat's Eye. Animal ist ihr neuer Hit hier bei uns bei Radio A. Auf dem Wochenende haben sie die Arena in Köln ordentlich bespaßt. Vielleicht wart ihr dabei. Vielleicht auch mit den Kindern, weil die Fans sind teilweise noch ein bisschen jünger. So, lebt sie jetzt noch oder lebt sie nicht? Also es ist schon ein bisschen makaber, finde ich. Ehrlich gesagt, so dieses Gefühl, ne? Stellt mal vor, ihr würdet euch googeln, also euren Namen, und dann findet ihr, ja, ist tot. Stimmt natürlich gar nicht, sonst würdet ihr es ja nicht googeln. Ist aber Tanja aus Brühl tatsächlich vor kurzem im Urlaub passiert, aufgrund einer Verwechslung.
1: Letzte Woche sitze ich so in der Bretagne und guck so bei Google KI, was sagt die denn über mich? Und sagt, ja, ich bin tot. Und ich denke so, oh, okay, das ist jetzt nicht so fein.
0: Nee, ist nicht so fein. War ein großer Schreck, glaube ich auch. Ne? Das war tatsächlich eine Verwechslung, weil es eine ähnliche Tanja mit gleichem Namen nochmal gab offensichtlich, die tatsächlich gestorben ist. Dann hat es zwei Anläufe gebraucht, um das wieder zu drehen, also dass das Internet verstanden hat, so hier Tanja aus Brühl, Traurednerin gibt's, und das ist in ihrem Job ja auch gar nicht so unwichtig.
1: Ich liebe es, vor Menschen zu stehen, Menschen zu verheiraten, und das geht halt nur, wenn auch alle wissen, dass ich lebe.

Moment bei uns bei Radio Abt von Glockenbach. Der passt gut rein in die Magic Week hier bei uns bei Radio Abt. Ihr gewinnt ja Tickets für die Ehrlich Brothers. Und ich suche noch eure 5 Lieblingshits zum Thema Magie und Zauberei. Spiele ich Freitag, 5 um 5. Also, falls ihr noch was habt, schnell nochmal ins Studio schicken einfach. Natascha Wittmark macht gleich weiter. Schönen Abend, bis morgen. Ich bin Heike Spitzler, macht's gut.

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1: Mit Malte Albrecht. Guten Abend. Ob es die eigene Lieblingsserie ist, ein neuer Film oder Live-Sport, Streaming wird in Deutschland immer beliebter. Viele Nutzer kostenpflichtiger Angebote haben direkt mehrere Abos gleichzeitig und das, obwohl die Preise in den letzten Jahren gestiegen sind. Genau dagegen gehen jetzt Verbraucherschützer vor mit 3 Verbandsklagen gegen Netflix, Apple TV und Wow. Thorsten Adolfs aus dem Newsteam, worum geht es denn genau bei den Klagen?
2: Es geht um die Preise laufender Abos. Nach Angaben des Verbraucherschutzvereins haben die Anbieter ihre Preise mehrfach erhöht, ohne dafür jedes Mal die ausdrückliche Zustimmung der Kunden einzuholen. Begründet worden sei das mit entsprechenden Klauseln in den allgemeinen Geschäftsbedingungen. Die Verbraucherschützer halten diese Klauseln aber für unwirksam. Sie sagen, die Regelungen würden Verbraucher benachteiligen. Deshalb fordern sie jetzt Rückzahlungen. Je nach Vertrag könnten Betroffene zwischen 200 und 700 Euro zurückbekommen. Die Klagen laufen in Berlin und Bayern. Betroffene Kundinnen und Kunden können sich kostenlos anschließen. Hoffnung, dass sie ihr Geld wirklich wiedersehen, macht ein ganz ähnlicher Fall rund um den Sportstreaming-Anbieter DAZN. Der wird zurzeit vor dem Oberlandesgericht Hamm verhandelt. Und das Gericht hat schon erkennen lassen, dass es starke Preiserhöhungen bei DAZN in den Jahren 2021 und 2022 wohl für rechtswidrig hält. Ein Urteil dazu soll es im November geben.
1: Thorsten, vielen Dank. Und das sind weitere Nachrichten heute Abend im Überblick. Die Preise an den Tankstellen in Deutschland explodieren. Bundeskanzler Merz hat den Bürgern deshalb jetzt Entlastungen in Aussicht gestellt. Wie genau die aussehen sollen, ist noch unklar. Man werde aber Steuern und Abgaben in den Blick nehmen und sehr bald einen Vorschlag vorlegen, sagte Merz in Berlin. Eine Übergewinnsteuer auf Extraprofite der Mineralölkonzerne, wie sie die SPD fordert, lehnt der Kanzler jedoch ab. Bundesdigitalminister Wildberger hat internationale Regeln gefordert, um die Kontrolle über künstliche Intelligenz zu behalten. Die Gefahren durch leistungsfähige KI-Modelle und KI-Agenten würden nicht an nationalen Grenzen Halt machen, sagte er den Funke-Zeitungen. Ziel müsse sein, autonomere Systeme sicher zu machen. Der Schauspieler Ralf Richter ist tot. Das hat seine Managerin bestätigt. Bekannt wurde Richter vor allem durch den Kultfilm Das Boot Anfang der 1980er Jahre. Er wurde 69 Jahre alt. Zuletzt hatte Richter mit Herzproblemen zu kämpfen. 4 von 10 jungen Erwachsenen in Deutschland würden gerne eine eigene Firma gründen. Bei den meisten bleibt es aber bei diesem Wunsch. Das zeigt eine Befragung der Bertelsmann Stiftung. Gerade mal 3% der Befragten haben diesen Schritt gewagt und ein eigenes Unternehmen auf die Beine gestellt. 3 von 10 Befragten sagten aber auch, dass Eigenständigkeit nichts für sie ist. Die meisten von ihnen bevorzugen die Sicherheit eines Angestelltenverhältnisses. Andere sagten, dass sie zu wenig über die Unternehmensgründung wissen und dass sie sich den Stress als Selbstständige nicht antun wollen. Die Studienmacher fordern, die Barrieren für eine Firmengründung zu beseitigen. Befragt wurden junge Menschen zwischen 14 und 25 Jahren. Und das waren die Nachrichten mit Malte Albrecht.
3: So ein bisschen Sommerwetter nehmen wir noch mit heute Abend. Morgen sind wir dann im Herbst. Später ziehen nämlich Schauer durch, auch Gewitter können sich bilden und dann gehen die Temperaturen deutlich nach unten. Morgen bekommen wir maximal 17 bis 21 Grad und von der Sonne sehen wir dann auch nicht so viel. Die bleibt meist hinter Wolken versteckt und Schauer ziehen auch weiter durch. Der Blick auf die Autobahn, das sind die längsten Staus. A2 Hannover-Dortmund zwischen Kreuzbad Oeynhausen und Flotow-West. 3 Kilometer, gute 20 Minuten dauert es länger. Eine halbe Stunde kommt obendrauf auf der A40 Dortmund-Duisburg zwischen Bochum-Wattenscheid-West und Essen-Frillendorf. 4 Kilometer Stau da. Dann A61 Koblenz-Mönchengladbach zwischen Rheinbach und Erftstadt. 4 Kilometer Stau, 8 Minuten plus. A562 Bonn-Rheinaue-Bonn-Ost zwischen Bonn-Bad Godesberg und Bonn-Rammersdorf. 1 Kilometer, 9 Minuten plus. Und noch die A565 Meckenheim-Bonn zwischen Bonn-Poppelsdorf und Bonn-Tannenbusch. 1 Kilometer Stau nach einem Unfall auf dem rechten Fahrstreifen. 8 Minuten dauert es länger. Ich bin Natascha Wittmark. Einen schönen Abend euch. Tom Gregory habe ich jetzt. Kommt übrigens nächste Woche auf seiner Tour auch nach NRW. Spielt er in Köln. Da könnt ihr dann diese Nummer hier live hören. River ist das von ihm.
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0: Michael Schulte, 5 a.m. war das.
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0: Wie informiert ihr euch eigentlich? Also ich meine, ihr hört gerade zu, ne? Deshalb gebe ich jetzt uns frecherweise schon mal einen Punkt. Aber man informiert sich ja meist über mehrere Medien. Ne? Deshalb wollten wir mal von euch wissen, was ist denn euer Medium des Vertrauens?
2: Ich schaue mir jeden Tag die Nachrichten an.
3: Gut, oder die Tageszeitung. Ne?
4: Da lese ich also gerne auch immer die Kommentare, die da drinstehen. Und das stimmt dann oft auch mit meiner Meinung überein.
5: Ich achte eher auf die Information, die weitergegeben wird. Und dann gucke ich, ob es glaubwürdig ist oder nicht. Eher nach Gefühl tatsächlich, ja. Und dann gucke ich halt einfach, ist es für mich realistisch, eine realistische Aussage oder nicht?
0: Ja, es ist ganz unterschiedlich, ne? So wie eben auch die Medienlandschaft. Aber vor allem jetzt in Zeiten von Social Media und KI, da gibt es ja tausend Möglichkeiten, sich zu informieren. Und manchmal, da weiß man ja vielleicht auch gar nicht mehr, welchem Medium man da glauben soll. Deshalb machen wir das diese Woche zum Thema, den unabhängigen professionellen Journalismus. Und zwar mit der bundesweiten Aktionswoche Demokratie braucht viele Stimmen. Neben uns machen da ja auch viele andere Medien mit. Also von Fernsehen über Zeitung, Zeitschriften bis eben Radio. Denn wir sind davon überzeugt, dass unabhängiger Journalismus ein wichtiger Baustein der Demokratie ist und damit am Ende auch für unseren gesellschaftlichen Zusammenhalt. Und das wollen wir euch zeigen. Stichwort Fake News zum Beispiel. Die werden teilweise ja gezielt gestreut, um zum Beispiel Wahlen zu beeinflussen. Wir sprechen da später in der Stunde noch genauer drüber und auch, woran ihr Fake News erkennen könnt.
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1: Mit Nia Mai, schönen Dienstagabend. In Elsdorf heißt es künftig vielleicht Bakterien statt Plastik. Das Unternehmen BioVec bekommt rund 10,3 Millionen Euro EU-Fördergeld für eine neue Produktionsanlage. Dort soll mithilfe von Bakterien sogenannte bakterielle Zellulose hergestellt werden. Der Stoff ist biologisch abbaubar und könnte künftig Mikroplastik in Kosmetik und Reinigungsprodukten ersetzen. Mehr Infos dazu hat jetzt Dominik Becker.
2: In Elsdorf soll die bakterielle Zellulose erstmals in größeren Mengen für den europäischen Markt produziert werden. Die neue Anlage soll auf dem Gelände von Pfeiffer und Langen entstehen. Dabei kann BioVec die vorhandene Infrastruktur nutzen, zum Beispiel Abwärme und erneuerbare Energie. Für Bürgermeister Andreas Heller ist die Ansiedlung ein wichtiger Schritt für den Strukturwandel in Elsdorf. Nach der langen Zuckertradition entstehe damit eine neue Branche und die könne auch neue, gute Arbeitsplätze in die Stadt bringen. Auch die CDU-Landtagsabgeordnete Romina Plonska sieht es als einen wichtigen Schritt für den Wirtschaftsstandort Elsdorf und das Rheinische Revier.
1: In Kerpen ist jetzt der Startschuss für das größte einzelne Bauprojekt in der Stadt gefallen, für den Neubau des Europagymnasiums. Bürgermeister Thomas Jurczek hat zusammen mit weiteren Beteiligten den ersten offiziellen Spatenstich gemacht. Er freut sich, dass es nach jahrelangen Planungen endlich losgeht.
3: Bis voraussichtlich 2031 wird nun auf dem rund 120.000 Quadratmeter großen Gelände das neue Europagymnasium entstehen. Mit einer Investition von rund 213 Millionen Euro wird hier der Grundstein für die Schulbildung von morgen gelegt. Hier werden nach der Fertigstellung bis zu 2.400 Schülerinnen und Schüler Platz finden. Somit ist das Europagymnasium eine der größten Schulen Deutschlands.
1: Ein wichtiger Punkt in der Planung ist auch die Nachhaltigkeit. Die Schule soll zum Beispiel mit Wärmepumpe und PV-Modulen mit Batteriespeichern geheizt werden. Außerdem sind Dachbegrünungen und ein Regenwassermanagement geplant. Ein 61-jähriger Mann steht seit heute vor dem Kölner Landgericht, weil er im April seinen eigenen Arbeitgeber, ein Möbelhaus in Frechen, um rund 40.000 Euro bestohlen haben soll. Die Beute stopfte er in seine Jacke, doch vor lauter Nervosität warf er das Kleidungsstück samt 13.000 Euro kurzerhand in einen Frechener Altkleidercontainer. Mehr Infos zu dem Fall hat Dominik Becker.
2: Der Versuch, das Geld wiederzuholen, der scheiterte. Den Container aufzubrechen, das war dem Mann nach eigener Aussage schlicht zu riskant. Als Motiv für den bewaffneten Raubüberfall nannte der langjährige Mitarbeiter hohe Schulden durch eine Haussanierung und seine Drogensucht. Einen Teil des restlichen Geldes stellte die Polizei sicher. Die restliche Beute hat der Angeklagte nach eigenen Angaben zufolge für eine Urlaubsreise bereits auf den Kopf gehauen. Das Urteil in diesem etwas ungewöhnlichen Fall soll Ende September fallen.
1: Und jetzt weitere Meldungen im Überblick. Am Flughafen Köln-Bonn kam es heute Morgen zu großen Problemen an den Sicherheitskontrollen. 100 Meter lange Schlangen führten dazu, dass mehrere Passagiere ihre Flüge verpassten. Grund war ein extrem hoher krankheitsbedingter Personalausfall beim Sicherheitsdienstleister Securitas. Erst gegen Nachmittag hat sich die Lage dort wieder entspannt. In Köln hat die Polizei und die Schwester einer 94-jährigen Rentnerin verhindert, dass die Frau Opfer von Telefonbetrügern wurde. Der Seniorin war am Telefon die falsche Geschichte eines tödlichen Unfalls aufgetischt worden, woraufhin die Beamten direkt vor ihrem Wohnhaus einen mutmaßlichen Geldabholer festnahmen. In Kerpen können Freiwillige dafür sorgen, dass die Blutvorräte gut gefüllt sind. In der Kerpener Jahnhalle findet noch bis 20 Uhr ein Blutspendetermin des Deutschen Roten Kreuzes statt. Und mehr Nachrichten, die gibt's auch bei uns im Web oder auch in unserer App.
4: Heute Abend ist es noch recht mild. Später ziehen dann Schauer und Gewitter durch. Dann gehen die Temperaturen nach unten. Morgen am Mittwoch sind maximal noch 17 bis 21 Grad drin. Dazu ist es größtenteils bewölkt und zwischendurch auch regnerisch. Das sind die längsten Staus ab 7 Minuten Stauzeit. A2 Hannover-Dortmund zwischen Porta Westfalica und Floto-West 4 Kilometer, eine knappe halbe Stunde dauert es länger. Dann A57 Köln-Nimwegen zwischen Krefeld-Oppum und Krefeld-Gartenstadt 2 Kilometer Stau, eine knappe Viertelstunde kommt da oben drauf. A562 Bonn-Rheinaue-Bonn-Ost, 7 Minuten dauert es länger zwischen Bonn-Bad Godesberg und Bonn-Rammersdorf, 1 Kilometer Stau da. Und noch die A565 Meckenheim-Bonn zwischen Bonn-Poppelsdorf und Bonn-Tannenbusch, 7 Minuten plus und 1 Kilometer Stau. Da wo es geht, gute Fahrt. Und gleich sprechen wir dann über Fake News und holen uns auch mal Tipps, wie man die denn erkennen kann. Natascha Wittmark hier, einen schönen Abend.
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0: Sabrina Carpenter.
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0: Ja, wir sind mittendrin in unserer Themenwoche. Demokratie braucht viele Stimmen. Das Ganze ist ja eine bundesweite Aktion. TV, Radio, Zeitung, Zeitschriften, alle machen mit. Das gemeinsame Ziel, zeigen, warum unabhängiger Journalismus unerlässlich ist für Demokratie und den gesellschaftlichen Zusammenhalt. Und das ist in diesen Zeiten ja wichtiger denn je. In Sachsen-Anhalt wurde schon gewählt. In Mecklenburg-Vorpommern und Berlin stehen am kommenden Sonntag noch Wahlen an. Und immer häufiger gibt es im Vorfeld solcher Wahlen Fake News. Die werden gezielt verbreitet, um zu versuchen, den Wahlausgang zu beeinflussen. Wir als Radiosender arbeiten natürlich täglich daran, solche Fakes zu entlarven. Und wann immer es sie gibt, berichten wir auch drüber. Thorsten Ortmann ist unser Faktenchecker. Welche Fakes sind denn gerade im Vorfeld der Wahlen im Umlauf?
2: Ja, es gibt einige gezielte Kampagnen gegen Politiker, die zur Wahl stehen. Und neu dabei ist, dass es sich dabei jetzt auch um Landes- und Kommunalpolitiker handelt. Mhm. Erik Stehr zum Beispiel ist Lokalpolitiker der Partei Die Linke und er war Kandidat bei den Landtagswahlen in Sachsen-Anhalt und Opfer einer Fake-News-Kampagne.
3: Die Vorwürfe, die insgesamt so aufgemacht wurden, reichen von Mord an meiner Oma bis hin zu Betrug an meiner Universität oder auch irgendwelchen illegalen Sexpartys.
2: Es gibt andere Fake-News über Kai Wegner, Berlins regierender Bürgermeister oder auch über den Ministerpräsidenten Niedersachsens Olaf Lies.
0: Und wer steckt dahinter?
2: Ja, viele Experten und auch der Verfassungsschutz sehen Russland hinter diesen Fakes. Danach betreibt der russische Geheimdienst GRU eine eigene Desinformationskampagne namens Matruschka oder auch Overload. Caroline Schwarz, Expertin für Desinformation.
4: Man erhofft sich, Politiker zu schwächen, die sich solidarisch für die Ukraine einsetzen. Das sind aber eben auch Landespolitiker, die gerade betroffen sind, weil wir eben diese bevorstehenden Landtagswahlen haben.
2: Und solche Desinformationskampagnen zielen auch darauf ab, die Gesellschaft zu spalten und das Vertrauen in die Politik insgesamt zu schwächen. Und davon profitiert natürlich vor allem die AfD.
0: Wie kann ich mich denn selbst besser vor Fakes schützen?
2: Ja, wichtig ist immer skeptisch bleiben, gerade bei unglaublichen oder spektakulären Inhalten. Da sollte man vorher die Quelle checken, sagt Fake-Experte André Wolf.
5: Also einfach mal in eine Suchmaschine die Schlagworte meiner Information werfen und schauen, woher kommt die Information, wer hat noch darüber geschrieben, wie alt ist die und wie vertrauenswürdig ist die.
2: Man kann auch eine Bilderrückwärtssuche machen, einfach einen Screenshot des Fotos über die Google-Suchseite hochladen und oft findet man so die eigentliche Quelle des Posts oder auch Hinweise, dass es sich dabei um einen Fake handelt. Und dann gibt es auch noch Seiten im Netz, die aktuelle Fakes veröffentlichen, zum Beispiel auf dpa.com oder korrektiv.org.
0: Danke, Thorsten Ortmann. Wir haben für euch natürlich immer ein Auge auf aktuelle Fakes. Die Infos und Hintergründe dazu hört ihr dann hier.
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1: Ich bin Babette Büchner. Die Spritpreise klettern immer weiter. Bundeskanzler Friedrich Merz verspricht deshalb jetzt Entlastungen für Autofahrer. Eine Übergewinnsteuer auf Extraprofite der Mineralölkonzerne lehnt er jedoch ab. Genau für diese Steuer wirbt aber die SPD.
2: Immerhin einig ist man sich, dass viele Autofahrer an der Schmerzgrenze sind. Wir werden etwas gegen die Preistreiberei tun, verspricht der Kanzler. Aber eine Übergewinnsteuer hält er für rechtlich nicht durchsetzbar. SPD-Finanzminister Klingbeil will allerdings damit Entlastungen für Autofahrer gegenfinanzieren und fordert auch einen Spritpreisdeckel. Doch auch der ist umstritten in der Regierung. Dennoch sagt Merz, wir werden schnell Vorschläge auf den Tisch legen. Claudia Wächter, Nachrichtenredaktion.
1: Weltraumwaffen waren lange Science-Fiction, doch diese Zeiten scheinen vorbei. Die USA haben jetzt nach US-Medienberichten erstmals die Stationierung von Waffen im Weltraum offiziell bestätigt.
3: Trumps Space Force wird Wahrheit, aber Details über die Weltraumwaffen gibt es noch nicht. Sie sind als Warnung an China und Russland gedacht, zum Schutz der Urstreitkräfte und als Antwort auf wachsende und wandelnde Bedrohungen, wie es heißt. China und Russland seien beim Ausbau ihrer militärischen Schlagkraft im All auf dem Vormarsch, glaubt die US-Regierung, und Weltraumwaffen könnten zum Beispiel feindliche Satelliten zerstören, falls die US-Truppen oder Satelliten im Visier hätten. China will keine Militarisierung des Weltalls, sondern friedliche Nutzung. Aus den USA, Tina Eck.
1: Nach mehreren Malariafällen bei Mitarbeitern des Frankfurter Flughafens haben sich jetzt auch zwei Bewohner eines nahegelegenen Stadtteils infiziert. Nach Angaben des Frankfurter Gesundheitsamts arbeiten die beiden nicht am Airport und hatten auch keine Auslandsreise gemacht. Wer am Frankfurter Flughafen arbeitet oder in der Nähe wohnt, sollte bei ungewöhnlichen Symptomen zum Arzt gehen, sagte der Leiter der Behörde. Grund zur Sorge gebe es aber nicht. Der Schauspieler Ralf Richter ist tot. Er starb mit nur 69 Jahren, bestätigte seine Managerin. Seinen Durchbruch hatte Richter mit seiner Rolle im Filmklassiker Das Boot gefeiert. Später spielte er oft den Ruhrpott-Proleten, wie zum Beispiel im Kultfilm Bang Boom Bang. Und das waren die Nachrichten mit Babette Büchner.
4: Noch ist es meist trocken, später ziehen dann Schauer durch. Auch kräftige Gewitter mit Starkregen und Hagel können sich bilden. Morgen am Mittwoch ist es dann deutlich kühler. Maximal 17 bis 21 Grad sind drin. Dazu ist es bewölkt und zwischendurch auch weiter nass. Ein paar Staus gibt's noch, und zwar einmal auf der A2 Hannover-Dortmund zwischen Kreuzbad Oeynhausen und Flotow West. 3 Kilometer ist er lang, knappe 20 Minuten dauert's da länger für euch. Dann A4 Aachen-Köln zwischen Kreuz Köln-West und Köln-Eiffeltor. 1 Minute braucht ihr da länger, 1 Kilometer Stau. Und noch die A57 Köln-Nimwegen zwischen Krefeld-Zentrum und Krefeld-Gartenstadt. 8 Minuten dauert's da länger, auch 1 Kilometer Stau. Habt ihr euch schon mal selbst gegoogelt? Also ich habe das schon mal gemacht und kann sagen, größtenteils passt es so, was da steht. Habe ich nochmal Glück gehabt. Ist nämlich nicht immer so. Manchmal denkt man, es geht einem gut, man atmet, man lebt, aber die KI sagt, nee, du bist tot. Ist einer Frau aus NRW so passiert? Wenn man die googelt, dann steht da, ja, sie lebt nicht mehr. Ist aber Quatsch, können wir so bestätigen. Wir haben nämlich mit ihr gesprochen. Was sie dazu sagt, das hört ihr gleich.
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0: Circle of Life. Der kickt auch manchmal rein, da merkt man das gar nicht. Ist einer Frau aus NRW passiert, eine Traurednerin, die wollte nur mal wissen, was so auftaucht, wenn sie sich selbst googelt. Und da kam dann quasi eine Todesmeldung. Hat die KI selbstständig da reingeschrieben. Dabei sagt sie, fühlt sie sich eigentlich quicklebendig. Wir haben mal unseren Reporter Dominik Becker zu ihr geschickt und das überprüfen lassen.
1: Also ich starte direkt mal mit der guten Nachricht. Tanja Raut lebt, um das mal geklärt zu haben. Sie war vor kurzem im Urlaub und hat so ein bisschen die nächsten Traureden vorbereitet und musste dann quasi von jetzt auf gleich digital um ihr Leben kämpfen.
2: Letzte Woche sitze ich so in der Bretagne und guck so bei Google KI, was sagt die denn über mich und sagt, ja, ich bin tot. Und ich denke so, oh, okay, das ist jetzt nicht so fein.
1: Mittlerweile ist klar, die KI hat sie verwechselt, denn in Essen ist tatsächlich eine Frau mit dem gleichen Namen gestorben. Und ja, irgendwie hat die KI diese beiden Identitäten zusammengeworfen. Das hat die lebendige Tanja natürlich direkt versucht zu ändern und auch zu melden.
2: Innerhalb dieses Tages passierte dann tatsächlich das kleine Wunder der Wiederauferstehung und habe mich dann schon gefreut, dachte, okay, da gab es die redaktionelle Anmerkung, da gibt es zwei Personen und dachte, jetzt läuft das. Erschreckend ist eigentlich am nächsten Tag. Auf einmal war ich wieder tot. Und ich habe meinen Mann schon gefragt, wie er sich so als digitaler Witwer fühlt.
1: Also ist Tanja wieder hingegangen, hat die KI neu gefüttert und alles neu gemeldet.
2: Es wird schon darüber gescherzt, aber es ist ja schön, dass wir scherzen können. Es wäre ja viel schlimmer, wenn es anders wäre.
1: Denn am Ende ist das alles für sie als Traurednerin natürlich auch existenzgefährdend.
2: Ich kann nur jedem raten, wenn du ein Personal Brand bist, wenn du mit deinem Namen draußen stehst und über deinen Namen eine Dienstleistung verkaufst, dann guck in der KI nach, was sagt die über dich. Das ist ganz wichtig. Guck im Netz nach, was steht über dich da drin.
1: Ja, und vor allem wehrt euch dagegen, wenn euch so etwas passiert. Denn für Tanja geht's ja am Ende nur um eines.
2: Ich liebe es, vor Menschen zu stehen, Menschen zu verheiraten. Und das geht halt nur, wenn auch alle wissen, dass ich lebe.
0: Und das tut sie, egal was die KI behauptet.
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0: legen wir uns quasi im Sommer schlafen und wenn wir morgen aufwachen, ist Herbst. 17 bis 21 Grad sind morgen maximal drin. Dazu ist es bewölkt und zeitweise regnerisch. Am Abend können sich auch Gewitter bilden mit Hagel und Starkregen. Und so ähnlich geht es auch in den nächsten Tagen weiter. Drei Staus gibt's noch. Einer auf der A2 Hannover-Dortmund zwischen Kreuzbad Oeynhausen und Flotow West. 8 Minuten dauert's da länger, 1 Kilometer ist der lang. Dann A4 Aachen-Köln. Hier staut es sich zwischen Köln-Poll und Kreuz Köln-Gremberg. Auch auf 1 Kilometer, da seid ihr in 6 Minuten durch. Und dann noch die A57 Köln-Nimwegen zwischen Krefeld-Zentrum und Krefeld-Gartenstadt. Auch 1 Kilometer Stau, 4 Minuten plus. Ja, ich würde den letzten nehmen, ne? Dann seid ihr dann am schnellsten durch. Natascha Wittmark, hier einen schönen Abend euch.
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0: Hits. 3 Songs am Stück spiele ich euch jetzt. Ray Dalton ist dabei mit seiner neuen Single Go That High. Dann Alizé, die bringt so ein bisschen französischen Flair hier rein. Moi Lolita. Und die 21 Pilots machen den Anfang mit Stressed Out.

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0: Alice Cooper, Poison. Jetzt hier Atze Schröder. Der war diese Woche einkaufen. Und ich kann es ja total nachfühlen. Ne? Ich bin auch immer überfordert, wenn ich den Einkaufswagen bei irgendwie 28 Grad Richtung Kasse schiebe. Und dann stehen da neben mir plötzlich meterhohe Lebkuchentürme. Und dann streite ich wieder mit mir selber. Boykottieren oder mitnehmen. Noch bin ich standhaft geblieben.
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3: Ja, nee, ist klar. Ey, gestern war ich ja, ganz gegen meine Gewohnheiten, mal im Supermarkt. Und ich denk so, was ist denn hier passiert? War ich ein halbes Jahr ohnmächtig und muss so erfahren? Oder bin ich in der Zeitmaschine angereist? Ja, es kann ja nur irgendwie so sein. Denn warum sollten sonst da im Regal Lebkuchen, Herzen, Spekulatius und Dominosteine liegen? Ich hatte gestern noch einen Sonnenbrand, der allerdings beim ersten Dominostein ansatzlos in Sodbrand übergeht. Jetzt mal im Ernst, Leute. Die Freibäder hatten doch letzte Woche noch auf. Und jetzt liegt die Weihnachtsbäckerei da im Regal. Da wird doch jedes Jahr früher. Wir werden es noch erleben, dass der Bademeister im Freibad Sätze sagt wie: Mit den Spekulatius weg vom Beckenrand, sonst mach ich einen Dreier dicht. Jetzt mal ganz im Ernst. Wer kauft das Zeug denn jetzt schon? Ja gut, eine kenne ich. Die steht gerade bei uns zu Hause in der Küche und macht den Glühwein dazu heiß. Naja, habe ich halt bis Weihnachten jetzt jeden Tag Domino-Day zu Hause. Gibt Schlimmeres. In diesem Sinne, Leute, lasst euch die Glühweinschorle schmecken. Fuchs sein, Mensch bleiben, euer Atze.
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1: Ich bin Babette Büchner. Bundeskanzler Friedrich Merz steht innenpolitisch massiv unter Druck. Jetzt hat er seine für nächste Woche geplante Reise zur UN-Generaldebatte nach New York abgesagt. Das erfuhr die deutsche Presseagentur aus Regierungskreisen.
2: Kanzler Merz hatte schon letztes Jahr nicht an der UN-Generaldebatte teilgenommen und die deutsche Rede dort Außenminister Wadephul überlassen. So wird es nun wohl auch dieses Jahr kommen. Merz' kurzfristige Absage dürfte dem innenpolitischen Druck geschuldet sein. Kurz vor zwei weiteren Landtagswahlen mit drohenden Wahlschlappen wird in der Union mehr oder weniger offen über einen möglichen Austausch des Kanzlers diskutiert. Merz will noch am Sonntagabend mit der CDU-Spitze über die Wahlergebnisse beraten und dabei wohl vor allem fragen, wie viel Rückendeckung er in den eigenen Reihen noch hat. Aus Berlin, Ronny Thorau.
1: Nachdem die Spritpreise auf immer neue Rekordhöhen klettern, hat Bundeskanzler Friedrich Merz schnelle Hilfe versprochen. Ein Instrument nimmt er dabei aber vom Tisch. Für eine Übergewinnsteuer auf Extraprofite der Mineralölkonzerne sieht er keine rechtliche Grundlage. Die Regierung will stattdessen verschiedene Steuern und Abgaben in den Blick nehmen, um Verbraucher zu entlasten. Kunden von Netflix, Apple TV und Wow könnten Geld zurückbekommen. Verbraucherschützer haben gegen Preiserhöhungen der drei Streaming-Dienste geklagt und fordern je nach Vertrag Rückzahlungen von 200 bis 700 Euro.
3: Konkret heißt der Vorwurf, die Anbieter haben die Preise mehrmals erhöht, ohne dafür eine neue Zustimmung der Kunden einzuholen. Stattdessen gab es nur den Hinweis auf Preisanpassungsklauseln in den Geschäftsbedingungen. Und die, sagen die Verbraucherschützer, sind unwirksam. Betroffene können sich der Klage anschließen, kostenlos. Transparenz ist wichtig, auch weil viele die Preise regelmäßig erhöhen. Erst kürzlich war das wieder der Fall bei Netflix. Claudia Wächter, Nachrichtenredaktion.
1: Wie lebt man möglichst lange? Daran tüfteln Forscher überall. In Japan funktioniert das schon jetzt sehr gut. Dort ist die Zahl der 100-Jährigen zum ersten Mal über 100.000 gestiegen. Insgesamt gibt es dort inzwischen fast 108.000 Menschen, die 100 Jahre oder älter sind, gab das japanische Gesundheitsministerium bekannt. Rund 88% der 100-Jährigen sind dabei Frauen. Und das waren die Nachrichten mit Babette Büchner.
4: Es zieht Regen durch heute Abend. Auch stärkere Gewitter können sich bilden und die sorgen für Abkühlung. 17 bis maximal 21 Grad sind morgen drin. Dazu ist es bewölkt und zwischendurch auch weiter nass. Von der Sonne sehen wir nicht so viel und abends kann es dann auch wieder Gewitter geben. Wir schauen auf die Autobahn. Drei Staus gibt's noch. Der erste ist auf der A2 Hannover-Dortmund zwischen dem Kreuz Bad Oeynhausen und Flotow West. 3 Minuten dauert's da länger für euch. 1 Kilometer ist der lang. A4 Aachen-Köln. Hier staut es sich zwischen Köln-Poll und Kreuz Köln-Gremberg. Auch auf 1 Kilometer. In 6 Minuten seid ihr durch. Und dann noch die A44 Dortmund-Kassel. Da gab's einen Unfall zwischen Erwitte-Anröchte und Geseke. 3 Kilometer Stau jetzt. Eine halbe Stunde müsst ihr mehr einrechnen. Natascha Wittmark hier. Ich hoffe, ihr habt einen schönen Abend soweit. Jetzt wird's auf jeden Fall richtig entspannt mit Kygo und Tina Turner. What's Love Got to Do?
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0: fühlt sich noch nach einem Sommerabend an. Wenn wir dann aber morgen aufwachen, sind wir im Herbst. Heute Nacht ziehen Schauer und Gewitter durch und die sorgen für Abkühlung. Morgen bekommen wir dann maximal 17 bis 21 Grad in der Spitze. Dazu ist es bewölkt und zwischendurch auch weiter nass. Ein paar Staus gibt's noch. Einer ist auf der A2 Hannover-Dortmund zwischen dem Kreuz Bad Oeynhausen und Flotow West. 1 Kilometer lang, 3 Minuten dauert's da länger für euch. Dann A4 Aachen-Köln zwischen Köln-Poll und dem Dreiköln-Holmer. 2 Kilometer Stau, in 6 Minuten seid ihr durch. A44 Dortmund-Kassel zwischen Erwitte-Anrecht und Geseke staut sich auf 3 Kilometern. Gute 20 Minuten dauert's länger. Und noch die A52 Düsseldorf-Essen zwischen Breitscheid und Essen-Kettwig. 1 Kilometer Stau und 11 Minuten. Plus. Er kommt gut durch und hoffentlich bald an, lieber Autofahrer. Natascha Wittmark hier, hallo zusammen. Ja, ich bin eure Abendbegleitung heute.
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0: Und ich habe natürlich viel Musik mitgebracht. Bibi Rexha ist das jetzt hier für euch. Die hat eine neue Religion für sich entdeckt und zwar Faithless, wie man hört. New Religion. Deep.

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0: Lost Frequencies und Bastille, Head Down.
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0: Ja, keine Sorge, ne? In Dortmund wird kein neuer Papst ausgerufen. Die dichten Rauchschwaden, die da von heute an bis Donnerstag aus dem Messegebäude aufsteigen, die kommen von der Intertabak, der Messe für Tabakwaren und Raucherbedarf. Ja, wer raucht heute noch, ne? Haben wir uns auch gefragt und den Kollegen Markus Steinacker mal hingeschickt.
2: Hallo? Ist hier jemand? Ich kann überhaupt nichts sehen. Oh, ich glaube, da hinten ist ein Stand, ein riesengroßer Fliesentisch. Hallo, was haben Sie denn im Angebot hier?
3: Die West und dieser Teebeutel haben etwas gemeinsam. Beide haben einen feinen Geschmack. Aber ich nehme natürlich die West. Ich rauche doch keine Teebeutel.
2: Okay, danke. Ich gehe mal zum nächsten Stand. Hier ist eine lange Schlange. Boah, hier steht Casting für Schockfotos. Ach, das glaube ich jetzt nicht. Herr Basler, wollen Sie sich beruflich umorientieren?
4: Ich habe ja nur noch 30, 40, vielleicht 70 Jahre vor mir.
2: Ja, sicher, natürlich. Ich

0: ist dann auch los. So, ich gehe mal weiter. Hier scheint ein kleines Start-up zu sein. Sigrids Selbstgestopfter. Hm? Guten Tag, die Dame. Kurze Frage, ist das denn noch zeitgemäß selbstgestopft?
1: Es ist wunderbar.
0: Ja, nee, danke, danke, danke. Da hinten ist ein bisschen mehr los. Ich geh mal rüber. Hier ist eine Bühne mit Showprogramm und, ach, guck mal, mit Bauchredner.
2: Hey, ich hab heftig lange geraucht, aber jetzt höre ich Musik. Und das ist gut.
0: Ja, ich geb dann auch mal zurück ins Studio und zu Musik. Ich muss hier auch dringend raus.
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1: Ich bin Diana Kramer. Die Spritpreise steigen und steigen. Jetzt hat Bundeskanzler Friedrich Merz seine zügige Entlastung in Aussicht gestellt. Eine Übergewinnsteuer auf Extraprofite der Mineralölkonzerne lehnt Merz allerdings ab. Dafür gäbe es auch keine ausreichende rechtliche Grundlage, sagte er.
2: Insofern müssen wir uns was Einfacheres, was anderes einfallen lassen. Wir haben in der Koalition vor langer Zeit schon einen Direktzahlungs-Auszahlungsmechanismus besprochen. Das Finanzministerium ist hier an der Arbeit. Ich hoffe, damit auch bald fertig, sodass wir die privaten Haushalte direkt erreichen können mit entsprechenden Unterstützungsleistungen.
1: Merz sprach von mehreren verschiedenen Optionen zur Entlastung der Autofahrer, die jetzt in der Koalition besprochen werden. Ob ihm diese geplanten Entlastungen auch innenpolitisch helfen, ist allerdings ungewiss. Der Kanzler steht massiv unter Druck. Jetzt hat Merz seine für nächste Woche geplante Reise zur UN-Generaldebatte nach New York abgesagt, wie die dpa aus Regierungskreisen erfuhr. Die Rede von Merz in der Generaldebatte war für Mittwoch geplant, 3 Tage nach den Landtagswahlen in Mecklenburg-Vorpommern und Berlin. Beide Wahlen gelten als mitentscheidend für die politische Zukunft des Kanzlers. Ein Bericht aus dem US-Verteidigungsministerium bestätigt, was die Trump-Regierung lange bestritten hat. Der Iran-Krieg hat die Munitionsvorräte der USA empfindlich ausgedünnt. Das Pentagon will nun gegensteuern.
3: Die US-Munitionsvorräte sind seit Kriegsbeginn Ende Februar ein politisch hochbrisantes Thema hier in den USA. Pentagon-Chef Hegseth hatte die Berichte über Munitionsknappheit immer zurückgewiesen, ebenso Präsident Trump. Nun offenbart der Bericht aus der Generalinspektion des Pentagons aber doch erhebliche Engpässe bei der Rüstung und beim Waffennachschub. Produktions- und Beschaffungsprozesse werden jetzt unter Hochdruck gestrafft. Wichtige Materialien, Komponenten und Munitionsbestände sollen gelagert werden und für den Notfall bereitstehen. Tina Eck, USA.
1: Nach mehreren Malariafällen bei Mitarbeitern des Frankfurter Flughafens sind nun 2 Anwohner erkrankt. Beide Personen leben im Stadtteil Schwanheim, der sich in unmittelbarer Nähe zum Flughafen befindet. Das Frankfurter Gesundheitsamt rief die Bevölkerung und Ärzte auf, bei Symptomen auch die Flughafenmalaria im Hinterkopf zu haben. Und das waren die Nachrichten mit Diana Kramer.
4: Schauer ziehen durch und auch Gewitter. Morgen am Mittwoch ist es dann deutlich kühler. Die Temperaturen steigen auf 17 bis maximal 21 Grad. Dazu ist es bewölkt und zwischendurch regnerisch. Es staut sich noch auf der A52 Düsseldorf-Essen zwischen Breitscheid und Essen-Kettwig auf 1 Kilometer. 8 Minuten dauert es da länger. Genauso wie auf der A59 Köln-Bonn zwischen Köln-Wahn und Spich auch 1 Kilometer Stau und auch 8 Minuten plus. Natascha Wittmark, hier einen schönen Abend euch. Wir machen es uns jetzt hier schön und zwar mit so ein bisschen Gänsehaut.
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4: Also ich zumindest kriege die bei dieser Nummer irgendwie immer so ein bisschen. Bei diesem ikonischen Intro. Gangsters Paradise.

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0: Nur 69 Jahre ist er geworden. Der Schauspieler Ralf Richter ist verstorben. Er ist in der vergangenen Nacht zu Hause friedlich eingeschlafen, so sein Management auf Mediennachfrage. Jörg Albrecht erinnert an einen Schauspieler, der vor allem mit seinen Ruhrpott-Typen Kultstatus erlangt hat.
1: Ist der geil?
2: Genau das denken auch alle, wenn Kalle Grabowski auf der Bildfläche auftaucht. Ralf Richter in der Rolle seines Lebens in der Ruhrpott-Komödie Bang Boom Bang. Ein krimineller Prolet, mit dem immer wieder die Pferde durchgehen.
3: Die Olle war ja schäbig wie die Nacht, ne?
1: Halt die Schnauze!
2: Bang Boom Bang ist ein echtes Heimspiel für Ralf Richter gewesen. In Essen geboren, verbringt er in Bochum seine Kindheit, macht dort eine Schreinerlehre. Später geht er dann auf die Schauspielschule. Mit Mitte 20 der Umzug nach München und eine erste Filmrolle, die ihn direkt berühmt machen wird. Richter gehört zur Crew vom Welterfolg Das Boot. Derbe Sprüche klopft er schon hier.
4: Korken mit dem Nagel drin. Und mit der Geigenseite dran, in Arsch reinstecken.
2: Auf Assi-Typen hat Ralf Richter einfach ein Abo gehabt.
5: Am Arsch, du!
2: Aber irgendwie haben seine Assis immer auch eine gehörige Portion Charme.
6: Kalle, wie viele Kinder hast du eigentlich?
5: Wo meinst du, in Bottrop?
2: Lag wahrscheinlich auch an der direkten, unverblümten Art, für die Ralf Richter selbst bekannt gewesen ist. Mit ihm hat das deutsche Fernsehen einen echten Typen verloren. Vor allem einen echt guten.
1: Irgendwann ist auch meine Geduld am Ende.
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1: In der Nacht ziehen Schauer durch, teilweise bilden sich auch kräftige Gewitter. Morgen ist es wechselnd bewölkt, von der Sonne sehen wir nicht viel. Dazu ziehen auch weiter einzelne Schauer durch und am Abend können sich auch wieder Gewitter bilden. Die Temperaturen steigen auf maximal 17 bis 21 Grad. A1 Köln-Dortmund, hier staut es sich noch zwischen Köln-Niel und dem Kreuz Leverkusen-West auf einem Kilometer. 7 Minuten dauert es länger. A44 Aachen-Mönchengladbach zwischen Jülich-West und Jülich-Ost. 1 Kilometer Stau, 2 Minuten kommen da on top. Und dann noch die A45 Gießenhagen zwischen Drolzhagen und Meinerzhagen. 3 Kilometer Stau, eine knappe Viertelstunde dauert es länger. Natascha Wittmark hier. Gleich schalten wir noch mal rüber nach Manchester. Da ist ja meine Kollegin Annick Manokian zusammen mit Iggy Kelly noch fleißig. Die arbeiten an unserem Lichtblicke-Song. Vorhin haben wir ja auch schon so ein bisschen was draus hören dürfen, ne? So einen ganz kleinen Ausschnitt. Also ich fand's ja schon richtig geil, muss ich sagen. Es war so mächtig, tragend, mitreißend, richtig passend für so einen Lichtblicke-Song, fand ich. Schauen wir mal, wie weit sie da gekommen sind.
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1: Hört ihr aber hier 3 Songs, die es schon gibt, und zwar von den Cornells. Usher mit Yeah und den Anfang machen Tampa City mit Self-Aware.

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0: Lady Gaga, Abracadabra.
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0: So, jetzt hören wir mal, wie es in Manchester so läuft. Meine Kollegin Annick Manoukian, die ist ja da und die arbeitet zusammen mit Iggy Kelly fleißig an unserem Lichtblicke-Song. Annick, Iggy Kelly, wie geht's euch?
2: Ja, super.
3: Hammermäßig. Wir stehen gerade so 2 Meter vom Studio.
0: Habt ihr bis gerade noch gearbeitet oder seid ihr noch dabei, sag mal?
2: Wir sind noch dabei.
3: Wir sind noch dabei und während wir hier telefonieren, sind die drin schon fleißig am Weiterproduzieren.
0: Wie lange habt ihr denn noch vor, heute zu machen? Bis 5 Uhr morgens, so richtig Musiker-Klischee?
3: Ja, heute wahrscheinlich ein bisschen weniger. Wir sind alle sehr früh aufgewacht, sogar die Producer, die irgendwie hier schon waren. Deswegen wird das heute ein bisschen kürzer, aber dann geht's morgen natürlich direkt weiter.
2: Aber das sagen wir jetzt, ne? Ja, wenn man dann im Flow ist, keine Ahnung.
3: Ja, genau.
0: Ich wollte es gerade sagen. Ne? Dann liegt ihr doch erst 4:30 im Bett.
2: Und Natascha, habe ich schon Harmoniegesänge gerade eben aufgenommen. Ich bin gerade immer noch total geheilt.
3: Das klingt so toll, das ist wirklich mega, wirklich.
0: Ja, ich wollte schon sagen, ich habe vorhin ja auch schon so ein bisschen was gehört und ich muss ganz ehrlich sagen, ich hatte schon so einen leichten Ohrwurm. Ich hätte direkt weiterhören können. Ich weiß, ihr macht ein großes Geheimnis draus. Aber ich muss jetzt mal fragen, habt ihr euch schon selber angesteckt mit einem Ohrwurm?
3: Ja, absolut. Also das ist natürlich total, man weiß nicht, ob man so als Künstler zugeben darf, dass man dann seinen eigenen Song irgendwie öfters anhört, aber ich gebe es jetzt ganz offen zu, ich habe den Song so oft gehört, also einen richtigen Ohrwurm ist auf jeden Fall am Start.
2: Und es ist gut, wenn man ihn so oft gehört hat und man mag ihn immer noch weiterhören, weißt du, das ist dann auch schön.
3: Ja, wirklich.
0: Okay, jetzt bin ich noch viel gespannter, als ich es vorhin schon war. Ich sag, wie es ist. Dann arbeitet mal schön fleißig weiter, ne, damit wir den dann auch bald zu hören kriegen.
2: Ja, danke schön. Und du auch, ne? Schöne Sendung noch.
0: Danke.
3: Ja, vielen Dank, gehen wir wieder
0: rein. Danke, Annick und Iggy Kelly waren das.
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0: Und bis er da ist, hören wir von Iggy Kelly, was schon fertig ist. Und zwar seine neue Single.
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1: Ich bin Diana Kramer. Nachdem die Spritpreise auf immer neue Rekordhöhen klettern, hat Bundeskanzler Friedrich Merz nun schnelle Hilfe versprochen. Es werde Entlastungen für Autofahrerinnen und Autofahrer geben, sagte der Kanzler.
2: Für viele Menschen, die täglich das Auto brauchen, ist eine Belastungsgrenze erreicht. Und ich bin der Meinung, dass wir handeln müssen. Das genaue Instrumentarium steht noch nicht fest. Sie können aber davon ausgehen, dass wir sehr bald einen Vorschlag dazu vorlegen werden.
1: Ein Instrument hat der Kanzler allerdings ausgeschlossen. Für eine Übergewinnsteuer auf Extraprofite der Mineralölkonzerne sieht er keine rechtliche Grundlage. Die Regierung will stattdessen verschiedene Steuern und Abgaben in den Blick nehmen. Geprüft wird außerdem ein Mechanismus für Direktzahlungen an private Haushalte. Der Bundeskanzler hat seine für nächste Woche geplante Reise zur UN-Generalversammlung nach New York abgesagt. Er werde entgegen ursprünglicher Planungen nicht nach New York reisen, da seine Präsenz in Berlin erforderlich sei, erfuhr die dpa aus Regierungskreisen.
3: Kanzler Merz hatte schon letztes Jahr nicht an der UN-Generaldebatte teilgenommen und die deutsche Rede dort Außenminister Wadephul überlassen. So wird es nun wohl auch dieses Jahr kommen. Merz' kurzfristige Absage dürfte dem innenpolitischen Druck geschuldet sein. Kurz vor zwei weiteren Landtagswahlen mit drohenden Wahlschlappen wird in der Union mehr oder weniger offen über einen möglichen Austausch des Kanzlers diskutiert. Merz will noch am Sonntagabend mit der CDU-Spitze über die Wahlergebnisse beraten und dabei wohl vor allem fragen, wie viel Rückendeckung er in den eigenen Reihen noch hat. Aus Berlin, Ronny Thorau.
1: Bundesverteidigungsminister Boris Pistorius und sein US-Amtskollege Pete Hegseth haben in Washington eine Absichtserklärung über eine verstärkte Zusammenarbeit bei Rüstungsprojekten unterzeichnet. Angesichts aktueller sicherheitspolitischer Herausforderungen soll es eine Kooperation bei der Herstellung hochmoderner Waffensysteme und komplexer Munition geben, teilte das Verteidigungsministerium in Berlin mit. Der Schauspieler Ralf Richter ist tot. Er starb im Alter von 69 Jahren, das teilte seine Managerin mit. Seinen schauspielerischen Durchbruch feierte Ralf Richter mit seiner Rolle im Wolfgang-Petersen-Klassiker Das Boot. Seine Ruhrpott-Proletenfigur Kalle Grabowski wurde zum Kult. Und das waren die Nachrichten mit Diana Kramer.
4: Es ist so ein bisschen usselig heute Nacht. Schauer ziehen durch und auch kräftige Gewitter können sich bilden. Morgen wird's dann ziemlich herbstlich. 17 bis maximal 21 Grad sind drin. Dazu ist es wechselnd bewölkt. Von der Sonne sehen wir nicht viel und einzelne Schauer ziehen auch weiter durch. Am Abend können sich dazu auch neue Gewitter bilden. Einen Stau gibt's noch auf der A40 Duisburg-Venlo zwischen Wachtendonk und Wankum. 2 Kilometer ist er lang. 16 Minuten braucht ihr durch. Kurz nach 11 im Stau stehen, ist aber auch frech, ne? Natascha Wittmark hier. Ich hoffe, ihr kommt schnell und gut durch.
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0: Jack Dean mit Mercy war das. Und braucht ihr noch eine Beschäftigung für die nächsten Tage? Der Hannes Höfer hat da einen Tipp.
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2: Ihr sucht einen Ausflug für die ganze Familie? Ja, Freunde, die Intertabak kann ich da sehr empfehlen. Das ist die Tabakmesse zu allem, was man sich durch die Atemwege reinballern kann. Mit tollen Programmpunkten wie Zigarettenstopfen für Anfänger, Zigarrenweitwurf und Apnoe-Rauchen. Ja, der tiefste Zug gewinnt. Aber das ist nur was für Profipuffer. Natürlich wird auch an die Kleinen gedacht. Entdeckt tolle Ausmalbücher mit den beliebtesten Schockbildern. Eine Töpferecke, wo man seinen eigenen Aschenbecher gestalten kann. Und ein Social-Media-Bereich mit und ohne Filter. Abends entzündet dann DJ Nikotin das Feuer. Er ist bekannt für seine Lightshow und natürlich auch seine Nebelmaschinen. Also ab auf die Tanzfläche, da könnt ihr entspannt nach einer Pfeife tanzen. Die Tickets zieht ihr am Automaten nach Vorlage eurer Bankkarte und es gibt Ermäßigungen für Passivraucher. Ja! Aber Vorsicht, immer dran denken, dieser Spaß macht süchtig.
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0: ist nicht ganz so gemütlich heute Nacht. Schauer ziehen durch. Auch kräftige Gewitter können sich bilden, teils mit Starkregen und Hagel. Morgen wird es dann ziemlich herbstlich. 17 bis maximal 21 Grad bekommen wir in der Spitze. Dazu ist es bewölkt und zeitweise regnerisch. Da ist alles frei soweit. Es werden keine Staus gemeldet. Gute Fahrt. So, ich biete euch jetzt hier Einschlafhilfe und zwar in musikalischer Form. Wir fangen mit was Mittelschnellem an und werden dann langsamer. Leonie mit Don't Worry, dann spiele ich euch die Bangles, Eternal Flame. Und wenn die Augen dann am Zufall sind, bekommt ihr von mir passend Dreaming von den großen drei, Pink, Sting und Marshmello. Könnt ihr mal testen, ob das funktioniert.
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0: Ich weiß noch, als ich mal mit einer Freundin gesprochen hatte und dann so erzählt habe, beziehungsweise der Teilsatz fiel, weißt du noch damals, vor 15 Jahren, ja, das war so ein Moment, da habe ich richtig gemerkt, Natascha, du wirst älter. Da kickt dann auch die Nostalgie mal rein, ne? Man denkt so zurück an die guten alten Zeiten. Es passiert heutzutage aber irgendwie immer früher, ne? Also auch abgesehen von Social Media. Chris Cicerandi, der ist gerade mal 28 Jahre jung und der denkt so sehr an die guten alten Zeiten zurück, dass er einen Song drüber machen musste.
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0: Mountainic Shoot.
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2: Ich bin Diana Kramer. Die Spritpreise steigen und steigen. Jetzt hat Bundeskanzler Friedrich Merz aber zügige Entlastung in Aussicht gestellt. Eine Übergewinnsteuer auf Extraprofite der Mineralölkonzerne lehnt Merz allerdings ab. Dafür gäbe es keine ausreichende rechtliche Grundlage, sagt er.
3: Insofern müssen wir uns was Einfacheres, was anderes einfallen lassen. Wir haben in der Koalition vor langer Zeit schon einen Direktzahlungsauszahlungsmechanismus besprochen. Das Finanzministerium ist hier an der Arbeit. Ich hoffe, damit auch bald fertig, sodass wir die privaten Haushalte direkt erreichen können mit entsprechenden Unterstützungsleistungen.
2: Merz sprach von mehreren verschiedenen Optionen zur Entlastung der Autofahrer, die jetzt in der Koalition besprochen werden. Ob ihm die geplanten Entlastungen auch innenpolitisch helfen, ist allerdings ungewiss. Der Kanzler steht massiv unter Druck. Jetzt hat Merz seine für nächste Woche geplante Reise zur UN-Generaldebatte nach New York abgesagt, wie die dpa aus Regierungskreisen erfuhr. Die Rede von Merz in der Generaldebatte war für Mittwoch geplant, 3 Tage nach den Landtagswahlen in Mecklenburg-Vorpommern und Berlin. Beide Wahlen gelten als mitentscheidend für die politische Zukunft des Kanzlers. Kunden von Netflix, Apple TV und Wow könnten Geld zurückbekommen. Verbraucherschützer haben gegen Preiserhöhungen der 3 Streaming-Dienste geklagt und fordern je nach Vertrag Rückzahlungen von 200 bis 700 Euro.
4: Konkret heißt der Vorwurf, die Anbieter haben die Preise mehrmals erhöht, ohne dafür eine neue Zustimmung der Kunden einzuholen. Stattdessen gab es nur den Hinweis auf Preisanpassungsklauseln in den Geschäftsbedingungen. Und die, sagen die Verbraucherschützer, sind unwirksam. Betroffene können sich der Klage anschließen, kostenlos. Transparenz ist wichtig, auch weil viele die Preise regelmäßig erhöhen. Erst kürzlich war das wieder der Fall bei Netflix. Claudia Wächter, Nachrichtenredaktion.
2: Italien und Spanien haben erneut ihre gegenseitigen Grenzkontrollen verlängert. Diese sollen für weitere 2 Wochen gelten, kündigten beide EU-Länder an. Italien hatte die Einführung seinerzeit damit begründet, seine Grenzen wegen des Andrangs von Migranten auf die spanische Nordafrika-Exklave Ceuta besser schützen zu müssen.
5: Das ist eine relativ wolkige Nacht. Teilweise kann da auch mal ein bisschen Regen runterkommen. Also das Sommerwetter hat ein Ende. In dieser Nacht gefunden, muss man sagen. Und nachher, an diesem Mittwoch, wird es relativ wolkig und es wird nicht mehr ganz so warm wie beispielsweise gestern noch. Nur noch so Temperaturen bis 21 Grad. Wir müssen wieder mit ein paar Gewittern rechnen, auch mit Regen. Teilweise Starkregen ist örtlich drin. Da wissen wir aber noch nicht genau, wo das stattfinden wird. Das kann immer örtlich und lokal passieren, also passt da ein bisschen auf. Der Donnerstag, der wird dann zum Glück wieder ein bisschen niederschlagsfreier.
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6: A3 Arnheim-Köln zwischen Kreuz Oberhausen und Kreuz Oberhausen-West, 3 Kilometer Stau, 7 Minuten Zeitverlust. Und A4 Aachen-Köln zwischen Köln-Klettenberg und Köln-Eifeltor, 1 Kilometer stockender Verkehr. Wir wünschen allen unterwegs gute Fahrt.
5: Gleich Musik bei uns von Ray Garvey, den habe ich letzte Woche auf dem Deutschen Radiopreis gesehen, hat da super abgeliefert. Rivers hören wir gleich hier bei uns, vor noch James Bay mit Let It Go. Euch eine schöne Nacht.
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0: In den Supermärkten und Discountern sehen wir ja schon die ganze Zeit hier Spekulatius, Dominosteine, ganze Weihnachtsgebäck liegt da schon. Ja, können wir uns wieder drüber aufregen. Ja, haben aber schon andere für uns gemacht. Ich kann euch auf jeden Fall sagen, ich habe gestern meine ersten Spekulatius gegessen. Und soll ich euch was sagen? Es hat sich falsch angefühlt.
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3: Ja, nee, ist klar. Ey, gestern war ich ja, ganz gegen meine Gewohnheiten, mal im Supermarkt. Und ich denk so, was ist denn hier passiert? War ich ein halbes Jahr ohnmächtig und muss so erfahren? Oder bin ich in der Zeitmaschine angereist? Ja, es kann ja nur irgendwie so sein. Denn warum sollten sonst da im Regal Lebkuchen, Herzen, Spekulatius und Dominosteine liegen? Ich hatte gestern noch einen Sonnenbrand, der allerdings beim ersten Dominostein ansatzlos in Sodbrand übergeht. Jetzt mal im Ernst, Leute. Die Freibäder hatten doch letzte Woche noch auf. Und jetzt liegt die Weihnachtsbäckerei da im Regal. Da wird doch jedes Jahr früher. Wir werden es noch erleben, dass der Bademeister im Freibad Sätze sagt wie: Mit den Spekulatius weg vom Beckenrand, sonst mach ich einen Dreier dicht. Jetzt mal ganz im Ernst, wer kauft das Zeug denn jetzt schon? Ja gut, eine kenne ich. Die steht gerade bei uns zu Hause in der Küche und macht den Glühwein dazu heiß. Naja, habe ich halt bis Weihnachten jetzt jeden Tag Domino Day zu Hause. Gibt's Schlimmeres. In diesem Sinne, Leute, lasst euch die Glühweinschorle schmecken. Fuchs sein, Mensch bleiben, euer Atze.
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0: Eine relativ wolkige Nacht liegt da vor uns. Teilweise kann noch mal hier und da ein Regenschauer runterkommen. Also dieses schöne sommerliche Wetter hat dann mit dieser Nacht auch wirklich ein Ende gefunden. Nachher wird es nicht mehr ganz so warm wie gestern. 21 Grad in der Spitze, dazu immer mal wieder windig. Hier und da müssen wir vielleicht auch noch mit einem starken Regenschauer rechnen. Teilweise auch Gewitter, aber das nur lokal und örtlich. Also nicht überall in NRW. Und am Donnerstag, da geht es dann ein bisschen besser weiter, zumindest die Schauer lassen nach und es bleibt wolkig bei uns bei Temperaturen so bis 20 Grad.
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2: Zurzeit liegen uns keine Meldungen vor, wir wünschen allen unterwegs gute Fahrt.
0: Die Band, die wir jetzt hören, die sind bekannt vor allen Dingen für ihre Intros, ja. Episch lange Intros. Damit haben sie auch sehr, sehr, sehr, sehr viel Erfolg, auch beim Song, den wir jetzt gleich hören werden. Wobei das Intro in dem Fall fast schon für Coldplay-Verhältnisse sehr, sehr kurz ist, nur 13 Sekunden. Viva la vida, jetzt bei uns. Aber es klingt trotzdem episch, dieses Intro.
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0: Wenn die Bosse von KI-Firmen schon sagen, ey Leute, KI, die kann auch gefährlich sein. Wir brauchen Regeln von der Politik dafür. Bitte gebt sie uns. Dann finde ich das schon krass. Also ich meine, welche Firmen sagen freiwillig, bitte beschränkt uns, denn wir wissen nicht, wie das gerade endet, was wir hier machen. KI kann nämlich so gut lernen, dass sie vielleicht irgendwann unsere Systeme angreift. Uns übernimmt, das klingt wie ein Hollywood-Streifen, das ist aber gar nicht so weit weg, sagen viele. Wie gruselig KI sein kann, hat unser Reporter Dominik Becker herausgefunden. Es geht nämlich um eine Traurednerin aus NRW, die von der KI für tot erklärt wurde. Dabei lebt sie noch, weil wir haben mit der Frau aus NRW gesprochen.
1: Also ich starte direkt mal mit der guten Nachricht. Tanja Raut lebt, um das mal geklärt zu haben. Sie war vor kurzem im Urlaub und hat so ein bisschen die nächsten Traureden vorbereitet und musste dann quasi von jetzt auf gleich digital um ihr Leben kämpfen.
2: Letzte Woche sitze ich so in der Bretagne und gucke so bei Google KI, was sagt die denn über mich? Und sagt, ja, ich bin tot. Und ich denke so, oh, okay, das ist jetzt nicht so fein.
1: Mittlerweile ist klar, die KI hat sie verwechselt, denn in Essen ist tatsächlich eine Frau mit dem gleichen Namen gestorben und ja, irgendwie hat die KI diese beiden Identitäten zusammengeworfen. Das hat die lebendige Tanja natürlich direkt versucht zu ändern und auch zu melden.
2: Innerhalb dieses Tages passierte dann tatsächlich das kleine Wunder der Wiederauferstehung und habe mich dann schon gefreut, dachte, okay, da gab es die redaktionelle Anmerkung, da gibt es zwei Personen und dachte, jetzt läuft das. Das Erschreckende ist eigentlich, am nächsten Tag auf einmal war ich wieder tot. Und ich habe meinen Mann schon gefragt, wie er sich so als digitaler Witwer fühlt.
1: Also ist Tanja wieder hingegangen, hat die KI neu gefüttert und alles neu gemeldet.
2: Es wird schon darüber gescherzt, aber es ist ja schön, dass wir scherzen können. Es wäre ja viel schlimmer, wenn es anders wäre.
1: Denn am Ende ist das alles für Sie als Traurednerin natürlich auch existenzgefährdend.
2: Ich kann nur jedem raten, wenn du ein Personal Brand bist, wenn du mit deinem Namen draußen stehst und über deinen Namen eine Dienstleistung verkaufst, dann guck in der KI nach, was sagt die über dich. Das ist ganz wichtig. Guck im Netz nach, was steht über dich da drin.
1: Ja, und vor allem wehrt euch dagegen, wenn euch so etwas passiert. Denn für Tanja geht es ja am Ende nur um eines.
2: Ich liebe es, vor Menschen zu stehen, Menschen zu verheiraten.

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1: Ich bin Diana Kramer. Bundeskanzler Friedrich Merz hat angesichts weiter steigender Spritpreise Entlastungen für Autofahrer angekündigt. Eine Übergewinnsteuer auf Extraprofite der Mineralölkonzerne lehnt er aber ab. Doch genau für diese Steuer wirbt die SPD.
2: Immerhin einig ist man sich, dass viele Autofahrer an der Schmerzgrenze sind. Wir werden etwas gegen die Preistreiberei tun, verspricht der Kanzler. Aber eine Übergewinnsteuer hält er für rechtlich nicht durchsetzbar. SPD-Finanzminister Klingbeil will allerdings damit Entlastungen für Autofahrer gegenfinanzieren und fordert auch einen Spritpreisdeckel. Doch auch der ist umstritten in der Regierung. Dennoch sagt Merz, wir werden schnell Vorschläge auf den Tisch legen. Claudia Wächter, Nachrichtenredaktion.
1: Bundeskanzler Merz hat erneut seinen Willen bekräftigt, das schwarz-rote Reformpaket durchzusetzen. Es sei ein Versprechen, den ernsthaften Versuch zu unternehmen, das hinzubekommen, sagte Merz am Abend auf einer Veranstaltung zum 150. Geburtstag von Ex-Kanzler Konrad Adenauer in Berlin. Mehr könne er nicht tun, fügte Merz hinzu. Der Kanzler reagierte damit auf Bestrebungen aus der SPD, das Reformpaket noch einmal zu ändern. Deutschland und die USA wollen ihre Zusammenarbeit bei Rüstungsprojekten deutlich ausbauen. Dazu haben Verteidigungsminister Boris Pistorius und sein US-Amtskollege Pete Hegseth in Washington eine Absichtserklärung über verstärkte Kooperationen unterzeichnet. Es gebe einen hohen Bedarf an Rüstungsgütern und diese erfordere erhöhte Produktionskapazitäten, sagte Pistorius.
3: Wir wollen durch die engere Kooperation dafür sorgen, dass die Innovationskraft unserer Industrien noch stärker und schneller ausgeschöpft werden kann, um sowohl uns als auch den Amerikanern bessere Möglichkeiten zu geben, sowohl rüstungsindustriell als aber auch, was die Rüstungskapazitäten und die Ausrüstung unserer Streitkräfte angeht.
1: Bundesverteidigungsminister Pistorius. Der Schauspieler Ralf Richter ist tot. Er starb im Alter von 69 Jahren, teilte seine Managerin mit. Sein Durchbruch feierte Ralf Richter in Wolfgang Petersens Klassiker Das Boot. Seine Ruhrpott-Proletenfigur Kalle Grabowski in Bang Boom Bang wurde zum Kult. Richter hatte seit längerem gesundheitliche Probleme. Er litt an einer Lungenerkrankung und einer Herzunterfunktion.
4: Eine sehr, sehr wolkige Nacht ist das. Hier und da gibt es noch so einen letzten Regenschauer. Die ziehen dann aber ja langsam raus aus NRW. Das Dumme ist, nachher im Tagesverlauf kommen neue hinzu. Teilweise dann auch Starkregen, Gewitter sind auch möglich. Das aber nur lokal und örtlich. Also passt da ein bisschen auf. Es wird auch nicht mehr so warm wie beispielsweise gestern. Gestern hatten wir so 28, 29 Grad. Jetzt nur noch Höchstwerte im Tagesverlauf zwischen 17 und 21 Grad. Der Donnerstag wird dann wieder ein bisschen trockener. Bleibt wolkig. Es wird auch nicht so viel wärmer, nur bis 20 Grad, aber zumindest lässt der Regen ein bisschen nach.
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5: Zurzeit liegen uns keine Meldungen vor. Wir wünschen allen unterwegs gute Fahrt.
4: Ich weiß noch, ich als großer Roxette-Fan hatte noch Roxette auf Kassette und musste immer zurückspulen. Und dann war die mal wirklich total verheddert. Das kennen nur Kinder der 80er und 90er Jahre. So, brauchen wir nicht mehr. Nix verheddert, Roxette gleich komplett leierfrei. Fading like a flower. Gibt's direkt nach Teddy Swims und Mr. Know-It-All. Ich wünsche euch einen schönen frühen Mittwoch.
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1: Und damit ihr euch schon mal an euren Cluburlaub auf Ibiza gewöhnt, hier ist er.

0: Das ist eine relativ wolkige Nacht. Teilweise kann da auch mal ein bisschen Regen runterkommen. Also das Sommerwetter hat ein Ende in dieser Nacht gefunden, muss man sagen. Und nachher, an diesem Mittwoch, wird es relativ wolkig und es wird nicht mehr ganz so warm wie beispielsweise gestern noch. Nur noch so Temperaturen bis 21 Grad. Wir müssen wieder mit ein paar Gewittern rechnen, auch mit Regen. Teilweise Starkregen ist örtlich drin. Da wissen wir aber noch nicht genau, wo das stattfinden wird. Das kann immer örtlich und lokal passieren, also passt da ein bisschen auf. Der Donnerstag, der wird dann zum Glück wieder ein bisschen niederschlagsfreier.
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2: A4 Köln-Aachen, zwischen Kreuz-Aachen und Aachen-Zentrum, 1 Kilometer Stau. Wir wünschen allen unterwegs gute Fahrt.
0: So, wenn ihr gerade in der Nachtschicht hängt und ihr müsst noch ein bisschen, ich weiß, wir haben ja erst, kurz nach 2:30. Cyril hilft euch, glaube ich, für die gute Laune, Stumbling In. Und damit ihr wirklich durchhaltet, Cheryl Cole jetzt mit Fight for This Love. Schöne Nacht mit uns.
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0: Da muss man schon husten immer. Nur wenn ich dran denke. Seit gestern läuft in Dortmund eine Messe nur für Raucher und den Tabakkonsum. Die Intertabak 2026. Ist das noch zeitgemäß? Wer geht da überhaupt hin? Zumindest haben wir schon mal unseren Reporter Marco Steinacker dahin geschickt.
1: Hallo? Ist hier jemand? Ich kann überhaupt nichts sehen. Oh, ich glaube, da hinten ist ein Stand, ein riesengroßer Fliesentisch. Hallo, was haben Sie denn im Angebot hier?
2: Die West und dieser Teebeutel haben etwas gemeinsam. Beide haben einen feinen Geschmack. Aber ich nehme natürlich die West. Ich rauche doch keine Teebeutel.
1: Okay, danke. Ich gehe mal zum nächsten Stand. Hier ist eine lange Schlange. Boah, hier steht Casting für Schockfotos. Ach, das glaube ich jetzt nicht. Herr Basler, wollen Sie sich beruflich umorientieren?
3: Ich habe ja nur noch 30, 40, vielleicht 70 Jahre vor mir.
1: Ja, sicher, natürlich. Ich muss dann auch los. So, ich gehe mal weiter. Hier scheint ein kleines Start-up zu sein. Sigrids Selbstgestopfter. Guten Tag, die Dame. Kurze Frage, ist das denn noch zeitgemäß selbstgestopft?
2: Es ist wunderbar.
1: Ja, nee, danke. Da hinten ist ein bisschen mehr los.

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1: Hey, ich hab heftig lange geraucht, aber jetzt höre ich Musik. Und das ist gut.
0: Ja, ich gebe dann auch mal zurück ins Studio und zu Musik. Ich muss hier auch dringend raus.
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1: Ich bin Diana Kramer. Nachdem die Spritpreise auf immer neue Rekordhöhen klettern, hat Bundeskanzler Friedrich Merz nun schnelle Hilfe versprochen. Es werde Entlastungen für Autofahrer geben, sagte der Kanzler.
2: Für viele Menschen, die täglich das Auto brauchen, ist eine Belastungsgrenze erreicht. Und ich bin der Meinung, dass wir handeln müssen. Das genaue Instrumentarium steht noch nicht fest. Sie können aber davon ausgehen, dass wir sehr bald einen Vorschlag dazu vorlegen werden.